0: warm mit Sonne und mehr Wolken, dazu immer wieder Schauer und auch Gewitter. Eine Meldung haben wir von der A93 Rosenheim Richtung Kiefersfelden. Bitte aufpassen zwischen Brandenburg und Oberaudorf. Da liegt ein totes Tier auf der Straße.
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1: Ich bin Hendrik Daum. Der Präsident des Deutschen Roten Kreuzes Gröhe fordert deutlich mehr Taschengeld im freiwilligen sozialen Jahr. Dem Redaktionsnetzwerk Deutschland sagte Gröhe, die Absolventen sollten mindestens den BAföG-Höchstsatz von rund 990 Euro bekommen. Derzeit erhalten sie zwischen 350 und etwa 650 Euro. Bei so einem geringen Taschengeld können es sich laut Gröhe nicht alle jungen Menschen leisten, einen Freiwilligendienst zu absolvieren. Zum Vergleich, der Wehrsold beginnt bei 2.600 Euro brutto. Wer sich heute in einer Postbankfiliale persönlich oder auch über ein Postbank-Callcenter am Telefon beraten lassen will, der muss länger warten als sonst. Die Gewerkschaft Verdi hat die Beschäftigten zum Warnstreik aufgerufen. Damit soll der Druck in den laufenden Tarifgesprächen erhöht werden, wie Lea Matschulat berichtet.
2: Für die etwa 9.000 Beschäftigten bei der Postbank verlangt Verdi 8% mehr Geld, mindestens aber 300 Euro pro Monat. Und um den Druck zu erhöhen, werden Postbankbeschäftigte heute auch bei der Hauptversammlung der Deutschen Bank in Frankfurt-Main protestieren. Die Postbank gehört zur Deutschen Bank.
1: Das waren die Nachrichten um halb. Wenn wir in den Himmel schauen, dann ist es fast überall sternenklar. Die Temperaturen, die gehen bis in der Früh noch runter auf 13 bis 5 Grad. Heute scheint wieder den ganzen Tag lang die Sonne bei 22 bis 28 Grad. Am Wochenende wird's dann schwülwarm mit Sonne und mehr Wolken, dazu immer wieder Schauer und auch Gewitter.
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1: Es ist 3 Uhr, ich bin Hendrik Daum. Der Präsident des Deutschen Roten Kreuzes Gröhe fordert deutlich mehr Taschengeld im freiwilligen sozialen Jahr. Dem Redaktionsnetzwerk Deutschland sagte Gröhe, die Absolventen sollten mindestens den BAföG-Höchstsatz von rund 990 Euro bekommen. Derzeit erhalten sie zwischen 350 und etwa 650 Euro. Bei so einem geringen Taschengeld können es sich laut Gröhe nicht alle jungen Menschen leisten, einen Freiwilligendienst zu absolvieren. Zum Vergleich, der Wehrsold beginnt bei 2600 Euro brutto. In Deutschland fehlt es an allen Ecken und Enden an Wohnungen. Deshalb soll der Wohnungsbau jetzt beschleunigt werden. Dazu hat das Bundeskabinett eine Änderung des Baurechts beschlossen. Es geht unter anderem darum, Planungsverfahren zu verkürzen und transparenter zu machen. David Riemer berichtet.
2: Städte und Gemeinden sollen noch leichter gegen sogenannte Schrottimmobilien vorgehen können. In extremen Fällen könnte dann sogar eine Enteignung möglich sein. Neu ist außerdem, Kommunen mit angespanntem Wohnungsmarkt können künftig ein überragendes öffentliches Interesse für Wohnungsbau erklären. Dadurch soll die Bauplanung statt auf 5 bis 15 Jahren künftig in etwa 2 Jahren abgeschlossen werden können.
1: Die Sicherheitsbehörden sollen mehr Befugnisse für die Abwehr von Cyberangriffen erhalten. Das Bundeskabinett hat einen entsprechenden Gesetzentwurf ebenfalls gebilligt. So soll es dem Bundeskriminalamt und der Bundespolizei künftig zum Beispiel möglich sein, Datenverkehr umzuleiten oder zu blockieren oder in schweren Fällen Daten auch zu löschen. Was tun, um den Verkehr auf der Brennerautobahn zu entzerren? Bayern, Südtirol und das Trentino wollen dazu eine variable Lkw-Maut auf der Brennerautobahn prüfen. Eine Machbarkeitsstudie soll noch in diesem Jahr klären, ob höhere Gebühren zu Stoßzeiten den Verkehr entspannen könnten. Die Brennerautobahn sorgt schon lange für Diskussionen. Jetzt am Samstag demonstrieren Anwohner gegen den vielen Verkehr. Die Autobahn ist deshalb dann stundenlang komplett gesperrt. Bei den French Open in Paris hat Alexander Zverev die 3. Runde erreicht. Der beste deutsche Tennisprofi gewann am Abend souverän in 3 Sätzen gegen den Tschechen Tomáš Machač. Es ist jetzt 3:15. Wenn wir in den Himmel schauen, dann ist es fast überall sternenklar. Die Temperaturen, die gehen bis in der Früh noch runter auf 13 bis 5 Grad. Heute scheint wieder den ganzen Tag lang die Sonne bei 22 bis 28 Grad. Am Wochenende wird's dann schwülwarm mit Sonne und mehr Wolken, dazu immer wieder Schauer und auch Gewitter. Eine Meldung haben wir von der A93 Regensburg Richtung Weiden. Bitte fahrt hier vorsichtig zwischen Pfreimd und dem Kreuz Oberpfälzer Wald. Da liegen größere Gegenstände auf der Fahrbahn.
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1: Ich bin Hendrik Daum. Der Präsident des Deutschen Roten Kreuzes Gröhe fordert deutlich mehr Taschengeld im freiwilligen sozialen Jahr. Dem Redaktionsnetzwerk Deutschland sagte Gröhe, die Absolventen sollten mindestens den BAföG-Höchstsatz von rund 990 Euro bekommen. Derzeit erhalten sie zwischen 350 und etwa 650 Euro. Bei so einem geringen Taschengeld können es sich laut Gröhe nicht alle jungen Menschen leisten, einen Freiwilligendienst zu absolvieren. Zum Vergleich, der Wehrsold beginnt bei 2600 Euro brutto. In Deutschland fehlt es an allen Ecken und Enden an Wohnungen. Deshalb soll der Wohnungsbau jetzt beschleunigt werden. Dazu hat das Bundeskabinett eine Änderung des Baurechts beschlossen. Es geht unter anderem darum, Planungsverfahren zu verkürzen und transparenter zu machen. David Riemer berichtet.
2: Städte und Gemeinden sollen noch leichter gegen sogenannte Schrottimmobilien vorgehen können. In extremen Fällen könnte dann sogar eine Enteignung möglich sein. Neu ist außerdem, Kommunen mit angespanntem Wohnungsmarkt können künftig ein überragendes öffentliches Interesse für Wohnungsbau erklären. Dadurch soll die Bauplanung statt auf 5 bis 15 Jahren künftig in etwa 2 Jahren abgeschlossen werden können.
1: Das waren die Nachrichten um 12:30. Wenn wir in den Himmel schauen, dann ist es fast überall sternenklar. Die Temperaturen, die gehen bis in der Früh noch runter auf 13 bis 5 Grad. Heute scheint wieder den ganzen Tag lang die Sonne bei 22 bis 28 Grad. Am Wochenende wird's dann schwülwarm mit Sonne und mehr Wolken, dazu immer wieder Schauer und auch Gewitter.
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1: Es ist 4 Uhr, ich bin Hendrik Daum. Zum heutigen Internationalen Tag der Frauengesundheit hat Bundesgesundheitsministerin Wagen Fortschritte bei dem Thema angemahnt. Den Funke-Medien sagte sie, Frauen verdienten eine medizinische Gesundheitsversorgung, die ihr Geschlecht besser berücksichtige. Viel zu lange sei ignoriert worden, dass Frauen andere gesundheitliche Beschwerden und Symptome haben als Männer. Wagen betonte, weil viele Krankheiten und Medikamente hauptsächlich an Männern erforscht würden, erhielten Frauen teils falsche Dosierungen. Das US-Militär hat neue Angriffe auf den Iran geflogen. Ein Regierungsvertreter sagte, Ziel in der Nacht sei ein Militärgelände gewesen, von dem eine Bedrohung sowohl für US-Streitkräfte als auch den Schiffsverkehr in der Straße von Hormuz ausgegangen sei. Die Umfragewerte für Bundeskanzler Merz, sie sind im Keller und auch in den eigenen Reihen scheint der Rückhalt jetzt zu schwinden. Die Bild und der Stern berichten, dass es innerhalb der Union Spekulationen über einen möglichen Kanzlerwechsel gibt. Als möglicher Nachfolger wird demnach NRW-Ministerpräsident Wüst gehandelt. Das Umfeld von Merz hat mittlerweile die Berichte scharf zurückgewiesen. In New York soll im Juli das Skelett von einem Tyrannosaurus Rex versteigert werden und das könnte bis zu 30 Millionen Dollar einbringen. Laut dem Auktionshaus Sotheby's handelt es sich um eines der größten und komplettesten T-Rex-Skelette, die jemals gefunden worden sind. Es wurde im US-Bundesstaat South Dakota ausgegraben und ist rund 67 Millionen Jahre alt. Die deutsche Fußballnationalmannschaft ist in die Vorbereitung auf die Weltmeisterschaft gestartet. Bundestrainer Nagelsmann versammelte seine Spieler in Herzogenaurach. Der Coach setzt auch auf den Teamspirit.
2: Klar, ich habe der Mannschaft schon mitgegeben, dass wir jetzt für die nächsten Wochen wie eine Familie sind. Und das finde ich das Entscheidende, dass jeder das Vertrauen zu seinem Nebenmann, zu seiner Nebenfrau hat im gesamten Team, in der Mannschaft, aber natürlich auch im ganzen Staff, dass wir wissen, dass jeder am selben Strang zieht, dass da nichts zwischen Spielern ist, zwischen Trainerteam, nichts irgendwie schwelt und jeder immer offen die Dinge auch anspricht.
1: Das nächste Testspiel dann am Sonntag gegen Finnland, allerdings ohne Manuel Neuer. Er soll seine Verletzung an der Wade auskurieren. Oliver Baumann wird dann im Tor stehen. Es ist jetzt kurz nach 4. Wenn wir jetzt in den Himmel schauen, dann ist es fast überall sternenklar. Das Ganze bei Frühwerten zwischen 13 und 5 Grad. Heute, da scheint wieder den ganzen Tag lang die Sonne vom strahlend blauen Himmel bei 22 bis 28 Grad. Am Wochenende wird's dann schwül warm mit Sonne und Meerwolken. Dazu immer wieder Schauer und auch Gewitter. Eine Meldung haben wir von der A3 in Nürnberg Richtung Linz. Bitte fahrt hier vorsichtig. Zwischen Passau-Mitte und Passau-Süd, da steht ein Pannen-LKW.
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1: Ich bin Hendrik Daum. Zum heutigen Internationalen Tag der Frauengesundheit hat Bundesgesundheitsministerin Wagen Fortschritte bei dem Thema angemahnt. Den Funke-Medien sagte sie, Frauen verdienten eine medizinische Gesundheitsversorgung, die ihr Geschlecht besser berücksichtige. Viel zu lange sei ignoriert worden, dass Frauen andere gesundheitliche Beschwerden und Symptome haben als Männer. Wagen betonte, weil viele Krankheiten und Medikamente hauptsächlich an Männern erforscht würden, erhielten Frauen teils falsche Dosierungen. Das US-Militär hat neue Angriffe auf den Iran geflogen. Ein Regierungsvertreter sagte, Ziel in der Nacht sei ein Militärgelände gewesen, von dem eine Bedrohung sowohl für US-Streitkräfte als auch den Schiffsverkehr in der Straße von Hormuz ausgegangen sei. Das waren die Nachrichten um 5:30. Wenn wir jetzt in den Himmel schauen, dann ist es fast überall sternenklar. Das Ganze bei Frühwerten zwischen 13 und 5 Grad. Heute, da scheint wieder den ganzen Tag lang die Sonne vom strahlend blauen Himmel bei 22 bis 28 Grad. Am Wochenende wird es dann schwülwarm mit Sonne und Meerwolken. Dazu immer wieder Schauer und auch Gewitter.
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1: Es ist 5 Uhr, ich bin Hendrik Daum. Einen schönen guten Morgen. Der Präsident des Deutschen Roten Kreuzes, Gröhe, fordert deutlich mehr Taschengeld im freiwilligen sozialen Jahr. Dem Redaktionsnetzwerk Deutschland sagte Gröhe, die Absolventen sollten mindestens den BAföG-Höchstsatz von rund 990 Euro bekommen. Derzeit erhalten sie zwischen 350 und 650 Euro. Bei so einem geringen Taschengeld können es sich laut Gröhe nicht alle jungen Menschen leisten, einen Freiwilligendienst zu absolvieren. Zum Vergleich, der Wehrsold beginnt bei 2.600 Euro brutto. Wer sich heute in einer Postbankfiliale persönlich oder auch über ein Postbank-Callcenter am Telefon beraten lassen will, der muss länger warten als sonst. Die Gewerkschaft Verdi hat die Beschäftigten zum Warnstreik aufgerufen. Damit soll der Druck in den laufenden Tarifgesprächen erhöht werden. Lea Matschulat berichtet.
2: Für die etwa 9.000 Beschäftigten bei der Postbank verlangt Verdi 8% mehr Geld, mindestens aber 300 Euro pro Monat. Und um den Druck zu erhöhen, werden Postbankbeschäftigte heute auch bei der Hauptversammlung der Deutschen Bank in Frankfurt-Main protestieren. Die Postbank gehört zur Deutschen Bank.
1: Die deutschen Sicherheitsbehörden sollen mehr Befugnisse für die Abwehr von Cyberangriffen erhalten. Das Bundeskabinett hat einen entsprechenden Gesetzentwurf gebilligt. So soll es dem Bundeskriminalamt und der Bundespolizei künftig zum Beispiel möglich sein, Datenverkehr umzuleiten oder zu blockieren oder in schweren Fällen Daten auch zu löschen. Urlauber und Badegäste bekommen es gerade mit, wenn sie auf den Bodensee schauen. Das Wasser im größten See Deutschlands steht derzeit so niedrig wie selten um diese Jahreszeit. Schiffe der Bodenseeflotte müssen neu planen, Badende müssen weiter bis ins tiefere Wasser laufen und Vogelkundler machen sich Sorgen um mehrere Arten, weil deren Brutplätze jetzt plötzlich auf dem Trockenen liegen. Die deutsche Fußballnationalmannschaft ist in die Vorbereitung auf die Weltmeisterschaft gestartet. Bundestrainer Nagelsmann versammelte seine Spieler in Herzogenaurach und setzt jetzt auch auf den Team Spirit.
3: Klar, ich habe der Mannschaft schon mitgegeben, dass wir jetzt für die nächsten Wochen wie eine Familie sind. Und das finde ich das Entscheidende, dass jeder das Vertrauen zu seinem Nebenmann, zu seiner Nebenfrau hat, im gesamten Team, in der Mannschaft, aber natürlich auch im ganzen Staff, dass wir wissen, dass jeder am selben Strang zieht.
1: Das nächste Testspiel dann am Sonntag gegen Finnland, allerdings ohne Manuel Neuer. Er soll erst seine Verletzung an der Wade auskurieren. Oliver Baumann wird dann im Tor stehen. Es ist jetzt kurz nach 5.
4: Hier ist das Mainwelle-Wetter mit aktuell 7 Grad in Weidenberg, 9 Grad sind es in Pegnitz, 8 in Bischofsgrün. Heute gibt's wieder viel Sonne bei uns und Temperaturen um die 25 Grad. Morgen wird's wieder etwas wärmer. Die Temperaturen, die erreichen fast 30 Grad und es scheint durchwegs die Sonne. Am Samstag bilden sich hier und da einzelne Gewitter. Guten Morgen Autofahrer, der Mainwelle Verkehrsservice, keine Störungsmeldungen, ruhiger Verkehr in Bayreuth, Stadt und Land. Habt ihr einen Blitzer entdeckt oder sonst irgendwas, dann gerne melden 0170 99 07000. Schönen Dank, gute Fahrt.
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14: Ich bin Martin Sollig, guten Morgen. Bayreuth sagt Zigarettenstummeln den Kampf an. Die Stadt verteilt ab sofort kostenlose Taschenaschenbecher an Raucher. Damit sollen Straßen und Plätze sauberer bleiben. Die Aktion geht auf einen Antrag der Stadträtinnen Sabine Steininger und Gabriele Hemmer, beide von den Grünen, zurück. Vorbilder waren ähnliche Angebote in Erlangen und im Landkreis Dachau. Passenderweise hat das Unternehmen British American Tobacco die wiederverwendbaren Taschenaschenbecher entwickelt. Die BAT hat die Aktion unterstützt und 1000 Aschenbecher gesponsert. Es gibt sie kostenlos bei den Bürgerdiensten in den beiden Rathäusern und beim Stadtbauhof.
15: Für mich ist es eine große Premiere. Ich darf das dieses Jahr das erste Mal machen.
14: Das ist Doris Bauer, die Storchenbeauftragte in der Region. Und mit dieser Premiere sind sogenannte Beinsender gemeint. Seit letztem Jahr beringt Doris Bauer junge Störche. Jeder bekommt einen Ring mit einer Nummer, quasi wie ein Personalausweis. Der Landesbund für Vogelschutz, der die Ringe zur Verfügung stellt, hat dieses Jahr aber neben den normalen Ringen auch Sender mitgeliefert.
15: Der Sender ist ein GPS-Sender. Und sobald er jetzt aktiviert ist und Daten sendet, kann man den über den Animal-Tracker verfolgen.
14: Damit kann der LBV zum Beispiel die Flugrouten der Störche besser nachvollziehen. Bauer war am Wochenende schon in Selb. Jetzt waren Jungstörche in Bindlach am Recyclinghof dran. Eingebettet in die malerische Kulisse von Pottenstein findet am Samstag der erste regionale Felsenbadmarkt statt. Über 30 Anbieter präsentieren hochwertige Produkte, kulinarisches, Handwerkskunst und heimische Erzeugnisse. Der Eintritt zum Markt ist frei. Der Biergarten im Felsenbad hat ebenfalls geöffnet. Parkplätze gibt es am Schöngrundsee unmittelbar neben dem Bad. Los geht's um 10 Uhr auf dem Parkplatz am Felsenbad. Und was sonst noch los ist in Bayreuth und der Region, das gibt's zum Nachlesen immer aktuell auf meinwelle.de. Das Mainwelle-Wetter in Bayreuth und in der Region. Es bleibt warm und sonnig heute und morgen. Temperaturen um 25, morgen sogar um die 28 Grad. Am Samstag wird es dann ein bisschen wechselhafter. Es kommen Wärmegewitter und zwischendurch etwas Regen. Bleibt aber warm. Es ist kurz nach 5:30, der Mainwelle Verkehrsservice. Ruhig ist's auf den Straßen in Bayreuth, Stadt und Land, auch noch keine Blitzer gemeldet. Aber wenn ihr was entdeckt habt, dann gerne Bescheid geben. 0170 99 0 7000. Besten Dank. Gute Fahrt.
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16: Es ist 6 Uhr, ich bin Oliver Urbanke. Heute ist Internationaler Tag der Frauengesundheit. Bundesgesundheitsministerin Wagen nimmt das zum Anlass, schnellere Fortschritte bei dem Thema zu fordern. Den Funke-Medien sagte sie, Frauen verdienen eine medizinische Versorgung, die ihr Geschlecht besser berücksichtige. Viel zu lange sei ignoriert worden, dass Frauen andere gesundheitliche Beschwerden und Symptome haben als Männer, zum Beispiel bei Herzinfarkten. Wagen betonte, weil viele Medikamente hauptsächlich an Männern erforscht würden, würden Frauen oft die falsche Dosis bekommen. Wer sich heute in einer Postbankfiliale beraten lassen will, muss eventuell etwas länger warten als sonst. Verdi hat die Beschäftigten zum Warnstreik aufgerufen. Er soll die Forderungen der Gewerkschaft in der laufenden Tarifrunde unterstreichen. Lea Matschulat berichtet.
17: Für die etwa 9.000 Beschäftigten bei der Postbank verlangt Verdi 8% mehr Geld, mindestens aber 300 Euro pro Monat. Und um den Druck zu erhöhen, werden Postbankbeschäftigte heute auch bei der Hauptversammlung der Deutschen Bank in Frankfurt-Main protestieren. Die Postbank gehört zur Deutschen Bank. Für die Postbankkunden bedeuten die Warnstreiks mehr Geduld in der Filiale und auch am Telefon. Warnstreiks sind auch in den Callcentern der Postbank geplant.
16: Das US-Militär hat in der Nacht neue Angriffe auf den Iran geflogen. Ein Regierungsvertreter sagte, Ziel sei ein Militärgelände gewesen, von dem eine Bedrohung für den Schiffsverkehr in der Straße von Hormuz ausgehe. Der Iran meldete Explosionen bei einem Stützpunkt im Süden des Landes. Wie kann man den immer weiter zunehmenden Verkehr auf der Brennerautobahn entzerren? Bayern, Südtirol und das Trentino wollen dazu eine variable Lkw-Maut prüfen. Eine Machbarkeitsstudie soll noch in diesem Jahr klären, ob höhere Gebühren zu Stoßzeiten den Verkehr entspannen könnten. Am Samstag ist die Brennerautobahn wegen einer Anwohnerdemonstration mehrere Stunden gesperrt. Crystal Palace hat am Abend das Conference League Finale gewonnen. In Leipzig setzten sich die von Oliver Glasner trainierten Londoner mit 1:0 gegen den spanischen Vertreter Rayo Vallecano durch. Für Glasner ist es bereits der zweite Europapokalerfolg. 2022 hatte er mit Eintracht Frankfurt bereits die Europa League gewonnen. Es ist jetzt kurz nach 6.
7: Schönen guten Morgen. Wie angenehm heute in der Früh, oder? Wenn die Werte noch deutlich unter 20 Grad liegen. Aber es wird wieder warm, auch heute. Das neue Hoch heißt Boris, bringt uns lässige Sommer 25 Grad, genauso wie wir es gern haben. Bis zu 25, 27 Grad auch am Wochenende, leichte Schauer- und Gewittergefahr ab Samstag. Typisches, lässiges, schönes Sommerwetter.
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18: Und schon eine wichtige Meldung von der A9. Am frühen Morgen schon der erste Unfall und ordentlich Stau Richtung Berlin. Zwischen Dreieck Bayreuth-Kulmbach und Bad Berneck-Himmelkron hat's gekracht. Unfallstelle noch ungesichert. Aktuell haben wir schon 2 Kilometer Stau. Das kann eine gute halbe Stunde länger dauern. Und denkt bitte auch unbedingt an die Rettungsgasse. Blitzer haben wir noch keine gemeldet. Wenn ihr noch was von den Straßen entdeckt, Staus oder Blitzer, gerne jederzeit melden. 0170 99 0 7000.
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7: Einen schönen guten Morgen und sie ist auch dabei. From Sarah with
18: love. Die Sarah.
7: Sarah Connor beim Coburg Open Air. Ist das ein Power-Konzert?
18: Absolut.
7: Supergeil, gell?
18: Ja, kann ich nur empfehlen.
7: Und wir haben heute jede Menge Tickets für den Konzertsommer 2026. Unser Highlight in einer Woche auf der Bühne, Giovanni Zarrella. Die werkeln schon fleißig, die richten alles her. Die italienische Mainwelle Sommernacht, das wird toll. Es gibt noch Tickets, 90% sind schon weg.

0: Man lernt nie aus, was die Kollegen angeht. Schönen guten Morgen auf der Mainwelle. Die Mama von der Kollegin Tamara Bussler ist Storchenbeauftragte.
1: Ist sie, ja. Und das auch noch mit Leib und Seele.
0: Und mit ihr erleben wir gleich ein spannendes

0: kannst sagen, was du willst. Es ist immer was Besonderes, wenn man diese großen, riesigen Storchennester sieht.
1: Schon, oder?
0: Also ich habe jetzt natürlich in Bengerts wie immer mein Storchennest entdeckt, aber auch in Altdrossenfeld, in Bad Berneck, in Dressendorf und in Bindlach an der Recyclinganlage haben sie auch eins gebaut. Dort sind jetzt die Jungstörche beringt worden. Das heißt, die kriegen einen Ring aus Metall oder Kunststoff mit einer individuellen Kennung an einem ihrer Füße. Das ist wie ein Personalausweis für Störche und dann kannst quasi die Fluglaufbahn sozusagen verfolgen. Ja. Und es gibt eine Storchenbeauftragte hier in der Region, die Doris Bauer, und meine Reporterin Kim war bei dieser Beringung mit vor Ort.
2: Was genau machst du da jetzt?
3: Also die Jungstörche müssen genau gewogen werden. Das wird alles bei der Vogelwarte genau dokumentiert. Und dann legen wir jetzt ihm gleich zum einen den Elsa-Ring an und zum anderen den Beinsender.
2: Um was handelt es sich da so bei diesem Sender?
3: Der Sender ist ein GPS-Sender. Und sobald er jetzt aktiviert ist und Daten sendet, kann man den über den Animal-Tracker verfolgen.
2: Und das ist aber neu, oder? Dieser Sender. Bisher waren es immer nur die Ringe.
3: Also in unserer Gegend ja. Die Beinsender sind auch ziemlich neu. Und für mich ist es eine große Premiere. Ich darf das dieses Jahr das erste Mal machen.
2: Warum ist das Beringen der Störche wichtig?
3: Damit man die Zugroute weiß, kommen sie vielleicht wieder zurück. Und da hatte ich jetzt gestern und vorgestern eine ganz tolle Geschichte. Ich habe 2025 in Weißdorf 3 Jungstörche beringt. Und 2 davon sind bereits nach einem Jahr, die sind wieder in ihrem Geburtsort. Und das ist ein Gänsehautmoment für Beringer.
2: Ist es wohl eher selten, dass die ja nach einem Jahr gleich wieder zurückkommen?
3: Also man hat früher gesagt, dass sie vielleicht so noch 3-4 Jahren zurückkommen, bis sie geschlechtsreif sind. Aber das ist mittlerweile wirklich überholt.
2: Was ist da jetzt gerade passiert? Wie müssen wir uns das Ganze vorstellen?
3: Dank der Unterstützung der Feuerwehr. Die haben mich jetzt mit der Drehleiter nach oben begleitet zum Nest. Da muss man ganz langsam anfahren. Damit wir sehen, legen sich die Kleinen noch, verfallen sie in die sogenannte Akinese. Ja, und dann lege ich ihnen diese schwarzen Elsa-Ringe an.
2: Und diese Akinese, wie muss man sich das vorstellen?
3: Die verfallen einfach in eine Angststarre. Die sind dann bewegungslos.
2: Ist das gefährlich für die Störche?
3: Nee, das ist überhaupt nicht gefährlich.
0: Nein, die kriegen dann einfach ihren Ring und dann fliegen sie wieder los.
1: Mann, das ist ja die schönste Aufgabe der Welt.
0: Ja, und die Routen sind uns jetzt sicher, dank dem Animal Tracker wissen wir genau, wo die Vögel gesund fliegen und hoffentlich auch gesund wieder ankommen. Dankeschön auch an die Feuerwehr in Bindlach, die mithilft und die Drehleiter stellt. Das ist ein echtes Action-Abenteuer, das
1: schon,
0: da
1: oder?
0: Stattgefunden hat und es war erfolgreich.

0: Lenny Kravitz und Fly Away. Schönen guten Morgen und schon jetzt in der Früh ein erster Unfall auf der A9, Andrea.
1: Richtung Berlin zwischen Dreieck Bayreuth-Kulmbach und Bad Benneck-Himmelkron hat's gekracht. Aktuell schon 3 Kilometer Stau. Gut 20 Minuten braucht ihr länger.

0: Never be the same again. 90er Power auf Radio Mainwelle. Guten Morgen, 6.22 Uhr. Im Dschungelpark kannst du die Merle praktisch 2 Stunden lang toben lassen.
1: Kannst sie loslassen.
0: Und da passiert nichts mehr, die kommt nicht mehr. Vielleicht kurz, um was zu trinken, ja. Und dann haut sie wieder ab.
1: Das ist perfekt.
0: Im Chucker Bay. 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

0: Die A9 ist bei Himmelkron voll gesperrt in beide Richtungen. Andrea, sag uns gleich vor den Nachrichten nochmal kurz, wie genau das jetzt ist.
1: Also es gab einen Unfall und zwischen Dreieck Bayreuth-Kulmbach und Bad Benneck-Himmelkron haben sie jetzt voll gesperrt, aber Richtung Nürnberg und Richtung Berlin. Aktuell meldet der ADAC eine Stunde Zeitverlust. Wir sind bei 4 Kilometer Stau.
0: In beide Richtungen A9 aktuell dicht. Oh weh. So, dazu gleich nochmal mehr. Jetzt erstmal das Wichtigste aus der Mainwelle Nachrichtenredaktion. Martin Sollig.
2: Guten Morgen. Heute ist Internationaler Tag der Frauengesundheit. Bundesgesundheitsministerin Waken nimmt das zum Anlass, schnelle Fortschritte bei dem Thema zu fordern. Den Funke-Medien sagte sie, Frauen verdienten eine medizinische Versorgung, die ihr Geschlecht besser berücksichtige. Viel zu lange sei ignoriert worden, dass Frauen andere gesundheitliche Beschwerden und Symptome haben als Männer. Und das US-Militär hat in der Nacht neue Angriffe auf den Iran geflogen. Ein Regierungsvertreter sagte, Ziel sei ein Militärgelände gewesen, von dem eine Bedrohung für den Schiffsverkehr in der Straße von Hormus ausgehe. Der Iran meldete Explosionen bei einem Stützpunkt im Süden des Landes.
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2: In den oberfränkischen Wäldern steigt die Waldbrandgefahr. Nach aktuellen Zahlen des Deutschen Wetterdienstes ist in weiten Teilen der Region bereits die zweithöchste Warnstufe erreicht. Am Wochenende rechnen die Experten mit einem Höhepunkt. Dann ziehen Gewitter auf und es regnet. Damit entspannt sich die Gefahrenlage zumindest etwas. In den Wäldern gilt aktuell besondere Vorsicht. Rauchen und offenes Feuer sind streng verboten.
4: Für mich ist es eine große Premiere. Ich darf das dieses Jahr das erste Mal machen.
2: Das ist Doris Bauer, die Storchenbeauftragte in der Region. Und mit der Premiere sind sogenannte Beinsender gemeint. Seit letztem Jahr beringt Bauer junge Störche. Jeder bekommt einen Ring mit einer Nummer, quasi wie ein Personalausweis. Die Vogelwarte Radolf Zell, die Ringe zur Verfügung stellt, hat dieses Jahr neben den normalen Ringen auch Sender mitgeliefert.
4: Der Sender ist ein GPS-Sender. Und sobald er jetzt aktiviert ist und Daten sendet, kann man den über den Animal-Tracker verfolgen.
2: Damit können zum Beispiel die Flugrouten der Vögel besser nachvollzogen werden. Doris Bauer war am Wochenende schon in Selb, jetzt waren Jungstörche in Bindlach am Recyclinghof dran. Bayreuth bekommt einen neuen Sommerflohmarkt. Er findet am 25. und 26. Juli auf dem Volksfestplatz statt. Das teilt die Bayreuth Marketing- und Tourismusgesellschaft mit. Neben dem klassischen Trödelangebot gibt es diesmal auch einen besonderen Richard-Wagner-Bereich. Passend zum Festspiel Sommer und zum Wagner-Jubiläumsjahr können dort unter anderem Antiquitäten, Bücher, Schallplatten, Kunst oder Erinnerungsstücke rund um Richard Wagner verkauft werden. Mitmachen können private Verkäufer und Anbieter mit passenden, besonderen Artikeln. Standplätze kann man ab sofort online buchen unter bayreutherflohmarkt.de.
0: Dankeschön, Martin. Jetzt kommt das Mainwelle-Wetter und das ist schön. Die nächsten Tage ist einfach Sommer. Und zwar auch ein Sommer, den man aushalten kann. Mit 24 bis 27 Grad Gewittergefahr gibt's ab Samstag. Aber was eigentlich kaum im Frühpendelverkehr auszuhalten ist, ist die Situation heute Morgen auf der A9. Oh, Achtung, oh. Autofahrer, jetzt zuhören.
1: Ja, es gab einen Unfall auf der A9 zwischen Dreieck Bayreuth-Kulmbach und Bad Benneck-Himmelkron. Und aktuell ist hier in beide Richtungen vollgesperrt. Sowohl Richtung Nürnberg als auch Richtung Berlin. Unbedingt auch Obacht geben wegen der Rettungsgasse. Momentan liegen wir bei 6 Kilometer Stau und ihr braucht gut eine Stunde länger. Also alle, die jetzt noch die Chance haben, am besten vorher runterfahren.
0: Tanja schreibt gerade.
1: Tanja, was schreibt sie?
0: Fahrbahn Mensch. Richtung Berlin wieder frei.
1: Oh, Tanja, schau, gute Frau. Also schon mal Erlösung Richtung Berlin, aber Richtung Nürnberg immer noch vollgesperrt. Danke fürs Bescheid geben, Tanja. Und es wird noch geblitzt. Obacht geben in Kottenbach aus Richtung Heinersreuth. Da sind nur 30 erlaubt. Wenn ihr jetzt auch noch was habt, dann jederzeit Bescheid geben. Macht's wie die Tanja. 0170 99 0 7000.
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0: Ja, wunderschönen guten Morgen vom Kollegen Martin Sonnig.
5: Guten Morgen.
0: Von der Kollegin Andrea Kreuzer.
1: Guten Morgen.
0: Und von mir. Wir sind für euch da. Nachrichten, die wichtigsten Themen und natürlich alles, was in der Verkehrsredaktion passiert. Nochmal ganz wichtig, heute die A9 Richtung Nürnberg. Ein Thema, fast eine Stunde brauchst jetzt schon länger.
1: Nach einem Unfall, Vollsperrung. Wir haben auch schon ganz viele Meldungen bekommen. Die LKW stehen schon ordentlich zurück. Also wer kann am besten vorher noch runterfahren?
0: Aber immerhin Gerade eben hatte die Tanja die gute Nachricht, dass es Richtung Berlin wieder läuft.
1: Sehr gut.
0: Schönen guten Morgen mit Brian.

0: Brian Adams und Somebody. Guten Morgen auf Radio Mainwelle. Es gibt ein neues Phänomen unter uns Männern. Ich nenne es das Ausredenphänomen. Also ich selber die ja nicht zum Giovanni zu reagieren, weil das ist nicht so mein Bisschen. Aber für meine Frau schaut na ja so gern.
1: Mein Schwager gibt es ja zu, dass er ihn auch ganz gern mag. Schaut, der ist offen und ehrlich. Der freut sich wirklich richtig. Der geht richtig gern hin.
0: Ja, weil es einfach Hammer ist, wenn du irgendwann da stehst, ne? Und der Giovanni Zarella, du erzählst mir doch nicht, du Mannsbild da draußen, dass du nicht durchdrehst, wenn Azzurro kommt. Ne?

0: 1, die Damen und die Männer. Das ist übrigens der Text, den ich kann. Azzurro.
1: Ja, das reicht ja auch. Das ist wie bei Volare. Das muss man alles nicht wissen.
0: Wir gehen gleich zum Bühnen.

0: 6.41 Uhr, guten Morgen. 6 Tage noch, das wird Wahnsinn.
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0: Und du kannst dir nicht vorstellen, was wir da vor Ort aufbauen müssen, organisieren müssen und wie uns das fordert.
2: Das ist schon krass.
0: Sagen hier und da liegen die Nerven auch blank,
2: aber
0: die Bühne steht und es wird Hammer. Wenn der Giovanni kommt, ist alles fertig. Wir versprechen es euch. Justus Hampel hat mit aufgebaut.
3: Der Boden steht von unserer Bühne. Neben mir steht auch Holger Dünkel.
4: Hallo.
3: Holger, unsere Bühne.
4: Die ist noch ein bisschen größer wie letztes Jahr.
3: Wie groß ist sie denn?
4: 18 Meter breit.
3: Was hält denn die Bühne aus? Also uns zwei hält sie schon mal aus. Aber
4: ja, und Giovanni wird sie auch aushalten.
3: Jetzt steht die Bühne dieses Jahr anders als bei Magic of Queen. Wo steht sie denn jetzt? Also man stellt sich die Festivalwiese natürlich vor. Letztes Jahr war es ja zwischen den Häusern. Jetzt steht sie wo?
4: Ja, wir haben sie um 90 Grad gedreht, damit wir die Sonne im Rücken haben.
3: Jetzt ist es natürlich auch ein bisschen emotional, ne? Also die ganzen Planungen. Eigentlich war es doch so weit weg und jetzt, bam.
4: Ja, vor ein paar Tagen oder Wochen haben wir noch gedacht, naja, das ist ja noch

0: Gut, wir sind noch lange nicht fertig. Hier fällt noch Seitenteile, Dach und alles Mögliche und die ganze Technik. Und es wird noch ein paar Tage dauern. Aber jetzt sieht man was, das was passiert.
1: Leute, wir knallen da mitten ins Wohngebiet in Bindlach eine riesen Bühne rein. Das wird Wahnsinn. Und das machen wir alles nur für dich, Giovanni. Mama Maria. Über 90% der Tickets sind schon weg, weil, glaube ich, alle einfach Lust haben. Sowas hat es auch noch nie gegeben hier in der Region. Eine italienische Nacht, erst Pino Barone mit Band, dann Giovanni Zarella. Es gibt Essen, Trinken, alles so ein bisschen im Italien-Style.
2: Pizza, und wir machen es
1: richtig nett. Wir machen es uns richtig nett, Freunde. Und ich freue mich total. Und ein Feuerwerk zum Schluss gibt es auch.
2: Nein!
1: Ja. Gloria! Italienische Nacht mit der Maimbälle und Giovanni Zarella.

0: liebe Pfingsturlaubsfreunde, bevor wir gleich über die Sperrung der Brenner-Autobahn am Samstag reden.
1: Oh.
0: Autsch. Sprechen wir erstmal über die Sperrung der A9. Da haben wir nämlich heute Morgen ein fettes Problem. Und wie sieht's mittlerweile aus, Andrea?
1: Richtung Berlin ist wieder offen. Da entspannt sich's langsam. Aber Richtung Nürnberg immer noch voll gesperrt. Bei Himmelkron staut sich's ordentlich zurück. 6 Kilometer Stau. Momentan 1 Stunde Zeitverlust gemeldet. Und die Laura hat auch Bescheid gegeben, dass natürlich die Bundesstraße um Himmelkron jetzt auch langsam dicht wird. Da dauert es auch länger, also ihr braucht viel Geduld.
0: Also die A9 Richtung Berlin ab Bayreuth Nord zwickt's mit Hoffnung.
1: Mhm.
0: Und in der Gegenrichtung hoffnungslos.
1: Dicht, hoffnungslos.

0: aktuell.
1: Und wir wissen ja, wie es ist, wenn es A9 Richtung Nürnberg dicht ist. Da ist wirklich drumrum Bad Berneck und so. Da ist einfach Ausnahmezustand.
0: Schwierig.
1: Sorry, liebe Pendler, heute in der Früh, es wird länger dauern.

0: Guten Morgen. So, das brauchst natürlich auf dem Weg in Pfingsturlaub, dass die Brenner-Autobahn gesperrt ist.
1: Also das ist ja Wahnsinn, habe ich letzte Woche mit der Nina schon durchgesprochen, weil die will ja jetzt gerade an diesem Wochenende an den Gardasee und da wird es jetzt schwierig.
0: Am Samstag ist die Brenner-Autobahn wegen einer Anwohnerdemonstration mehrere Stunden gesperrt. Man überlegt ja jetzt auch eine LKW-Maut, um das alles zu entzerren, weil natürlich der Verkehr, der sich da durch diesen Brenner durchschlängelt, ist natürlich mittlerweile auch komplett verrückt.
1: Ist schon Wahnsinn, muss man sagen, ja.
0: Auf dem Weg zum Gardasee, da brauchst halt einfach den Brenner, anders geht's halt nicht. Und am Samstag ist gesperrt und wie es weitergeht, ist aktuell noch offen. Wir bleiben dran. Mehr Nachrichten gleich pünktlich um 7.
2: Die ISPA-Sprachschule Kulmbach sucht Gastfamilien in Bayreuth und Kulmbach.
3: Und das für jeweils 2 peruanische Mädchen im Alter von 13 Jahren. Das sind Kurzzeitschüler, die vom 29.06. bis 27.07. 4 Wochen bleiben. Von der ISPA, Nicolina Popp.
4: Die Schüler kommen aus Arequipa, Peru und gehen dort an eine deutsche Schule. Sie sprechen also Deutsch, Englisch und natürlich Spanisch. Die Kinder sind ungefähr 12, 13 Jahre alt und schön wäre es, wenn die Gastkinder ungefähr dasselbe Alter haben. Von Montag bis Freitag haben die Kinder ein ganztägiges Tagesprogramm, an dem die Gastkinder natürlich gerne mit teilnehmen können. Das Wochenende steht zur freien Verfügung der Gastfamilien. Zusätzlich gibt es noch eine Essenspauschale für die Gastfamilien pro Kind.
3: Für Familien hier in der Region eine tolle Möglichkeit, eine andere Kultur kennenzulernen.
2: Weitere Infos unter Telefon Kulmbach 47 33.
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1: Es ist 7 Uhr, ich bin Oliver Urbanke. Bis Ende Juni läuft noch der Tankrabatt von knapp 17 Cent pro Liter. Danach ist wohl erstmal Schluss. Bundesverkehrsminister Schnieder glaubt derzeit eher nicht an eine Verlängerung, wie er dem Handelsblatt sagte. Ursula Winkler berichtet.
2: Künftig sieht Verkehrsminister Schnieder eher Entlastungsbedarf beim Güterverkehr. Er verweist auf dessen Auswirkungen. Diese Preise würden weitergegeben. Lebensmittel und Waren des täglichen Bedarfs würden teurer. Die Gefahr, dass es an den Zapfsäulen zu einem echten Kraftstoffmangel kommt oder Flugzeuge ohne Kerosin dastehen, sieht er zumindest kurzfristig nicht.
1: Wegen der geänderten Bedrohungslage soll die Reserve der Bundeswehr künftig eine größere Rolle spielen. Dafür bereitet das Verteidigungsministerium eine Gesetzesänderung vor. Es will künftig auch in Friedenszeiten die Möglichkeit haben, Reservisten zum Dienst zu verpflichten. In bestimmten Ausnahmen soll ein Einsatz von Reservisten nur bei Freiwilligkeit möglich sein, etwa bei Amtshilfe im Inland im Fall einer Naturkatastrophe oder bei Auslandseinsätzen. In Bayern fehlen Lebensmittelkontrolleure. Viele Stellen sind unbesetzt, besonders in einigen Landkreisen in Schwaben. Das teilt das Innenministerium auf Anfrage der SPD-Landtagsfraktion mit. Zuerst berichtet darüber hat die Augsburger Allgemeine. Den höchsten Anteil unbesetzter Stellen verzeichnet der Landkreis Günzburg mit 26%. Immer wieder hat es in den vergangenen Jahrzehnten Lebensmittelskandale gegeben, unter anderem mit Mäusen in einer Bäckerei oder erhöhten Dioxinwerten in Eiern. In Österreich soll heute ein Urteil im Prozess um einen geplanten Terroranschlag auf ein Taylor Swift-Konzert fallen. Insgesamt 200.000 Fans hatten sich im August 2024 in Wien auf den US-Star gefreut. Doch wegen Terrorgefahr wurden drei geplante Konzerte kurzfristig abgesagt. Heute soll am Landgericht Wiener Neustadt das Urteil gegen einen 21-jährigen Mann fallen. Ihm drohen bis zu 7,5 Jahre Haft. Oliver Glasner hat zum zweiten Mal in 4 Jahren einen Europapokal gewonnen und den Londoner Mittelklasse-Club Crystal Palace zum größten Erfolg seiner Geschichte geführt. Das Team des früheren Bundesliga-Trainers gewann das Finale der Conference League in Leipzig gegen den spanischen Vertreter Rayo Vallecano mit 1:0. Es ist jetzt 7:15.
3: Und hier ist das Mainwetter mit 10 Grad in Pegnitz, 8 Grad in Eckersdorf und 9 Grad in Bad Berneck. Wo übrigens gerade alle stehen im Stau. Dazu gleich mehr mit Andrea. Es ist heute früh wirklich angenehm. Jetzt ist noch alles gut. Dann später wird's warm, aber wir wollen uns nicht beschweren, denn es wird ja nicht heiß. Es wird ein lässiger Sommertag mit 22 bis 25 Grad. Ja, und genauso geht's auch die ganze Woche weiter. Ab Samstag gelegentlich Gewitter. So, Andrea, was ist da jetzt los?
4: Ja, wir müssen auf die A9. Wir starten mal mit Richtung Nürnberg zwischen Gefrees und Dreieck Bayreuth-Kulmbach. Aktuell 5 Kilometer Stau nach einem Unfall. Hier ist aktuell eine Vollsperrung. Die Bergungsarbeiten laufen aber. Es kann aber noch ordentlich dauern. Aktuell rechnen wir noch mit 1 Stunde Zeitverlust. Also alle, die da gerade bei Himmelkron stehen, es braucht noch ein bisschen Geduld. Dafür hat sich's ein bisschen entzerrt in Richtung Berlin zwischen Bayreuth Nord und Bad Benneck-Himmelkron. Auch noch 4 Kilometer Stau, aber da dauert es nur 10 Minuten länger. Da läuft so langsam wieder an. Dann schauen wir noch auf die Blitzer. Da haben wir auch einen in Kottenbach aus Richtung Heinersreuth. Da sind nur 30 erlaubt. Haben wir auch fleißig gemeldet bekommen. Wenn ihr jetzt noch was entdeckt oder ein Update von dem Stau habt, A9 bei Himmelkron, dann gerne Bescheid geben. 0170 99 07000.
3: Immerhin ist Hoffnung in Sicht. Ich sage euch, wenn ihr jetzt gerade unterwegs seid und losfahrt, heute früh kurz nach 6, habt man schon eine Vollsperrung in beide Richtungen.
4: Das stimmt, ja.
3: Also, es entspannt sich gerade.
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3: Jetzt kommt Joan Jett, She Loves Rock'n'Roll. Aber ob ihr jetzt Rock'n'Roll liebt oder Schlager, oder Deutschpop oder 80er Neue Deutsche Welle. Ist alles dabei beim Konzertsommer in diesem Jahr in Coburg. Und wir haben jede Menge Tickets für euch gleich.

0: Asche auf mein Haupt, ich bin gar nicht so richtig vorbereitet. Ich weiß gar nicht, für wen wir jetzt gleich alles Tickets verlosen, weil es so viele Künstler sind. Wir machen jetzt ein Experiment, Andrea. Du sagst den Künstler und ich sing schnell einen Song an.
1: Oh, da bin ich aber sehr gespannt.
0: Bin wirklich nicht vorbereitet.
1: Okay.
0: Okay, los.
1: Sportfreunde Stiller.
0: Applaus, Applaus. Na, na,
1: na, na. Sehr gut. Boss Hoss.
0: Don't give me that.
1: Jetzt wird's leicht. Nena.
0: 99 Luftballons.
1: Ehren wir. Oh, jetzt wird's haarig. Santiano. Ah, das ist natürlich.
0: Was sollen wir trinken? Was sollen wir trinken?
1: Es geht direkt schwierig weiter mit In Extremo.
0: Wie sagt man in der Quizshow immer? Weiter.
1: Weiter. Roxette. Sehr einfach.
0: Hold on tight. You know she's a little bit dangerous.
1: Und jetzt bin ich gespannt, Roland Kaiser.
0: Ich glaube, es geht schon wieder los.
1: Es kann doch wohl nicht wahr sein.
0: So.
1: Toll, Bernd.
0: Früher hat man im Radio ja immer so ein bisschen die Künstler selber angespielt, ne? Aber das ist eigentlich längst überholt.
1: Ja,
0: heutzutage singen die Moderatoren.
1: Ja, ja.
0: Ne? Weil es muss alles authentisch sein. Mhm. Nix mit KI, alles.

0: sind schon einige, ne? Mhm. So viele Tickets.
1: Ich freue mich schon auf den, der diese Tickets dann verteilt, weil man kennt sich ja nimmer aus. Ne? Also das ist ja Wahnsinn. Das
0: sind schon viele, ja. Die muss ich wegen beschriften, da muss ich ein paar Post-its so draufkleben, glaube ich.
1: Die Konzertlocations Hook Coburg Open Air, Schloss Eirichshof, Kortenhof, Kortendorf heißt's, ne?
0: So heißt's.
1: Und natürlich der Schlossplatz.
0: Ja.
1: Bist du bereit?
0: Auf jeden Fall.
1: Ich würde jetzt nicht singen.
0: Soll ich jetzt singen?
1: Ja, Andrea.
0: Ich würde mitsingen.
1: Sing noch mal einen Künstler deiner Wahl. Du kannst dir noch mal aussuchen. Achtung, ich würde sagen, ich habe ja in Extremo nicht gesungen. Hast du Interesse?
0: Ja, da wird mir spontan nichts einfallen. So.
1: Freunde, wir haben jetzt Tickets für euch für den

0: spielen auch die Sportfreunde stiller.
1: Ich wollte dir nur mal eben sagen, dass du das Größte für mich bist.
0: Da kommen die Cowboys, the Boss Hoss.

0: Der Ikone Nena wird da sein. Und der Frontmann von Roxette hat sich eine tolle neue Sängerin geholt und kommt mit der Originalband wieder. Und wer einmal Roland Kaiser, den Schlager-Gentleman, live gesehen hat, der wird sich für Tickets für die Kaisermania bewerben. Schickt uns jetzt eine WhatsApp für den Konzertsommer 2026 und ganz wichtig, schreibt dazu, zu wem ihr wollt.
1: Ja, wir brauchen dringend ein Stichwort, also gerne bewerben mit Nena oder mit Sportfreunde Stiller oder mit Roland Kaiser oder mit Roxette, damit wir auch wissen, wo ihr gerne hingehen würdet.
0: Hier sind nochmal alle Künstler. Sportfreunde Stiller, Boss Hoss, Nena, Santiano, In Extremo, Roxette und Roland Kaiser. Wir brauchen nicht mehr als eine WhatsApp in Studio und ihr braucht nicht mehr als ein bisschen Glück. Hier ist nochmal die Nummer.
1: 0170 99 0 7000.
0: Wir beten, dass die Tickets direkt zu euch flattern für den Konzertsommer 2026. Schloss Eirikshof, Kortendorf und

0: Das ist echt eine Aufgabe. Wow. Jetzt kommt eine WhatsApp nach der nächsten. Aber der Konzertsommer 2026 ist geplant und wir haben jede Menge Tickets für euch. Einfach den Künstler schreiben und warum ihr hinwollt. Unbedingt aber sagen, zu welchem Künstler, gell?
1: Ja.
0: Ganz
1: müssen wir wissen.
0: Und zwischenrein kommen jetzt noch jede Menge WhatsApps in Sachen Verkehr, weil es echt ein Problem gibt auf der A9.
1: Dickes Problem Richtung Nürnberg zwischen Münchberg Süd und Dreieck Bayreuth-Kulmbach, immer noch 5 Kilometer Stau, immer noch Vollsperrung, dauert auch immer noch eine gute Stunde länger bei Himmelkron. Aber die gute Nachricht ist, dass es sich Richtung Berlin entspannt. Da haben wir zwar auch noch 4 Kilometer Stau, aber geht wesentlich schneller. Da rollt der Verkehr wieder an, da haben wir keine Vollsperrung mehr.
0: Wie lang dauert es Richtung Nürnberg?
1: 1 Stunde länger. Menno.
0: Umleitungsstrecken?
1: Dicht.
0: Okay. So. Schönen guten Morgen auf Radio Mainwelle. Immerhin wird es heute wieder ein schöner sonniger Tag.
1: Ja.
0: Lässig mit 25 Grad. Gewitter ab Samstag.

0: Was genau ist eigentlich an diesem K-Pop-Ding dran?
1: Gehen also, die auch auf Tour eigentlich, die Demon Hunters?
0: Ich hab keine Ahnung. Hunter X, das ist ja ein Netflix-Hit, das ist der erfolgreichste Netflix-Film aller Zeiten.
1: Das ist Wahnsinn, ja.
0: Meine kleine Tochter hat Hunter X Badeschlappen. Hunter X Sweater. Hunter X Gleiter. Ja. Das ist total verrückt.
1: Paw Patrol ist out.
0: Das wissen nur Eltern. Das ist komplett verrückt, was da los ist. Das ist echt unfassbar. 7.23 Uhr, guten Morgen. Der Konzertsommer 2026. Wo geht dein Konzertsommer hin? Wir haben heute Tickets für euch. Für Sportfreunde Stiller, Boss Hoss, Nena, Santiano, In Extremo, Roxette und Roland Kaiser. Schick uns deinen Lieblingskünstler und vielleicht gewinnst du Tickets. Und ich weiß, dass noch so viel mehr los ist. Ich meine, in Bayreuth allein ist ja Toten Hosen ob mehr am Volksfestplatz.
1: Ja, da ist einiges los.
0: Wir haben unser großes Giovanni Zarella Maiwelle Sommer Open Air. Metzgerei Dünkel mitten in Bindlach. Ein wunderschönes familiäres Open Air am Festplatz. Eine Riesenbühne wird gerade aufgebaut. Rock im Park ist für viele das absolute Highlight.
1: Kenne ich auch ein paar, die hinfahren, ja.
0: Wacken steht vor der Tür. Wow.
1: Ja.
0: Und was ist bei euch so los?
2: Pink Floyd.
3: Und zu den Kastelrudespatzen.
4: Kraftklub in Dresden und vielleicht ein, zwei Festivals mal schauen.
5: Welche stehen denn da zur Auswahl?
4: Splash und Deichbrand.
5: Und wieso gehst du so gerne auf Festivals?
4: Es macht einfach Spaß, neue Leute auch kennenzulernen und einfach diese ganze Festivalatmosphäre.
5: Hast du dieses Jahr irgendwas geplant, wo du hingehst auf ein Konzert?
6: In Nürnberg gibt es eigentlich fast jedes Wochenende in irgendeiner Lokalität eine Band. Also man muss sich vorher nicht kümmern oder anmelden oder reservieren. Man geht rein und guckt, ob man Platz bekommt, sonst geht man in die nächste.
5: Muss man mal ausprobieren, gell?
7: Wir sind ganz gerne in Verona.
5: Und auf welchen Konzerten dann?
7: Die Oper, AIDA zum Beispiel.
5: Und da fahren Sie immer extra hin?
7: Ja, wir übernachten dann am Gardasee. Von da aus fahren wir dann nach Verona in die Oper, gehen danach schön essen.
5: Da bin ich jetzt aber neidisch, das klingt sehr schön.
7: Alle zwei Jahre machen wir das so. Dann nehmen wir uns auch dann die besten Karten, dass wir ganz vorne sitzen.
5: Gehst du dieses Jahr auf was?
8: Ich nicht, aber mein Mann, der geht in Hamburg aber.
5: Wohin denn?
8: Linkin Park.
5: Und du, gehst du nicht mit?
8: Nee, er ist aber mit seinen Jungs.
5: Auf wen hättest du so richtig Bock dieses Jahr?
8: Ich glaube, ich würde überall hingehen. Irgendwie einfach die Stimmung auf Konzerten, Festivals ist einfach cool.
0: Oh, Linkin Park ist auch geil, Mensch. Und das Seebühnen-Open-Air ist ja auch in Bayreuth.
1: Ja.
0: Max Herre.
1: Da würde ich ja total gerne
0: der
1: hin, oder?
0: Still. Wow.
1: Wahnsinn, da kommen auch die Sportfreunde Stiller und natürlich die Melissa Naschenweng, zu vergessen.
0: Also, das wird schon auch toll. Ich hoffe, ihr findet euer Konzert 2026. Und in diesen Zeiten, wo ja auch alle ein bisschen teurer wird, kann man vielleicht auch echt überlegen, wenn ein Urlaub weniger nur drin ist, dann bitte ein Konzert mehr. So ein Konzertabend, da zehrst
1: schon
0: du oft
1: toll.
0: Wochen und Monate lang davon.
1: Gehen wir jetzt eigentlich noch zu den Backstreet Boys?
0: Let's do it.
1: Da überleg mal, das war schon so lang. Ne?
0: As long as you love me.
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0: Where's my husband? Guten Morgen auf Radio Mainwelle. Es ist 7.32 Uhr schon, oh mein Gott, es wird dringend Zeit für den Kollegen Martin Solleck und die News.
1: Guten Morgen. Wer sich heute in einer Postbank-Filiale beraten lassen will, muss eventuell länger warten als sonst. Verdi hat die Beschäftigten zum Warnstreik aufgerufen. Er soll die Forderungen der Gewerkschaft in den laufenden Tarifgesprächen unterstreichen. Für die etwa 9.000 Beschäftigten in der Postbank verlangt Verdi 8% mehr Geld, mindestens aber 300 Euro pro Monat. Und das US-Militär hat in der Nacht neue Angriffe auf den Iran geflogen. Ein Regierungsvertreter sagte, Ziel sei ein Militärgelände gewesen, von dem eine Bedrohung für den Schiffsverkehr in der Straße von Hormuz ausgehe. Der Iran meldete Explosionen bei einem Stützpunkt im Süden des Landes.
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1: In den oberfränkischen Wäldern steigt die Waldbrandgefahr. Nach aktuellen Zahlen des Deutschen Wetterdienstes ist in weiten Teilen der Region bereits die zweithöchste Warnstufe erreicht. Am Wochenende rechnen die Experten mit einem Höhepunkt. Dann ziehen Gewitter auf und es regnet. Damit entspannt sich die Gefahrenlage zumindest etwas. In den Wäldern gilt aktuell besondere Vorsicht. Rauchen und offenes Feuer sind streng verboten. Bayreuth sagt Zigarettenstummeln den Kampf an. Die Stadt verteilt ab sofort kostenlose Taschenaschenbecher an Raucher. Damit sollen Straßen und Plätze sauberer bleiben. Die Aktion geht auf einen Antrag der Stadträtinnen Sabine Steininger und Gabriele Hämmer zurück. Vorbilder waren ähnliche Angebote in Erlangen und im Landkreis Dachau. Passenderweise hat das Unternehmen British American Tobacco die wiederverwendbaren Taschenaschenbecher entwickelt. BRT hat 1.000 Stück gesponsert. Es gibt sie kostenlos bei den Bürgerdiensten in den Rathäusern und beim Stadtbauhof. Eingebettet in die malerische Kulisse von Pottenstein findet am Samstag der erste regionale Felsenbadmarkt statt. Über 30 Anbieter präsentieren hochwertige Produkte, kulinarisches, Handwerkskunst und heimische Erzeugnisse. Der Eintritt zum Markt ist frei, der Biergarten am Felsenbad hat ebenfalls geöffnet. Parkplätze gibt's am Schöngrundsee unmittelbar neben dem Bad. Los geht es um 10 Uhr auf dem Parkplatz am Felsenbad.
0: Oh, das wird aber, glaube ich, auch richtig toll, weil das ist ja schönes Ambiente dort.
3: Mhm. Cool.
0: Jetzt kommt das Mainwetter. Ja, und das Wetter ist ja auch wundervoll. Die nächsten Tage haben wir Sommer, aber eben nicht diesen krassen Hitzesommer mit über 30 Grad, sondern den mit 21 bis 27 Grad, also schön warm und am Samstag dann langsam Gewittergefahr.
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0: Ja, lässiger Sommer, aber ganz und gar unlässig ist die Lage immer noch auf der A9. Ich lese da immer noch was von einem Zeitverlust.
4: Ja, A9 Richtung Nürnberg, da dauert es immer noch länger. Zwischen Münchberg Süd und Dreieck Bayreuth-Kulmbach immer noch 7 Kilometer Stau. Gut eine Stunde müsst ihr da mehr einplanen. Und auch die Strecke außenrum, die B303 zwischen Bad Berneck und Bad Berneck-Himmelkron. Hier haben wir ordentlich dichten Verkehr, weil natürlich alle ausweichen möchten. Also auch hier müsst ihr etwas mehr Zeit einplanen. Dafür hat sich's Richtung Berlin entspannt. Das sind ja auch mal gute Neuigkeiten, ne?
0: Mhm.
4: Wir schauen noch auf die Blitzer. Haben wir einen in Kottenbach aus Richtung Heinersreuth-Obach. Das sind nur 30 erlaubt. Und wenn ihr jetzt noch was habt, ein Update aus dem Stau oder einen Blitzer, dann sagt gern Bescheid. 0170 990 7000.
0: Wir schmeißen jetzt die Lostrommel an und alle Tickets sind weg.
4: Ja.
0: Sorry.
2: Aufstehen. 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
0: Wir hatten so viele Tickets, aber jetzt sind wirklich alle restlos weg. Und wie viele Menschen zu Roland Kaiser wollten?
4: Unglaublich, ich bin ganz überrascht. Also ich würde jetzt nicht hingehen.
0: Geht schon wieder los.
4: Aber es gibt wirklich viele Fans.
0: Ey, ich war bei Roland Kaiser Open Air vor 2 Jahren und das war unfassbar. Es ist so ein Gentleman des Schlagers, wie der da steht mit seinem blauen Anzug bei 30 Grad Hitze und dadurch performt. Das ist unfassbar. Wirklich.
1: Man muss auch mal wirklich sagen, der schaut gut aus.
0: Der sieht richtig gut aus. Wirklich.
1: Also ich meine, der ist jetzt nicht mehr der Jüngste, aber
4: boah. Wie alt ist der denn? Weiß man das schnell? Ja,
0: so Roland Kaiser so, ist jenseits der 80.
1: Ja,
4: was?
0: Ich schau jetzt nach.
4: Ach, das wusste ich nicht.
0: Na, was hast denn du gedacht, Roland Kaiser?
4: Naja, weil der sieht ja wirklich nicht so
0: das
4: aus.
0: Das ist vielleicht schon ein bisschen leer, gell?
1: Was 7 Fässer Wein mit einem so machen? Das ist doch gar nicht so schlecht.
0: Roland Kaiser ist, entschuldige bitte, 75.
4: Schau.
0: Roland, sorry.
4: Sorry, also Roland, Mensch. Schau, ich habe ihn richtig geschätzt.
0: Es war die Nena, die schon über 80 war.

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0: sagen, was du willst, es ist immer was Besonderes, wenn man diese großen, riesigen Storchennester sieht.
1: Schon, oder?
0: Also ich habe jetzt natürlich in Bengerts wie immer mein Storchennest entdeckt, aber auch in Altdrossenfeld, in Bad Berneck, in Dressendorf und in Bindlach an der Recyclinganlage haben sie auch eins gebaut. Dort sind jetzt die Jungstörche beringt worden. Das heißt, die kriegen einen Ring aus Metall oder Kunststoff mit einer individuellen Kennung an einem ihrer Füße. Das ist wie ein Personalausweis für Störche und dann kannst quasi die Flugbahn sozusagen verfolgen.
1: Ja.
0: Und es gibt eine Storchenbeauftragte hier in der Region, die Doris Bauer, und meine Reporterin Kim war bei dieser Beringung mit vor Ort.
2: Was genau machst du da jetzt?
3: Also die Jungstörche müssen genau gewogen werden. Das wird alles bei der Vogelwarte genau dokumentiert. Und dann legen wir jetzt ihm gleich zum einen den Elsa-Ring an und zum anderen den Beinsender. Und sobald er jetzt aktiviert ist und Daten sendet, kann man den über den Animal-Trigger verfolgen.
2: Und das ist aber neu, oder? Dieser Sender. Bisher waren es immer nur die Ringe.
3: Also in unserer Gegend ja. Die Beinsender sind auch ziemlich neu. Und für mich ist es eine große Premiere. Ich darf das dieses Jahr das erste Mal machen.
2: Warum ist das Beringen der Störche wichtig?
3: Damit man die Zugroute weiß, kommen sie vielleicht wieder zurück. Und da hatte ich jetzt gestern und vorgestern eine ganz tolle Geschichte. Ich habe 2025 in Weißdorf 3 Jungstörche beringt. Und 2 davon sind bereits nach einem Jahr, die sind wieder in ihrem Geburtsort. Und das ist ein Gänsehautmoment für Beringer.
4: Mann, das ist ja die schönste Aufgabe der Welt.
0: Ja, und die Routen sind uns jetzt sicher. Dank dem Animal Tracker wissen wir genau, wo die Vögel gesund fliegen und hoffentlich auch gesund wieder ankommen. Dankeschön auch an die Feuerwehr in Bindlach, die mithilft und die Drehleiter stellt. Das ist ein echtes Action-Abenteuer, das
1: schon,
0: da stattgefunden
1: oder?
0: Hat. Und es war erfolgreich.

0: Update von der A9, gerade eben per WhatsApp gekommen.
1: Ja, guten Morgen, liebes MeinWelle-Team. Der Christian hier. Kurzes Update von der A9 Richtung Süden. Ab Münchberg bitte nicht mehr auf die Autobahn, beziehungsweise in Münchberg abfahren. Er staut sich jetzt schon ab Gefries, 3-4 Kilometer zurück, denn ab Gefries wird alles schon von der Autobahn abgeleitet. Und auch zwischen Mike Scheugast und Bindlacher Berg geht gar nichts. Der tägliche Wahnsinn. Und ja, LKW-Reifen geplatzt. Ich wünsche euch gute Nerven und eine schöne Restwoche.
0: Dem
1: ciao, ciao.
0: Dankeschön, können wir uns nur anschließen. Gute Fahrt Richtung Nürnberg A9, heute ein fettes Problem.

0: Lady Gaga und Bradley Cooper mit Shallow. Guten Morgen auf der Main, bitte. 8 Minuten vor 8.
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1: Es ist 8 Uhr, ich bin Oliver Urbanke. Um an neues Geld für seine Rechenzentren zu kommen, will der US-Konzern Meta neue Abo-Modelle für WhatsApp und Instagram einführen. Die Abos sollen rund 2 bis 3 Euro pro Monat kosten, teilt das Unternehmen mit. Bei WhatsApp gibt's im Abo unter anderem neue Sticker und Klingeltöne. Auf Instagram sollen Stories beispielsweise länger sichtbar sein. Mehr Geld im Freiwilligendienst verdienen, das fordert der Präsident des Deutschen Roten Kreuzes, Gröhe. Dem Redaktionsnetzwerk Deutschland sagte er, wer ein freiwilliges soziales Jahr leiste, sollte mindestens den BAföG-Höchstsatz von rund 990 Euro bekommen. Derzeit gibt's zwischen 350 und etwa 650 Euro. Bei so einem geringen Taschengeld können sich laut Gröhe nicht alle jungen Menschen leisten, einen Freiwilligendienst anzutreten. Wegen eines Stellwerkausfalls bei Lüneburg ist der Bahnverkehr zwischen Hamburg und Berlin seit gestern stark beeinträchtigt. Nach Angaben der Bahn kann es auch heute noch zu Verspätungen und Zugausfällen kommen. Thomas Thonfeld berichtet.
2: Die Störung wird voraussichtlich erst im Laufe des Tages behoben, erklärt die Bahn. Aber wichtig, es fahren Züge zwischen Hamburg und Berlin, aber nur alle 2 Stunden. Reisende sollten sich online über ihre Verbindung informieren, bevor sie los müssen. Als Alternative bietet die Bahn auch Verbindungen mit Umsteigen in Hannover an. Die direkte Strecke zwischen Hamburg und Berlin wird ja seit August vergangenen Jahres generalsaniert. Am 14. Juni soll dann die direkte Verbindung wieder befahrbar sein.
1: In Deutschland sind zuletzt deutlich mehr Patente für Batterien veröffentlicht worden. Das Deutsche Patent- und Markenamt zählt 9.000 Anmeldungen mit Wirkung für Deutschland im vergangenen Jahr. Im Vergleich zu 2024 ergibt sich damit ein Anstieg um gut ein Viertel. Seit 2021 hat sich die Zahl sogar verdreifacht. Deutschland lag damit vergangenes Jahr international auf Platz 4. Auch bei erneuerbaren Energien gab es zuletzt mehr Patentanmeldungen. Crystal Palace hat am Abend das Conference League-Finale gewonnen. In Leipzig setzten sich die von Oliver Glasner trainierten Londoner mit 1:0 gegen den spanischen Vertreter Rayo Vallecano durch. Es ist jetzt 8:15.
3: Ciao, die Andrea und ich, wir müssen wegen Haus.
4: Raus, ganz raus.
3: Ja, aber wenn wir jetzt rausgehen, jetzt ist noch angenehm.
4: Das stimmt, jetzt ja. Ist super.
3: Ja, wir müssen jetzt kurz raus, weil später schwitzt man wieder wie die Ochsen. Ja.
4: Aber wird es jetzt heute wieder wirklich so richtig so doll?
3: Ja, sollen wir doch da bleiben, oder was?
4: Ja, ich glaube, es ist erträglicher als jetzt am Montag oder Dienstag.
3: Na, weil wir mögen es wirklich gern. Also jetzt früh ist super lässig.
4: Oh, toll.
3: Also das ist jetzt auch wirklich so, jetzt ist eigentlich der Sommer, der voll okay ist, weil nachts kannst du tatsächlich noch lüften.
4: Ja.
3: Früh hast jetzt Werte aktuell so, ich schau mal schnell, Moment. Also wir haben jetzt, ich will die Wetterkarten hier, 13 Grad in Hollfeld, 14 Grad im Ahorntal,
4: ach,
3: 12 Grad in Kreußen, Bindlach aktuell 14 Grad, ist super.
4: Und also, das sind ja auch die Temperaturen, wo man jetzt um die Uhrzeit um 8 Uhr noch schön in der Sonne frühstücken kann. Weil
3: stimmt.
4: Ab 10, 11 Uhr, wenn du in der Sonne da kannst du nichts mehr essen, das geht nicht. Musst du dich schon
3: und dann
4: Schatten
3: kommen
4: setzen.
3: Irgendwann wieder die Websen und dann kannst du es komplett vergessen.
4: Jetzt ist super.
3: Der fränkische Wettermoderator ist aber auch nur am Jammern.
4: Absolut.
3: Nein, die nächsten Tage ist super lässiges Sommerwetter. Gewitter kommen ab Samstag.
4: Und halbwegs gute Nachrichten von der A9 haben wir auch Richtung Nürnberg. Zwischen Münchberg Süd und Dreieck Bayreuth-Kulmbach. Die Vollsperrung ist aufgehoben. Eine Fahrspur ist jetzt wieder frei. Also der Verkehr rollt langsam wieder an. Es sind zwar immer noch 9 Kilometer Stau, aber zumindest bewegt sich schon mal wieder was. Und am besten jetzt auch auf der Autobahn bleiben, nicht abfahren, weil die B303 zwischen Bad Berneck und Bad Berneck-Hilmekron ist natürlich auch schon ordentlich dicht. Bleibt also einfach drauf. Wie gesagt, Vollsperrung wird aufgelöst. Es rollt jetzt wieder. Dann schauen wir noch auf die Blitzer. Da haben wir einen in Kottenbach aus Richtung Heinersreuth kommend. Da sind nur 30 erlaubt. Danke an alle fleißigen Melder und viel Geduld noch an alle, die auf der A9 feststecken. Gebt uns gerne jederzeit ein Update. Meldungen immer per WhatsApp 0170 99 0 7000.
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4: Guten Morgen.
6: Und Weinwelle musst du jeden durchhören, hat er gesagt. Weißt du warum? 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
3: Vergeht's Gott.
4: So schaut's aus.

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1: Es gibt ein neues Phänomen unter uns Männern. Ich nenne es das Ausredenphänomen. Also ich selber die ja nicht zum Giovanni zu reagieren, weil das ist nicht so mein Musik. Aber für meine Frau schaut ja. Naja so gern.
2: Mein Schwager gibt es ja zu, dass er ihn auch ganz gern mag. Schaut, der ist offen und ehrlich. Der freut sich wirklich richtig. Der geht richtig gern hin.
1: Ja, weil es einfach Hammer ist, wenn du irgendwann da stehst, ne? Und der Giovanni Zarella, du erzählst mir doch nicht, du Mannsbild da draußen, dass du nicht durchdrehst, wenn Azzurro kommt. Ne?

0: Die Damen und die Männer. Das ist übrigens der Text, den ich kann. Azzurro.
1: Ja, das reicht ja auch. Das ist wie bei Volare. Das muss man alles nicht wissen.
0: Wir gehen gleich

0: Guten Morgen, 6 Tage noch. Das wird Wahnsinn.
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0: Und du kannst dir nicht vorstellen, was wir da vor Ort aufbauen müssen, organisieren müssen und wie uns das fordert.
2: Das ist schon krass.
0: Sagen hier und da liegen die Nerven auch blank,
2: aber
0: die Bühne steht und es wird Hammer. Wenn der Giovanni kommt, ist alles fertig. Wir versprechen es euch. Justus Hampel hat mit aufgebaut.
3: Der Boden steht von unserer Bühne. Neben mir steht auch Olga Dünkel.
4: Hallo.
3: Olga, unsere Bühne.
4: Die ist noch ein bisschen größer wie letztes Jahr.
3: Wie groß ist sie denn?
4: 18 Meter breit.
3: Was hält denn die Bühne aus? Also uns zwei hält sie schon mal aus. Aber
4: ja, und Giovanni wird sie auch aushalten.
3: Jetzt steht die Bühne dieses Jahr anders als bei Magic of Queen. Wo steht sie denn jetzt? Also man stellt sich die Festivalwiese natürlich vor. Letztes Jahr war es ja zwischen den Häusern. Jetzt steht sie wo?
4: Ja, wir haben sie um 90 Grad gedreht, damit wir die Sonne im Rücken haben.
3: Jetzt ist es natürlich auch ein bisschen emotional, ne? Also die ganzen Planungen. Eigentlich war es doch so weit weg und jetzt, bam.
4: Ja, vor ein paar Tagen oder Wochen haben wir noch gedacht, naja, das ist ja noch lang hin. Wir freuen uns.
3: Die Bühne wurde jetzt heute Vormittag aufgebaut und jetzt steht schon der Boden. Also das ist doch auch, wie schnell das geht.
4: Ja, die Jungs sind echt auf Zack. Also gut, wir sind noch lange nicht fertig. Hier fällt noch Seitenteile, Dach und alles Mögliche und die ganze Technik. Und es wird noch ein paar Tage dauern. Aber jetzt sieht man was, das was passiert.
0: Leute, wir knallen da mitten ins Wohngebiet in Bindlach eine Riesenbühne rein. Das wird Wahnsinn. Und das machen wir alles nur für dich, Giovanni. Mama Maria. Über 90% der Tickets sind schon weg, weil, glaube ich, alle einfach Lust haben. Sowas hat es auch noch nie gegeben hier in der Region. Eine italienische Nacht, erst Pino Barone mit Band, dann Giovanni Zarella. Es gibt Essen, Trinken, alles so ein bisschen im Italien-Style.
2: Pizza, und
0: wir
2: machen
0: es uns richtig nett. Wir machen es uns richtig nett, Freunde. Und ich freue mich total. Und ein Feuerwerk zum Schluss gibt's auch.
2: Nein.
0: Ja. Gloria. Italienische Nacht mit der Mainwelle und Giovanni Zarella.

0: Ich fürchte, dass der mittlerweile auch im Stimmbruch ist. Zach Hansen. Der jetzt gerade singt. Der Zach Hansen.
1: Da war der ganz.
0: Der Zach Hansen.
1: Der war Baby klein damals, als das Lied rauskam.
0: Ich kann dir sagen, der Zach Hansen ist jetzt 40.
1: Ja, schau.
0: Damals war er halt 12.
1: Ja, korrekt.
0: You don't know, but you don't know. Die Hansen-Brüder, ein Hit, aber sie sind immer noch übrigens gelegentlich unplugged unterwegs. Und wenn die das heute unplugged singen, ist es immer noch richtig cool.
1: Das glaube ich.
0: Aber er ist halt jetzt im Stimmbruch.
1: Bob.
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0: J-Lo, die kann wohl auch noch.
1: Ja, ja.
0: Wenn der David Guetta hilft.
1: Ich würde auch gerne ausschauen wie die, also die J-Lo, ne? Das muss man wirklich ab und zu mal googeln.
0: Hätte auch nichts
1: wie
0: dagegen.
1: Wie die aussieht. Du,
0: David Guetta sieht auch noch gut aus.
1: Wow.
0: Ja. Zwei 2000er-Ikonen, die immer noch geile Musik machen. Guten Morgen, J-Lo und David Guetta mit Save Me Tonight. Es ist 8.31 Uhr, Martin Sollig ist da mit dem News-Update.
2: Guten Morgen. Heute ist Internationaler Tag der Frauengesundheit. Bundesgesundheitsministerin Waken nimmt das zum Anlass, schnelle Fortschritte bei dem Thema zu fordern. Den Funke-Medien sagte sie, Frauen verdienten eine medizinische Versorgung, die ihr Geschlecht besser berücksichtige. Viel zu lange sei ignoriert worden, dass Frauen andere gesundheitliche Beschwerden und Symptome haben als Männer. Und wie kann man den immer weiter zunehmenden Verkehr auf der Brenner-Autobahn entzerren? Bayern, Südtirol und das Trentino wollen dazu eine variable Lkw-Maut prüfen. Eine Machbarkeitsstudie soll noch in diesem Jahr klären, ob höhere Gebühren zu Stoßzeiten den Verkehr entspannen könnten. Am Samstag ist die Brenner Autobahn wegen einer Anwohnerdemonstration mehrere Stunden gesperrt.
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2: In den oberfränkischen Wäldern steigt die Waldbrandgefahr. Nach aktuellen Zahlen des Deutschen Wetterdienstes ist in weiten Teilen der Region bereits die zweithöchste Warnstufe erreicht. Am Wochenende rechnen die Experten mit einem Höhepunkt. Dann ziehen Gewitter auf und es regnet. Damit entspannt sich die Gefahrenlage zumindest etwas. In den Wäldern gilt aktuell besondere Vorsicht. Rauchen und offenes Feuer sind streng verboten.
4: Für mich ist es eine große Premiere. Ich darf das dieses Jahr das erste Mal machen.
2: Das ist Doris Bauer, die Storchenbeauftragte in der Region. Und mit der Premiere sind sogenannte Beinsender gemeint. Seit letztem Jahr beringt Bauer junge Störche. Jeder bekommt einen Ring mit einer Nummer, quasi wie ein Personalausweis. Die Vogelwarte Radolf Zell, die die Ringe zur Verfügung stellt, hat dieses Jahr neben den normalen Ringen auch Sender mitgeliefert.
4: Der Sender ist ein GPS-Sender und sobald er jetzt aktiviert ist und Daten sendet, kann man den über den Animal-Tracker verfolgen.
2: Damit können zum Beispiel die Flugrouten der Vögel besser nachvollzogen werden. Doris Bauer war am Wochenende schon in Selb, jetzt waren Jungstörche in Bindlach am Recyclinghof dran. Bayreuth bekommt einen neuen Sommerflohmarkt. Er findet am 25. und 26. Juli auf dem Volksfestplatz statt. Das teilt die Bayreuth Marketing- und Tourismusgesellschaft mit. Neben dem klassischen Trödelangebot gibt es diesmal auch einen besonderen Richard-Wagner-Bereich. Passend zum Festspiel Sommer und zum Wagner-Jubiläumsjahr können dort unter anderem Antiquitäten, Bücher, Schallplatten, Kunst oder Erinnerungsstücke rund um Richard Wagner verkauft werden. Mitmachen können private Verkäufer und Anbieter mit passenden, besonderen Artikeln. Standplätze kann man ab sofort online buchen unter bayreutherflohmarkt.de.
0: Flohmarkt. Seid ihr eigentlich so Flohmarktgänger? Geht ihr auf so einen Flohmarkt?
1: Nee. Gar nicht so, nee.
0: Also weder als Anbieter noch als Käufer.
1: Na, als Anbieter, die stehen ja nachts um drei auf und bauen da ihre Stände. Ja, höchsten Respekt habe ich da.
5: Ich war früher auf Flohmärkten, aber das hat nie funktioniert. Und immer schleppst du irgendwas mit nach Hause, wo du dir dann nach Jahren denkst, weg damit.
0: Martin, das alte Kaffeeservice wollte er da einfach keiner.
5: Man kann das dann aber auch beim Bauhof einfach abgeben.
1: Kann man auch
5: dann,
1: ja.
0: Die nächste Hochzeit kommt bestimmt so. Jetzt schau mal aufs Wetter. Die nächsten Tage ist einfach nur schön und wirklich lässiger Sommer, so um die 25 Grad. Gewitter kommen ab Samstag.
1: Und ein bisschen Entspannung haben wir auf der A9 Richtung Nürnberg zwischen Münchberg Süd und Dreieck Bayreuth-Kulmbach. Es hat sich entspannt, wir haben keine Vollsperrung mehr. Aktuell sind es zwar noch 9 Kilometer Stau, aber der Verkehr rollt. Ihr braucht noch so 20 Minuten länger, aber es läuft.
0: Heute früh um kurz nach 6 hat man eine Vollsperrung in beide Richtungen.
1: Wow, das war krass, ja. Also im Berufsverkehr braucht kein Mensch, aber jetzt ist Entwarnung angesagt. Dann bitte noch Obacht geben auf der A9 Richtung Nürnberg, wenn ihr zwischen Bayreuth Süd und Torkau unterwegs seid. Hier liegen Reifenteile auf der Fahrbahn. Vorsichtig fahren. Und nicht blitzen lassen. Da haben wir nämlich auch noch einen Kottenbach aus Richtung Heinersreuth kommend. Da sind nur 30 erlaubt. Vielen Dank fürs Melden. Ihr könnt uns gerne ein Update geben, nochmal aus dem Stau. Oder wenn ihr einen Blitzer entdeckt, dann meldet es jederzeit 0170 99 0 7000.
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0: Wunderschönen guten Morgen. Ich weiß nicht, wer bei diesem Wetter ins Kino geht, aber manchmal ist es ja auch ganz gut, wenn es so richtig heiß ist, dann mal ins frische Kino zu gehen. Es ist ein neuer Star Wars Film im Kino und der soll richtig gut sein.
5: Ja.
0: Der soll richtig gut
5: Mandalorian.
0: Ja,
5: da war die Serie, also zumindest die ersten beiden Staffeln. Nee, und ich habe auch mit mir gehadert, aber ich habe jetzt so viel Gutes über diesen Film
0: gehört. Und die Serie war ja Wahnsinn.
5: Und ich werde mich wahrscheinlich, wenn es so richtig krach heiß ist, mit einer Tüte Popcorn mal ins Kino begeben.
1: So nämlich. Das ist ein toller Plan.
0: Wir freuen uns ja total, meine Tochter und ich, auf Vaiana. Kommt echten Schauspielern nochmal als echter Film ins Kino.
1: Und für alle Mädels da draußen, wir schauen natürlich alle hoffentlich Der Teufel trägt Prada 2.
0: Ach ja, stimmt.
1: Also da muss ich wirklich sagen,
0: ist im Kino. Ja,
1: ist
0: stimmt.
1: Im Kino und die Meryl Streep nochmal 20 Jahre älter, sieht immer noch aus wie früher und ist immer noch toll.
0: Und ihr könnt den Michael Jackson Film anschauen, der ist auch eine absolute Empfehlung.

0: Sommer 2026. Wo geht dein Konzertsommer hin?
1: Zu den Kastelrudespatzen.
2: Kraftclub in Dresden und vielleicht ein, zwei Festivals mal schauen.
3: Welche stehen denn da zur Auswahl?
2: Splash und Deichbrand.
3: Und wieso gehst du so gerne auf Festivals?
2: Es macht einfach Spaß, neue Leute auch kennenzulernen und einfach diese ganze Festivalatmosphäre.
3: Hast du dieses Jahr irgendwas geplant, wo du hingehst auf ein Konzert?
4: In Nürnberg gibt es eigentlich fast jedes Wochenende in irgendeiner Lokalität eine Band. Also man muss sich vorher nicht kümmern oder anmelden oder reservieren. Man geht rein und guckt, ob man Platz bekommt, sonst geht man in die nächste.
3: Muss man mal ausprobieren, gell?
5: Wir sind ganz gerne in Verona.
3: Und auf welchen Konzerten dann?
5: Die Oper, AIDA zum Beispiel.
3: Und da fahren Sie immer extra hin?
5: Ja, wir übernachten dann am Gardasee. Von da aus fahren wir dann nach Verona in die Oper, gehen danach schön essen.
3: Da bin ich jetzt aber neidisch, das klingt sehr schön.
5: Alle zwei Jahre machen wir das so. Dann nehmen wir uns auch dann die besten Karten, dass wir ganz vorne sitzen.
3: Gehst du dieses Jahr auf was?
6: Ich nicht, aber mein Mann, der geht in Hamburg aber.
3: Wohin denn?
6: Linkin Park.
3: Und du, gehst du nicht mit?
6: Nee, er ist mit seinen Jungs.
3: Auf wen hättest du so richtig Bock dieses Jahr?
6: Ich glaube, ich würde überall hingehen. Irgendwie einfach die Stimmung auf Konzerten, Festivals ist einfach cool.
0: Oh, Linkin Park ist auch geil, Mensch. Und das Seebühnen-Open Air ist ja auch in Bayreuth.
7: Ja.
0: Max Herre.
7: Da würde ich ja total gerne
0: der
7: hin, oder? Wahnsinn, da kommen auch die Sportfreunde Stiller und natürlich die Melissa Naschenweng. Zu vergessen.
0: Also, das wird schon auch toll. Ich hoffe, ihr findet euer Konzert 2026. Und in diesen Zeiten, wo ja auch alle ein bisschen teurer wird, kann man vielleicht auch echt überlegen, wenn ein Urlaub weniger nur drin ist, dann bitte ein Konzert mehr. So ein Konzertabend, da zehrst
7: schon
0: du oft
7: toll.
0: Wochen und Monate lang davon.
7: Gehen wir jetzt eigentlich noch zu den Backstreet Boys?
0: Let's do it.
7: Da überleg mal, Sascha, so lang.
0: As

0: Backstreet Boys. Wir müssen dahin, Andrea, wir müssen dahin.
1: Wir müssen es schon machen. Wenn wir es nicht machen, bereuen wir es für unser Leben lang.
0: Wir sind ja so 2000er Opfer, ne? Und dass ich zu den Backstreet Boys gehe, das bin ich aber auch ehrlich, ne? Früher war ich bei Rock im Park, jetzt bin ich halt bei den Backstreet Boys.
1: Ne, das ist halt so.
0: Ja, genau.
1: Und das ist voll okay.
0: Blitzer aktuell.
1: In Kottenbach wird geblitzt aus Richtung Heinersreuth. Obacht, da sind nur 30 erlaubt.

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0: Gleich 9 Uhr, schnell noch die Gedanken zum Tag. Euch einen schönen sonnigen Donnerstag.
1: Bis morgen.
0: Pfarrer Konrad Aller.
2: Wir sind vor einiger Zeit umgezogen. So ein Umzug ist eine gute Gelegenheit, Dinge auszusortieren. Bestenfalls, bevor man überhaupt anfängt zu packen. Das haben wir nicht geschafft. Am Ende sind mehrere volle VW-Busladungen auf dem Wertstoffhof gelandet. Das Lustigste war zweifelsfrei der Inhalt einer Tasche. Schwer war sie. Gekrieselt hat's in ihr. Wir haben tatsächlich einen großen Jutebeutel voll grober Kieselsteine umgezogen. Die Steine brauchten wir wohl bei einer Veranstaltung. Dann sind sie nebst Transporttasche einfach liegen geblieben. Ein zentraler Satz Jesu: Kommt her zu mir alle, die ihr müde vom Leben und beladen seid. Ich will euch Ruhe schenken. Nehmt auf euch mein Joch und lernt von mir, denn mein Joch ist sanft und meine Last ist leicht. Vielleicht kennt ihr das auch. Man schleppt Dinge mit sich, die man längst hätte loslassen können. Manchmal sind es Klumpen aus Stein, manchmal solche, die man nicht sieht. Gott lädt ein, genau diese Last bei ihm abzulegen. Er trägt sie gern für uns.

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1: Es ist 9 Uhr, ich bin Oliver Urbanke. Im ersten Quartal dieses Jahres sind besonders viele Autobesitzerinnen und Besitzer von Verbrenner auf E-Auto umgestiegen. Das zeigt das E-Barometer des Versicherers Hug Coburg. Thomas Thonfeld fasst zusammen.
2: Es sind vor allem die jüngeren Autofahrer unter 40, die auf E-Autos umsteigen. Im März zum Beispiel fast doppelt so viele wie im Durchschnitt des Jahres 2025. In dem Monat hat es ohnehin besonders viele Umsteiger gegeben. Das war ja nach Beginn des Irankrieges, als die Spritpreise so in die Höhe geschossen sind. Vor allem ausländische E-Autos sind laut Untersuchung beliebt bei den Käufern. Ganz vorne in der Rangliste die tschechische VW-Tochter Skoda vor Tesla.
1: Bundesverkehrsminister Schnieder dämpft die Erwartungen an eine Verlängerung des Tankrabatts über den 1. Juli hinaus. Der Staat komme an die Grenze seiner Möglichkeiten, sagte der CDU-Politiker dem Handelsblatt. Schnieder sprach sich stattdessen dafür aus, in Zukunft vor allem den Güterverkehr in den Blick zu nehmen. Der habe große Auswirkungen auf das, was wir im Alltag an gestiegenen Kosten spüren. Medikamente werden falsch dosiert und Symptome oftmals nicht erkannt. Zum heutigen Internationalen Tag der Frauengesundheit hat Bundesgesundheitsministerin Wagen Fortschritte bei dem Thema angemahnt. Den Funke-Medien sagte sie, Frauen verdienen eine medizinische Gesundheitsversorgung, die ihr Geschlecht besser berücksichtige. Viel zu lange sei ignoriert worden, dass Frauen andere gesundheitliche Beschwerden und Symptome haben als Männer. Im Prozess um mutmaßliche Anschlagspläne auf ein Konzert von US-Star Taylor Swift wird heute am Landgericht Wiener Neustadt das Urteil erwartet. Ein 21-Jähriger hat gestanden, im August 2024 ein Attentat vor dem Ernst-Happel-Stadion in Wien geplant zu haben. Kurz vor dem Konzert wurde der Österreicher nach einem Tipp eines ausländischen Geheimdienstes festgenommen. Die Störung auf der Bahnstrecke zwischen Hamburg und Berlin ist behoben. Der Bahnverkehr rolle wieder uneingeschränkt, sagte ein Sprecher der Deutschen Bahn am Morgen. Die Reparaturarbeiten in dem ausgefallenen Stellwerk konnten in den frühen Morgenstunden früher als gedacht abgeschlossen werden. Es ist jetzt kurz nach 9.
3: Wir hatten schon die unterschiedlichsten Schlagzeilen hier im Wetterbericht. Heute steht hier wieder sonnig und recht warm. Es war schon sehr warm, warm einfach nur, richtig heiß. Jetzt ist es eben recht warm. 21 bis 25 Grad erneut viel Sonne in Bayreuth und der Region. Morgen auch nochmal Sonnenschein bei bis zu 28 Grad. Am Samstag dann vereinzelt Gewitter möglich.
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3: Servus auf die Straßen, auf die A9 gucken wir Richtung Nürnberg, zwischen Münchberg Süd und dem Dreieck Bayreuth-Kulmbach, 9 Kilometer Stau. Dann haben wir noch eine verschmutzte Fahrbahn zwischen Bayreuth Süd und Rockau, auch die A9 Richtung Nürnberg. Hier ist die rechte Spur vor allem betroffen und dann wird noch geblitzt in Kottenbach aus Richtung Heinersreuth kommend bei erlaubten 30. Fehlt noch was? Dann her damit, 0170 99 0 7000.
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3: Eine gute und eine schlechte Nachricht. Die schlechte Nachricht, es ist erst 9 Uhr. Die gute Nachricht ist, es ist schon Donnerstag. Ich wünsche einen traumhaft schönen, vor allem sonnigen Tag.

0: Einen wunderschönen Donnerstag euch. Hier ist die Mainwelle.
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0: Sind nur noch 8 Tage. 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Schnell sein lohnt sich. Ja, knapp 90. Ich glaube, über 90% der Karten sind schon weg. Das habe ich bei uns in der Mainwelle Instagram Story gesehen. Und da habt ihr vielleicht auch gesehen, dass der Bühnenaufbau begonnen hat. Es wird gewerkelt in Bindlach an der Metzgerei Dünkel, quasi hinten auf der großen, ich sag mal, Festwiese. Und ich weiß gar nicht, wo das herkommt. Wir haben eine Webcam jetzt im Studio stehen. Nicht ins Studio rein, also ihr könnt nicht sehen, was ich da so mache im Studio, aber ich kann sehen, was die Mitarbeiterinnen und Mitarbeiter, die Bühne aufbauen, gerade in Bindlach machen. Also ich sehe da zum Beispiel, da stehen mehrere LKW jetzt auf dieser Wiese. Da ist auch ein Bagger. Ich sehe das erste Bühnenteil, das hingebaut wird. Es ist ja perfektes Wetter zum Arbeiten, oder? Heute. Für körperliche Arbeit 21 bis 25 Grad. Da kann man auch mal ein bisschen Maloche Malinski machen. Und ich habe so das Gefühl, wenn es jetzt noch so eine Rückfragetaste geben würde, ne, dass ich mit denen kommunizieren kann, dass ich das in diesem Stil machen würde, wie bei Big Brother damals.
2: Mitarbeiterinnen und Mitarbeiter von Holger Dünkel, baut die Bühne auf, in 8 Tagen will der Giovanni Zarella da spielen, respektive dann am Sonntag bei unserem Klößfest noch beispielsweise Ö3.
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1: Die Mainwelle am Donnerstag, euch einen wunderschönen Tag. Ich habe euch ja gerade von der Webcam erzählt. Der Webcam in Bindlach, die ja unser Mainwelle Open Air Festivalgelände zeigt.
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1: 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Und nachdem ich ja gerade diesen Bühnenaufbau erwähnt habe und dass ich ganz genau zuschaue hier aus dem Studio, ein bisschen Motivation für die vielen, die dort gerade die Bühne mit aufbauen. Hier ist die Motivation. Gas geben, ne? Nochmal. Jawohl. Damit es bis nächste Woche Freitag klappt, ich bin da aber sehr guter Dinge. 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
17: Das News Update um 9:30. Ich bin Martin Sollig. Schönen Vormittag. Ein kurzer Moment der Unachtsamkeit hat heute früh den Verkehr auf der A9 bei Himmelkron zeitweise komplett lahmgelegt. Nach Angaben der Polizei war ein Autofahrer beim Überholen eines Lasters im Baustellenbereich kurz eingeschlafen. Es kam zum Zusammenstoß, das Auto überschlug sich und landete auf der Gegenfahrbahn. Dabei erlitten die beiden Insassen leichte Verletzungen. Die Autobahn war bei Himmelkron für etwa eine Stunde in beide Richtungen vollständig gesperrt. Es bildeten sich kilometerlange Staus. Den Sachschaden schätzt die Polizei auf etwa 50.000 Euro. Bayreuth sagt Zigarettenstummeln den Kampf an. Die Stadt verteilt ab sofort kostenlose Taschenaschenbecher an Raucher. Damit sollen Straßen und Plätze sauberer bleiben. Die Aktion geht auf einen Antrag der Stadträtinnen Sabine Steininger und Gabriele Hämmer zurück. Vorbilder waren ähnliche Angebote in Erlangen und im Landkreis Dachau. Passenderweise hat das Unternehmen British American Tobacco die wiederverwendbaren Taschenaschenbecher entwickelt. Die BRT hat 1000 Stück gesponsert. Es gibt sie kostenlos bei den Bürgerdiensten in den Rathäusern und beim Stadtbauhof. Eingebettet in die malerische Kulisse von Pottenstein findet am Samstag der erste regionale Felsenbadmarkt statt. Über 30 Anbieter präsentieren hochwertige Produkte, kulinarisches, Handwerkskunst und heimische Erzeugnisse. Der Eintritt zum Markt ist frei, der Biergarten am Felsenbad hat ebenfalls geöffnet. Parkplätze gibt's am Schöngrundsee unmittelbar neben dem Bad. Los geht es um 10 Uhr auf dem Parkplatz am Felsenbad. 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
15: -25 bis 25 Grad, das sind heute die Höchstwerte in Bayreuth und der Region. Morgen auch nochmal Sonnenschein, ja, zum Genießen. Sonne von früh bis spät, bis zu 28 Grad möglich. Übers Wochenende dann Regen und oder Gewitter möglich. Da konzentrieren wir uns aber eher morgen drauf, würde ich vorschlagen. Wir gucken erstmal auf die Nacht und da sende ich ganz liebe Grüße an alle Menschen in den Dachstühlen, die dort leben, respektive schlafen müssen. Heute Nacht Tiefstwerte um die 4 Grad. Da kann man schön die Fenster aufreißen, um ein bisschen frische Luft in den Dachboden zu kriegen. Der Mainwelle-Verkehrsservice, die A9 Richtung Nürnberg zwischen Gefrees und dem Dreieck Bayreuth-Kulmbach. 8 Kilometer Stau, Zeitverlust knapp 30 Minuten. Dann noch die A9 Richtung Nürnberg zwischen Bayreuth-Süd und Trockau. Hier die Fahrbahn verschmutzt, vor allem die rechte Spur betroffen. Geblitzt wird bei Kottenbach, wenn ihr aus Richtung Heinersreuth, ja, Richtung Kottenbach fahrt. Nicht zu schnell fahren, da sind nur 30 erlaubt. Und wenn noch was sein sollte, 0170 99 0 7000.
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15: So, an dieser Stelle allerliebste Grüße an den Guido. Der hat gleich um kurz nach 9 reagiert auf meine Aussage, dass es eine gute und eine schlechte Nachricht gibt. Die schlechte Nachricht ist, dass es erst 9 ist. Die gute Nachricht schon Donnerstag. Er meint, Phil, falsch. Gute Nachricht, es ist erst 9. Jetzt halt 9:30. Schlechte Nachricht schon Donnerstag. Mein Urlaub ist fast rum. Ja, Gott, die jetzt quasi die erste Pfingstferienwoche frei haben. Ja, der Urlaub neigt sich dem Ende entgegen, aber das Wetter ist ja traumhaft schön für die zu Hause gebliebenen. Das haben wir ja eh gerade durchgesprochen. Wir liefern die passende Musik dazu für euren Urlaub, für euren Arbeitstag, generell für alles und jeden und alle dazwischen und außerhalb. Jetzt mit den Lost Frequencies und Love is the Only Thing. Schönen Donnerstag.

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21: Es ist 10 Uhr, ich bin Oliver Urbanke. Es ist eine besondere Entscheidung. Rund 80 Jahre nach dem Ende des Zweiten Weltkriegs und der Ermordung von 6 Millionen Jüdinnen und Juden kommt die israelische Holocaust-Gedenkstätte Yad Vashem nach Deutschland. Und zwar mit 2 Standorten. In München soll ein Bildungszentrum der Gedenkstätte entstehen und in Leipzig eine Außenstelle, heißt es aus Jerusalem. Die Gewerkschaft Verdi macht Druck gegen vorgesehene Ausgabenbremsen bei den Krankenhäusern im Sparpaket der Bundesregierung. Klinikpersonal in mehreren deutschen Städten ist heute zu Protestaktionen aufgerufen. Ursula Winkler berichtet.
0: Um Finanzlöcher zu stopfen und höhere Zusatzbeiträge zu vermeiden, sollen die Kosten im Gesundheitswesen im kommenden Jahr um 16,3 Milliarden Euro gesenkt werden. Die Krankenhäuser sind der größte Posten. Sie sollen ihre Ausgaben den Plänen nach um 4,6 Milliarden Euro drücken. Von Verdi heißt es, die Beschäftigten seien wütend über die wörtlich Sparorgie von Gesundheitsministerin Wacken. Schon jetzt fehle Personal. Dieser Zustand würde sich dramatisch verschlimmern.
21: Arbeitnehmerinnen und Arbeitnehmer haben seit Jahresbeginn im Schnitt mehr von ihrem Lohn. Die Löhne sind erneut schneller gestiegen als die Verbraucherpreise. Das Statistische Bundesamt meldet einen Reallohnanstieg um 1,8% im Vergleich zum Vorjahreszeitraum. Dadurch steigt gleichzeitig auch die Kaufkraft der Menschen. Wer nach Deutschland flüchtet, stößt vor allem in den ersten Jahren nach der Ankunft auf Hürden im Gesundheitssystem. Das zeigen die Ergebnisse einer Studie des Deutschen Instituts für Wirtschaftsforschung. Neben langen Wartezeiten erschweren auch finanzielle Belastungen und teils große Entfernungen eine rasche Behandlung, heißt es. Auch aus ökonomischer Sicht sei diese Unterversorgung problematisch, da das langfristig zu höheren Kosten im Gesundheitssystem führe. Die Außenminister der EU-Staaten wollen heute in Zypern über die Lage in der Ukraine beraten. Im Mittelpunkt steht unter anderem die Frage, ob und wie sich die EU stärker in diplomatische Bemühungen einbringen kann. Bislang werden Gespräche mit Moskau vor allem von den USA geführt. Es ist jetzt kurz nach 10.
7: Heute bis zu 25 Grad, morgen bis zu 28 Grad. Es stehen uns noch zwei super Sommertage bevor. Beziehungsweise den heutigen erlebt man ja gerade. Übers Wochenende hier und da mal ein paar Gewitter beziehungsweise Regen möglich. Da konzentrieren wir uns aber erst morgen drauf. Jetzt gucken wir erstmal auf die Nacht, auf morgen, auf Freitag. Und da kann ich an dieser Stelle schon mal sagen, ja, die Menschen im Dachboden, die haben Glück. Heute Nacht 4 Grad, da kann man schön mal durchlüften. Aufpassen bitte auf der A9 Richtung Nürnberg zwischen Bayreuth Süd und Trockau. Hier die Fahrbahn verschmutzt und auf der A9 Richtung Nürnberg zwischen Marktschorgast und im Dreieck Bayreuth-Kulmbach. 7 Kilometer Stau, Zeitverlust 20 bis 30 Minuten. Geblitzt wird in Kottenbach, wenn ihr aus Richtung Heinersreuth unterwegs seid. Da nicht zu schnell fahren und wenn noch was sein sollte, freue ich mich über eine WhatsApp-Nachricht.
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7: Ja, meine lieben Hörerinnen und Hörer, ich bin gleich wieder in einem emotionalen Zwiespalt. Erstmal einen schönen Donnerstag, denn gleich kommt ja der Streaming-Tipp der Woche, wie jeden Donnerstag um kurz nach 10. Jetzt ist das Wetter aber so gut. Jetzt will ich eigentlich sagen, ja, hockt euch auf die Couch, aufs Kanapé, auf einen Sessel, macht die Glotze an und schaut irgendwas. Schreibt's mit. Es kommen sicher noch ein paar Schlechtwetterphasen und die Serie, die bleibt auf jeden Fall noch ein bisschen online. Es geht um Off Campus, eine neue Sendung auf Amazon Prime. So viel gleich. Jetzt erstmal David Guetta, Sam Martin, Dangerous. Schönen Donnerstag, habe ich schon gesagt. Zieh mal ab, war einmal doppelt.

0: Eine Schlagzeile zum Streaming-Tipp der Woche. Off Campus gefällig. Off Campus legt Rekordstart hin. Das schreibt der Stern. 36 Millionen Zuschauer haben bei Amazon Prime schon reingeschaltet. Mein Streaming-Tipp der Woche geht eben um Off Campus. Das ist eine College-Liebesgeschichte, die auf den Bestsellern von Al Kennedy basiert. Die Serie dreht sich um die Musikstudentin Hannah und den Eishockey-Star Garrett, die einen Fake-Dating-Deal eingehen. Die erste Staffel gibt's bei Prime Video.
1: Wealthy.
2: Garrett Graham will nichts Festes. Was läuft da wirklich?
3: Du wirst mein Nachhilfeschüler und mein Fake-Boyfriend, sodass Justin neidisch wird?
2: Deal.
4: Das ist ein absolut durchgeknallter Plan und ich feiere ihn.
5: Um 5, Dienstag.
3: Probe. Dienstagmorgen um 7?
5: Training.
4: Deswegen meinte ich, ich kann dir nicht helfen.
3: Wow, Alter!
5: Das mit dem Fake-Zusammensein geht nur mit echten Küssen.
3: Ich kenn dich kaum.
5: Was willst du sonst tun? Händchen halten?
6: Siehst du nicht, dass ich zu tun habe?
5: Same, Bro. Tu so, als würdest du mich mögen.
3: Guck da her.
5: Nope. Jetzt guckt er her. Jetzt wäre rot werden okay.
0: Off Campus bei Amazon Prime Video.

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14: Es ist 10:30, ich bin Martin Sollig. Schönen Vormittag. Ein kurzer Moment der Unachtsamkeit hat heute früh den Verkehr auf der A9 bei Himmelkron zeitweise komplett lahmgelegt. Nach Angaben der Polizei war ein Autofahrer beim Überholen eines Lasters im Baustellenbereich kurz eingeschlafen. Es kam zum Zusammenstoß, das Auto überschlug sich und landete auf der Gegenfahrbahn. Dabei erlitten die beiden Insassen leichte Verletzungen. Die Autobahn war bei Himmelkron für etwa eine Stunde in beide Richtungen vollständig gesperrt. Es bildeten sich kilometerlange Staus. Den Sachschaden schätzt die Polizei auf etwa 50.000 Euro.
15: Für mich ist es eine große Premiere.
3: Ich darf das dieses Jahr das erste Mal machen.
14: Das ist Doris Bauer, die Storchenbeauftragte in der Region. Und mit der Premiere sind sogenannte Beinsender gemeint. Seit letztem Jahr beringt Bauer junge Störche. Jeder bekommt einen Ring mit einer Nummer, quasi wie ein Personalausweis. Die Vogelwarte Radolf Zähle, die die Ringe zur Verfügung stellt, hat dieses Jahr neben den normalen Ringen auch Sender mitgeliefert.
3: Der Sender ist ein GPS-Sender und sobald er jetzt aktiviert ist und Daten sendet, kann man den über den Animal-Tracker verfolgen.
14: Damit können zum Beispiel die Flugrouten der Vögel besser nachvollzogen werden. Doris Bauer war am Wochenende schon in Selb, jetzt waren Jungstörche in Bindlach am Recyclinghof dran. Bayreuth bekommt einen neuen Sommerflohmarkt. Er findet am 25. und 26. Juli auf dem Volksfestplatz statt. Das teilt die Bayreuth Marketing- und Tourismusgesellschaft mit. Neben dem klassischen Trödelangebot gibt es diesmal auch einen besonderen Richard-Wagner-Bereich. Passend zum Festspiel Sommer und zum Wagner-Jubiläumsjahr können dort unter anderem Antiquitäten, Bücher, Schallplatten, Kunst oder Erinnerungsstücke rund um Richard Wagner verkauft werden. Mitmachen können private Verkäufer und Anbieter mit passenden, besonderen Artikeln. Standplätze kann man ab sofort online buchen unter bayreutherflohmarkt.de.
12: Kurz nach halb ist es. Wir gucken aufs Wetter. Heute bis zu 25 Grad, morgen bis zu 28 Grad. Das bedeutet zwei super sonnige Tage, die wir haben bzw. erleben mit Sonnenschein von früh bis spät. Über das Wochenende machen wir uns, naja, jetzt noch keine Sorgen. Samstag, Sonntag wird es nämlich wechselhafter mit Gewittern bzw. Regen. Aber wie gesagt, das ist nicht unser Thema heute. Heute genießen wir den Sonnenschein.
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12: Das machen wir hier ganz kurz. Der Verkehrsservice, wir haben nur einen Blitzer in Kottenbach. Wenn ihr aus Richtung Heinersreuth unterwegs seid, nicht zu schnell fahren, da sind 30 erlaubt. Fehlt was? WhatsApp-Nachricht ins Studio. Besten Dank, gute Fahrt.
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12: Donnerstag ist, servus, schön, dass ihr mit dabei seid. Jetzt Eurythmics für euch in der Playlist. Es ist kurz nach halb elf.

0: 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Servus.
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0: Gesucht wird Katze Toni. Toni ist braun getigert, schlank und zutraulich. Kastriert ist er, gechippt. Seine Hood, wie die Besitzer schreiben, ist die Siedlung Leineck, Bernecker Straße, im Bereich der Firma Bosch Knoll, der Firma Tennet, Medi, der Radweg Warmensteinacher Straße bis Leinecker Straße und der Firma Schläger. Vermisst wird Toni in seiner Hood in Bayreuth, Siedlung Leineck. Seit 5 Tagen ein Foto von Toni. Och Gott, ist das ein süßes Kätzlein. Gibt's auf meinwelle.de.
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22: Es ist 11 Uhr, ich bin Oliver Urbanke. Es ist die erste internationale Außenstelle überhaupt und dann ausgerechnet in Deutschland. Rund 80 Jahre nach dem Ende des Zweiten Weltkriegs bekommt die israelische Holocaust-Gedenkstätte Yad Vashem ein Bildungszentrum in München. Ministerpräsident Söder spricht von einer großen Ehre für Bayern. Die Zahl der Hautkrebspatienten in deutschen Krankenhäusern hat sich in den vergangenen 20 Jahren fast verdoppelt. Das belegen Zahlen des Statistischen Bundesamts. 2024 waren es 120.000 stationär behandelte Patienten und damit 95% mehr als noch 2004. Ein Grund ist die alternde Bevölkerung. Außerdem werden heutzutage wohl auch mehr Fälle als Hautkrebs erkannt. Leckeier, Lackaffe, Pinocchio. Was ist erlaubte Kritik und was eine Beleidigung von Bundeskanzler Merz? Das Amtsgericht Heilbronn hat jetzt einen Strafbefehl wegen eines Facebook-Posts erlassen. Thomas Thonfeld berichtet.
0: Es bestehe kein sachlicher Zusammenhang zur politischen Arbeit, sondern die Ehrverletzung stehe im Vordergrund. So begründet die Behörde den Strafbefehl und verhängte 30 Tagessätze. Der Begriff Lackaffe stand in einem von fast 400 Facebook-Posts zu einem Besuch des Kanzlers in Heilbronn vergangenes Jahr. Übrigens, wenn Merz Pinocchio genannt werde, sei das laut Staatsanwaltschaft zulässige Machtkritik, keine Beleidigung.
22: In Österreich hat der voraussichtlich letzte Tag im Prozess um mutmaßliche Anschlagspläne auf ein Konzert von US-Star Taylor Swift begonnen. Vor dem Landgericht Wiener Neustadt werden am Vormittag die Plädoyers gehalten. Ein Urteil könnte bis zum Abend fallen. Der angeklagte 21-jährige Österreicher hat gestanden, im August 2024 ein Attentat vor dem Ernst-Happel-Stadion in Wien geplant zu haben. Kurz vor dem Konzert wurde er festgenommen. Um an neues Geld für seine Rechenzentren zu kommen, will der US-Konzern Meta neue Abo-Modelle für WhatsApp und Instagram einführen. Die Abos sollen rund 2 bis 3 Euro pro Monat kosten, teilt das Unternehmen mit. Bei WhatsApp gibt's im Abo unter anderem neue Sticker und Klingeltöne. Auf Instagram sollen Stories beispielsweise länger sichtbar sein. Es ist jetzt kurz nach 11.
9: Das Wetter für Bayreuth und die Region. Das Hoch heißt Boris und bringt uns heute 25 Grad, morgen bis zu 28 Grad. Samstag dann, Stand jetzt vereinzelt. Ja, am Sonntag eher Regen und oder Gewitter möglich. Aber genießen wir erstmal heute, diesen Donnerstag. Der Verkehrsservice, wir gucken auf die Straßen. Dieser Blitzer ist schon bekannt, in Kottenbach aus Richtung Heinersreuth kommend. Wenn ihr unterwegs seid, da sind nur 30 erlaubt. Und neu dazugekommen ist in Neuheidhof ein Blitzer auf Höhe der Bushaltestelle. Fehlt was, dann freue ich mich über eine WhatsApp-Nachricht.
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9: Einen schönen Donnerstag euch. Ich darf an dieser Stelle verkünden, noch in dieser halben Stunde regen wir uns über den Bundestrainer Julian Nagelsmann auf. Und immer wenn ich das so mache, fallen mir jetzt auch in ganz vielen Gesprächen mit Freunden, wir sind ja 85 Milliarden Bundestrainer gefühlt, die in Deutschland leben. Jeder hat so ein bisschen seine Meinung, aber irgendwie ein Julian Nagelsmann, in meinem Freundeskreis kommt er nicht wirklich positiv weg. Und ich habe so festgestellt, ne, wenn ich jetzt, und es beginnt schon wieder, dass ich eine gewisse Uli Hoeneß-Haftigkeit dann entwickle und dann sage, und der Nagelsmann. Nein, wir schauen gleich auf die Pressekonferenz zum Auftakt des Trainingslagers. Die Nationalmannschaft startet in die WM-Vorbereitung und da waren so ein paar Sachen dabei, da müssen wir auch noch gleich drüber reden. Jetzt aber erstmal gute Musik, versprochen. 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

Einen wunderschönen Donnerstag euch. Hier ist die Mainwelle. Ich habe immer einen dabei, das kann ich sagen, nennen einen Taschenaschenbecher. Beispielsweise, wenn ich am Fußballplatz stehe, das mache ich ja auch des Öfteren, dass ich mir ein Kreisliga-, Kreisklassen-, Bezirksligaspiel anschaue oder sonstiges. Und da ist, ich sag mal, die Aschenbecher-Situation nicht immer ganz vorteilhaft für Raucher. Und deswegen habe ich immer einen dabei und die Stadt Bayreuth verteilt demnächst ab Anfang Juni, ganz wichtig, nicht, dass man da jetzt schon lostürmt, um sich einen zu holen, eben solche Taschenaschenbecher. Die werden zusammen mit der BAT produziert und gemacht und sollen dann beispielsweise im Rathaus verteilt werden. Ganz wichtig, ich erwähne es hier an dieser Stelle gerne nochmal, das passiert erst ab Anfang Juni. 1000 Stück sind es insgesamt, die werden gesponsert eben von der BAT, gibt die dann kostenlos bei Bürgerdiensten, den Rathäusern und beim Stadtbauhof. Eben jetzt noch nicht, aber dann in wirklich naher Zukunft. Der Juni kommt ja dann, sobald es die zum Verteilen gibt, sagen wir natürlich Bescheid, weil ich glaube, das ist eine ganz schöne Sache und ehrlicherweise so Kippenstummel, die rumliegen, das braucht's ja wirklich nicht.

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1: Einen wunderschönen Donnerstag euch. Ja, seit gestern sind sie im Trainingslager, in der Vorbereitung. Die Fußballer, die uns hoffentlich zum WM-Titel schießen, die deutsche Fußballnationalmannschaft, hat losgelegt mit der Vorbereitung zur WM in den USA, in Kanada und in Mexiko. Und ich weiß nicht, ob ihr gestern die Pressekonferenz gesehen habt zum Auftakt mit Bundestrainer Julian Nagelsmann und mit Rudi Völler. Ich würde die euch aber gerne schnell zusammenfassen, denn sie steht unter dem Motto dreimal kein, ganz im Sinne dieser Kampagne damals der FC Bayern Fans, als Manuel Neuer von Schalke zu den Bayern wechselte, haben sie ja mit so Schildern Protest ausgedrückt, wo drauf stand Korn Neuer. Das haben wir wieder, Korn Neuer, nämlich am Sonntag beim ersten Testspiel gegen Finnland. Dazu Julian Nagelsmann.
2: Wir haben im Trainerteam entschieden, dass er am Sonntag noch nicht spielen wird. Wir wollen einfach da noch Ruhe dran lassen. Das war unsere Entscheidung. Die haben wir ihm auch mitgeteilt. Da ist er auch völlig d'accord.
1: Was wir auch nicht haben, Korn Rechtsverteidiger. Gut, Joshua Kimmich natürlich. Das ist aber auch der Einzige, weil der Ersatz von Joshua Kimmich ist quasi er selbst. Wir haben nur einen Rechtsverteidiger nominiert.
2: Es gibt, da haben Sie recht, nicht diesen klassischen Rechtsverteidiger-Backup, aber auch bewusst gewählt, um einfach auf einer Offensivposition noch ein anderes Profil mitnehmen zu können, anderen Spieler mitnehmen zu können. Aber ich kann da so viel verraten, dass es, sollte Joshua mal was passieren, wovon wir nicht ausgehen, nicht alles zusammenbricht, sondern wir schon Ideen haben.
1: Wie Rudi Völler dann in der Pressekonferenz sagte, wir haben auch Korn Favoritenstatus.
3: Muss man auch ehrlich sein, wir gehören jetzt nicht zu den absoluten Top-Favoriten. Da gibt es sicherlich 3, 4 andere. Aber ich bin fest davon überzeugt, so wie ich die Mannschaft kenne, Jürgen kenne, es wird schwer sein, gegen uns zu gewinnen.
1: Ole, ole, habt ihr da richtig Stimmung jetzt auf die Fußball-Weltmeisterschaft? Nein? Dann empfehle ich glaube, irgendeinen Gang in so einen Euroladen. Da ist ja alles schwarz-rot-gold tapeziert. Da muss man sich's eben durch Merchandise, durch das Outfit ein bisschen schöner machen. Also diese Auftakt-PK, die spricht jetzt nicht für richtig gute Fußballlaune.

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22: Die Nachrichten um 11:30. Ich bin Martin Sollig. Schönen Vormittag. In den oberfränkischen Wäldern steigt die Waldbrandgefahr. Nach aktuellen Zahlen des Deutschen Wetterdienstes ist in weiten Teilen der Region bereits die zweithöchste Warnstufe erreicht. Am Wochenende rechnen die Experten mit einem Höhepunkt. Dann ziehen Gewitter auf und es regnet. Damit entspannt sich die Gefahrenlage zumindest etwas. In den Wäldern gilt aktuell besondere Vorsicht. Rauchen und offenes Feuer sind streng verboten. Bayreuth sagt Zigarettenstummeln den Kampf an. Die Stadt verteilt kostenlose Taschenaschenbecher an Raucher. Damit sollen Straßen und Plätze sauberer bleiben. Die Aktion geht auf einen Antrag der Stadträtinnen Sabine Steininger und Gabriele Hämmer zurück. Vorbilder waren ähnliche Angebote in Erlangen und im Landkreis Dachau. Passenderweise hat das Unternehmen British American Tobacco die wiederverwendbaren Taschenaschenbecher entwickelt. Die BAT hat 1.000 Stück gesponsert. Eingebettet in die malerische Kulisse von Pottenstein findet am Samstag der erste regionale Felsenbadmarkt statt. Über 30 Anbieter präsentieren hochwertige Produkte, kulinarisches, Handwerkskunst und heimische Erzeugnisse. Der Eintritt zum Markt ist frei, der Biergarten am Felsenbad hat ebenfalls geöffnet. Parkplätze gibt's am Schöngrundsee unmittelbar neben dem Bad. Los geht es um 10 Uhr auf dem Parkplatz am Felsenbad. Und was sonst noch los ist in Bayreuth und der Region, das gibt's zum Nachlesen immer aktuell auf meinwelle.de.
0: Das Wetter für Bayreuth und die Region. Wir nähern uns immer mehr den Tageshöchstwerten um die 25 oder vielleicht ein bisschen drüber Grad. Morgen werden es bis zu 28 Grad. Übers Wochenende kann es wechselhafter werden. Jetzt genießen wir aber erstmal diesen sonnigen, ja, Frühsommertag heute Ende Mai. Der Verkehrsservice ist eher so ein Blitzerservice. Wir gucken auf die aktuellen Blitzer. Da haben wir einen in Kottenbach aus Richtung Heinersreuth kommend. In Kulmbach, Vorwerkstraße wird geblitzt. Neuheithof, ein Blitzer auf Höhe der Bushaltestelle. Und Bayreuth Klinikum Richtung Oberpreuschitz, wenn ihr unterwegs seid, wird auch geblitzt. Wenn noch was sein sollte, ich freue mich über jede WhatsApp-Nachricht.
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0: Völlig logisch, nach Nachrichten, Wetter und Verkehrsberichten folgt gute Musik. Jetzt Mal Smith, nice to meet you. Und wenn ihr noch nicht genug habt von Informationen und Fakten, dann klickt mal rein auf unsere Internetseite, da seid ihr auch immer auf dem neuesten Stand. 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

0: Habe die Ehre, Servus. Donnerstag ist, mein Name Phil Funfack.
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13: Es ist 12 Uhr, ich bin Oliver Urbanke. Endometriose, Wechseljahre, falsche Medikamentendosis. Heute ist Internationaler Tag der Frauengesundheit. Er soll Aufmerksamkeit schaffen, die auch laut einer neuen Forsa-Umfrage dringend nötig ist. Demnach hat gut ein Drittel der befragten Ärztinnen und Ärzte angegeben, dass sie während des Medizinstudiums nicht gelernt haben, dass sich Erkrankungen bei Frauen und Männern unterschiedlich äußern können. In der Folge werden Symptome bei Frauen falsch gedeutet und beispielsweise Herzinfarkte nicht als solche erkannt. Ein nötiges Gegengewicht zu politischem Extremismus. So sieht die Vorsitzende der israelitischen Kultusgemeinde für München und Oberbayern Knobloch das neue Yad Vashem Holocaust-Bildungszentrum in München. Florian Klaus berichtet.
2: Es ist der Gedenkstätte zufolge ihr erstes Bildungszentrum außerhalb Israels. München wurde laut Yad Vashem auch wegen seiner strategisch günstigen Lage ausgewählt. Eine Außenstelle soll außerdem in Leipzig entstehen. Ziel der Einrichtung ist es laut Bundesbildungsministerin Prien auch, den Kampf gegen Antisemitismus in Deutschland und Europa weiter zu stärken.
13: Arbeitnehmerinnen und Arbeitnehmer haben seit Jahresbeginn im Schnitt mehr von ihrem Lohn. Die Löhne sind erneut schneller gestiegen als die Verbraucherpreise. Das Statistische Bundesamt meldet einen Reallohnanstieg um 1,8% im Vergleich zum Vorjahreszeitraum. Dadurch steigt gleichzeitig auch die Kaufkraft der Menschen. In der Oberpfalz haben zwei Wälder gebrannt. Auf einer Fläche von etwa 12.000 Quadratmetern brannte es in Roding im Landkreis Cham und auf etwa 6.000 Quadratmetern im Landkreis Schwandorf, heißt es vom Polizeipräsidium Oberpfalz. Beide Waldbrände seien mittlerweile unter Kontrolle und es gebe keine Verletzten. Die Brandursache sei derzeit unklar, es gebe jedoch keine Hinweise auf Brandstiftung. Fußballprofi Nick Woltemar, der hat es nicht nur in den WM-Kader von Trainer Julian Nagelsmann geschafft, sondern auch ins Mickey-Maus-Magazin. In der neuen Ausgabe findet sich der deutsche Nationalspieler als Nick Woltemessi wieder. Gemeinsam mit Tick, Trick und Track sucht er einen verlorenen Glücksbringer seines Mannschaftskollegen. Es ist jetzt kurz nach 12.
5: Mahlzeit, das Wetter für Bayreuth und die Region. Heute sind es so 25 Grad, morgen sind es so 28 Grad. Aufs Wochenende schauen wir noch nicht, da wird es wechselhafter. Wir gucken mal auf die Nacht und da freuen sich die, die eine gewisse Hitze in der Wohnung haben. Denn heute Nacht kühlt es ab, Tiefstwerte rund um 4 Grad. Die Fenster gehen auf.
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5: Hallo, liebe Autofahrer, die A9 Richtung Nürnberg zwischen Markt Schorgast und Bad Benneck-Himmelkron. Bitte vorsichtig fahren, Personen auf der Fahrbahn. Ein defektes Auto steht auf der linken Spur. Dann in beiden Richtungen Vorsicht zwischen Pegnitz und der Raststätte Fränkische Schweiz, Pegnitz Ost. Da ist eine Entenfamilie auf der Fahrbahn, kann auch gefährlich werden. Dann haben wir super viele Blitzer, beispielsweise in Kulmbach an der Vorwerkstraße, in Kottenbach aus Richtung Heinersreuth kommend, dann in Neuheithof, ein Blitz auf Höhe der Bushaltestelle, in Bayreuth am Klinikum Richtung Oberpreuschwitz wird geblitzt und dann noch eine Abstandsmessung an der Haasdorfer Brücke A70 in Fahrtrichtung Bamberg. Fehlt was? Dann freue ich mich über eine WhatsApp-Nachricht.
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5: Die Mittagsruhe lassen wir mal sein. Wir rocken rein in diesen Donnerstagmittag mit den Kaiser Chiefs und ab geht's.

0: Das ist die Mainwelle am Donnerstag. Servus. Und das ist ein Thema, darüber sollten auch mehr Männer sprechen. Heute ist nämlich Tag der Frauengesundheit. Der soll unter anderem darauf aufmerksam machen, dass Frauen in Gesundheitsfragen ganz andere geschlechtsspezifische Bedürfnisse und Ansprüche haben als Männer. Stichwort Gynäkologie. Mindestens einmal im Jahr sollte jede Frau und auch Mädchen zwischen 13 und 16 zur Vorsorgeuntersuchung gehen. Das rät auch Gynäkologe Stefan Weingärtner.
1: Also ich würde schon empfehlen, das wahrzunehmen, die Angebote der Krankenkassen, der niedergelassenen Ärzte zur Früherkennung zu gehen. Es gibt ja vor allem die Erkrankungen des Gebärmutterhalskrebs oder auch dann Gebärmutterkörperkrebs. Wenn man das sehr frühzeitig erkennt, dann sehr gut eben behandeln kann.
0: Wann sollte Frau denn auf jeden Fall zum Arzt gehen?
1: Zum Beispiel die Blutung in der Postmenopause, wenn also die Blutungen schon aufgehört haben und es wie das Bluten anfängt, dass man da sofort reagiert, weil es gibt Veränderungen in der Gebärmutterhöhle, die entarten können. Und wenn man das rechtzeitig behandelt, kann man dann verhindern, dass man eine längerfristige Therapie wie Chemotherapie oder Bestrahlung dann noch benötigt.
0: Frauengesundheit und Gynäkologie sind übrigens nicht etwa nur so reine Frauensache. Auch Männer sollten sich zumindest etwas auskennen, sagt Weingärtner.
1: Es ist auch wichtig als Mann zu wissen, dass es in verschiedenen Lebensphasen eben oft schwierige Situationen gibt. In der Geburtshilfe haben wir das ja schon länger erlebt, dass da auch die Männer jetzt mit bei den Geburten dabei sind, was ja früher nicht so gang und gäbe war. Was, glaube ich, sehr hilfreich sein kann für das Verständnis auch.
0: Ja, und ganz wichtig natürlich die Vorsorge. Verständnis sowieso von anderen, egal ob Mann oder Frau.

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5: Es ist 12:30 Uhr, ich bin Martin Sollig.
10: Ein kurzer Moment der Unachtsamkeit hat heute früh den Verkehr auf der A9 bei Himmelkron zeitweise komplett lahmgelegt. Nach Angaben der Polizei war ein Autofahrer beim Überholen eines Lasters im Baustellenbereich kurz eingeschlafen. Es kam zum Zusammenstoß, das Auto überschlug sich und landete auf der Gegenfahrbahn. Dabei erlitten die beiden Insassen leichte Verletzungen. Die Autobahn war bei Himmelkron für etwa eine Stunde in beide Richtungen vollständig gesperrt. Es bildeten sich kilometerlange Staus. Den Sachschaden schätzt die Polizei auf etwa 50.000 Euro. Wer in Würzberg ins Freibad gehen möchte, muss sich noch ein wenig gedulden. Wegen technischer Probleme bleibt das Schwimmbad weiterhin geschlossen. Nach Mitteilung der Gästeinformation habe man sie trotz intensiver Bemühungen noch nicht beheben können. Eine Öffnung könne erst erfolgen, wenn die Arbeiten erfolgreich abgeschlossen sind und ein sicherer Badebetrieb gewährleistet werden kann. Die Verantwortlichen gehen davon aus, dass das Würzberger Sommerbad nächste Woche Donnerstag an Fronleichnam öffnen kann. Bayreuth bekommt einen neuen Sommerflohmarkt. Er findet am 25. und 26. Juli auf dem Volksfestplatz statt. Das teilt die Bayreuth Marketing- und Tourismusgesellschaft mit. Neben dem klassischen Trödelangebot gibt es diesmal auch einen besonderen Richard-Wagner-Bereich. Passend zum Festspiel Sommer und zum Wagner-Jubiläumsjahr können dort unter anderem Antiquitäten, Bücher, Schallplatten, Kunst oder Erinnerungsstücke rund um Richard Wagner verkauft werden. Mitmachen können private Verkäufer und Anbieter mit passenden, besonderen Artikeln. Standplätze kann man ab sofort online buchen unter bayreutherflohmarkt.de.
13: -25 bis 25 Grad, das sind heute die Höchstwerte in Bayreuth und der Region. Morgen auch nochmal Sonnenschein, ja, zum Genießen. Sonne von früh bis spät, bis zu 28 Grad möglich. Übers Wochenende dann Regen und oder Gewitter möglich. Da konzentrieren wir uns aber eher morgen drauf, würde ich vorschlagen. Wir gucken erstmal auf die Nacht und da sende ich ganz liebe Grüße an alle Menschen in den Dachstühlen, die dort leben, respektive schlafen müssen. Heute Nacht Tiefstwerte um die 4 Grad. Da kann man schön die Fenster aufreißen, um ein bisschen frische Luft in den Dachboden zu kriegen. Ihr passt mir bitte auf der A9 Richtung Berlin zwischen Plech und Weidensees. Hier liegen Bierbänke auf der Fahrbahn. Ungesicherte Unfallstelle haben wir auch noch. Dann schauen wir auf die Blitzer. Bayreuth am Klinikum Richtung Oberpreuschwitz, Neuheithof, Höhe der Bushaltestelle wird geblitzt. In Kulmbach an der Vorwerkstraße und eine Abstandsmessung an der Haasdorfer Brücke A70, Fahrt Richtung Bamberg. Wenn was fehlt, dann freue ich mich über eine WhatsApp-Nachricht.
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13: Ich weiß nicht, wie ihr zu diesem Thema steht. Brettspiele oder generell Spiele im Allgemeinen. Heute ist internationaler Weltspieltag. Und ich kann persönlich für mich sagen, ich hasse Brettspiele. Ich finde das ganz fürchterlich. Mich macht es aggressiv, mich macht es sauer. Ich will nicht 5 Stunden Risiko oder die Siedler von Catan spielen. Ich schaff das auch körperlich nicht. Ich will auch nicht irgendwelche Zusatzspiele wie Uno Extreme oder Kniffel mit so einem extra 20-seitigen Würfel. Kniffel ist ein perfektes Spiel. Da würfelt man fröhlich. Ich weiß gar nicht, warum das... Leo Sayer. Kann mich bitte beruhigen mit so einem schönen, lockeren Lied. Sowas wie You Make Me Feel Like Dancing. Ach, ist es ja. Ist es so schön. Ich wünsche einen schönen Donnerstag und vielleicht spielt ihr heute ein bisschen was am internationalen Weltspieltag. Halt ohne mich. Bitte. Yippie!

Servus, liebe Autofahrer, gerade die Meldung bekommen, A9 gesperrt zwischen Hommersdorf und Weidensees. LKW wird empfohlen, das Gebiet weiträumig zu umfahren beispielsweise. Da liegen Bierbänke auf der Fahrbahn, Autobahn momentan komplett gesperrt nach einem Unfall. A9 Richtung Berlin zwischen Hommersdorf und Weidensees.

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22: Es ist 13 Uhr, ich bin Oliver Urbanke.
0: Die EU-Kommission hat wegen illegaler Produkte eine Strafe in Höhe von 200 Millionen Euro gegen den chinesischen Online-Marktplatz Temu verhängt. Das Unternehmen habe Risiken und Schäden für Verbraucherinnen und Verbraucher nicht ordnungsgemäß bewertet und verstoße damit gegen EU-Recht, teilt die Brüsseler Behörde mit. Der aktuelle Tankrabatt der Bundesregierung wird wohl nicht verlängert. Das hat Bundesverkehrsminister Schnieder im Handelsblatt angedeutet und auf die hohen Kosten verwiesen. Stattdessen halte er es für sinnvoll, den Güterverkehr stärker zu entlasten, der von den hohen Spritpreisen ebenfalls betroffen ist und die Kosten in der Folge an Verbraucherinnen und Verbraucher weitergibt. Die Außenministerin und Minister der EU-Staaten wollen heute in Zypern unter anderem über die Lage in der Ukraine beraten. Im Mittelpunkt steht unter anderem die Frage, ob und wie sich die EU stärker in Friedensverhandlungen einbringen kann. Takis Tsafos berichtet.
1: Das wird keine einfache Runde. Bei den Gesprächen über die Ukraine ist eine schnelle Lösung nicht in Sicht. Gerade die Frage, wie sich die EU stärker in diplomatische Bemühungen einbringen kann, ist eher eine echte Sisyphus-Arbeit. Denn solange jeden Tag neue Spannungen entstehen, kann Diplomatie nur begrenzt wirken.
0: Mehr Geld im Freiwilligendienst verdienen, das fordert der Präsident des Deutschen Roten Kreuzes, Gröhe. Dem Redaktionsnetzwerk Deutschland sagte er, wer ein freiwilliges soziales Jahr leiste, sollte mindestens den BAföG-Höchstsatz von rund 990 Euro bekommen. Derzeit gibt's zwischen 350 und etwa 650 Euro. Bei so einem geringen Taschengeld können sich laut Gröhe nicht alle jungen Menschen leisten, einen Freiwilligendienst anzutreten. In Bayern fehlen Lebensmittelkontrolleure. Viele Stellen sind unbesetzt, besonders in einigen Landkreisen in Schwaben. Das teilt das Innenministerium auf Anfrage der SPD-Landtagsfraktion mit. Als Gründe für die offenen Stellen nennt das Ministerium unter anderem Teilzeit, Elternzeit, Beurlaubung, Altersteilzeit und Ruhestand. Außerdem könnten Stellen teils wegen fehlender Bewerberinnen und Bewerber nicht besetzt werden. Es ist jetzt kurz nach eins. Strahlender Sonnenschein begleitet uns durch den Tag. Nur ganz vereinzelt zeigen sich mal ein paar dünne Wolken. Die Höchstwerte liegen bei 22 bis 28 Grad. Auch morgen bekommen wir strahlenden Sonnenschein bei um und über 25 Grad. Am Samstag sind bis 30 Grad möglich. Dafür ziehen dann am Nachmittag aber auch erste Schauer und Gewitter auf.
22: Die A9 immer noch voll gesperrt Richtung Berlin zwischen Hammersdorf und Weidensee. Ist hier ein Unfall. Ja, LKW-Fahrern wird empfohlen, das Gebiet weiträumig zu umfahren. Hier sind auch Gegenstände auf der Fahrbahn. Um genau zu sein, liegen da Bierbänke. Dann gucken wir auf Blitzer, Kulmbach, Vorwerkstraße, Neuheithofen, Blitzer, in Bayreuth am Klinikum beidseitig und eine Abstandsmessung, Harsdorfer Brücke, A70, Fahrt Richtung Bamberg.
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22: Servus und hallo, schönen Donnerstag wünsche ich euch.

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20: Schönen Nachmittag, ich bin Tamara Bussler, es ist jetzt 13.30 Uhr. Wer in Würzberg ins Freibad möchte, muss sich noch ein wenig gedulden. Wegen technischer Probleme bleibt das Schwimmbad weiterhin geschlossen. Nach Mitteilung der Gästeinfo in Würzberg habe man die technischen Probleme trotz intensiver Bemühungen noch nicht beheben können. Man könne das Freibad erst dann öffnen, wenn die Arbeiten erfolgreich abgeschlossen seien und ein sicherer Badebetrieb gewährleistet werden könne. Die Verantwortlichen gehen davon aus, dass das Würzberger Sommerbad nächste Woche Donnerstag, also an Fronleichnam, öffnen kann. Im Bayreuther Rotmain-Center haben die Menschen in der Weihnachtszeit ordentlich gespendet. Jetzt profitiert davon die BRK Schönzeit. Insgesamt sind knapp 1000 Euro zusammengekommen. Damit soll auch heuer wieder eine Ferienfreizeit für Kinder aus Familien mit wenig Geld möglich werden. Für viele der Kinder ist das oft der erste richtige Urlaub ihres Lebens. Seit 2023 organisiert das Rote Kreuz die Freizeit in Bischofsgrün gemeinsam mit ehrenamtlichen Helfern und Unterstützern aus der Region. Ab nächsten Freitag wird in Bayreuth wieder kräftig in die Pedale getreten. Das Stadtradeln startet. 3 Wochen lang sammeln tausende Radfahrer in ganz Deutschland Kilometer fürs Klima. Natürlich auch in Bayreuth. Mitmachen kann jeder, der hier lebt, arbeitet oder zur Schule geht. Außerdem gibt's an 3 Samstagen geführte Fahrradtouren durch die Stadt. Teams und Einzelradler können sich jetzt online anmelden und am Ende winken sogar Preise für die fleißigsten Radfahrer. 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
2: Wir hatten schon die unterschiedlichsten Schlagzeilen hier im Wetterbericht. Heute steht hier wieder sonnig und recht warm. Es war schon sehr warm. Warm einfach nur, richtig heiß. Jetzt ist es eben recht warm. 21 bis 25 Grad, erneut viel Sonne in Bayreuth und der Region. Morgen auch nochmal Sonnenschein bei bis zu 28 Grad. Am Samstag dann vereinzelt Gewitter möglich.
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2: A9 Richtung Berlin zwischen Hommersdorf und Weidensee ist Gegenstände auf der Fahrbahn. Nur noch die linke Spur blockiert nach einem Unfall laufender Bergungsarbeiten. Abstand wird gemessen auf der A70 Richtung Bamberg-Harsdorfer Brücke. Bayreuth, Klinikum, beidseitig ein Blitzer. In Neuheithof ein Blitzer, Höhe der Bushaltestelle und Kulmbach in der Vorwerkstraße.
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2: Das ist der Donnerstagnachmittag, jetzt mit Loy und Red Eyes. Servus.

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18: Es ist 14 Uhr, ich bin Stefan Schütz. Kanzler Merz als Lackaffen zu bezeichnen, geht aus Sicht der Staatsanwaltschaft Heilbronn zu weit. Das Amtsgericht stimmte der Einschätzung zu und hat einen Strafbefehl wegen Beleidigung gegen Personen des politischen Lebens erlassen. Zur Begründung hieß es bestehe kein sachlicher Zusammenhang zur politischen Arbeit des Bundeskanzlers. Der Begriff Lackaffe stand in einem von fast 400 Facebook-Posts zu einem Besuch des Kanzlers in Heilbronn im vergangenen Jahr. Im Skandal um die Misshandlung von Häftlingen in der JVA Gablingen offenbaren ARD-Recherchen eine neue Dimension. Demnach deuten Chatnachrichten von Gefängnismitarbeitenden auf eine Lust am Quälen hin. Nach mutmaßlichen Misshandlungen sei die Rede von Spaß und einem geilen Tag gewesen. Gegen 13 Bedienstete der Gablinger JVA wurde Anklage erhoben. Es ist eine besondere Entscheidung, rund 80 Jahre nach dem Ende des Zweiten Weltkriegs und der Ermordung von 6 Millionen Jüdinnen und Juden kommt die israelische Holocaust-Gedenkstätte Yad Vashem nach Deutschland, und zwar mit 2 Standorten. In München soll ein Bildungszentrum der Gedenkstätte entstehen und in Leipzig eine Außenstelle, heißt es aus Jerusalem. Die EU-Kommission hat wegen illegaler Produkte eine Strafe in Höhe von 200 Millionen Euro gegen die chinesische Online-Plattform Temu verhängt. Das Unternehmen habe die Risiken und Schäden für Verbraucher nicht ordnungsgemäß bewertet, heißt es aus Brüssel. Mehr dazu von Dieter Ebeling.
19: Von einem besonders schwerwiegenden Verstoß gegen EU-Regeln sprach die Kommission. 130 Millionen EU-Bürger seien bei Temu Kunden und das Risiko für sie sei zu groß. So sei ein hoher Prozentsatz von Ladegeräten mangelhaft gewesen. Zu viele Babyspielzeuge hätten zu viele Chemikalien enthalten und bei anderen habe Erstickungsgefahr bestanden.
18: Im Prozess um Anschlagspläne auf ein Konzert von US-Star Taylor Swift vor 2 Jahren in Wien sind am Vormittag die Plädoyers vorgetragen worden. Die Staatsanwaltschaft hält den 21-jährigen Hauptangeklagten für schuldig, den Anschlag geplant und eine Terrorzelle gebildet zu haben. Die Pläne hatte der Angeklagte gestanden, Beweise für eine Terrorzelle sieht die Verteidigung nicht. Ein Urteil soll bis zum Abend fallen. Es ist jetzt 2:15.
20: Heute bis zu 25 Grad, morgen bis zu 28 Grad. Es stehen uns noch 2 super Sommertage bevor, beziehungsweise den heutigen erleben wir ja gerade. Übers Wochenende hier und da mal ein paar Gewitter, beziehungsweise Regen möglich. Da konzentrieren wir uns aber erst morgen drauf. Jetzt gucken wir erstmal auf die Nacht, auf morgen, auf Freitag. Und da kann ich an dieser Stelle schon mal sagen, ja, die Menschen im Dachboden, die haben Glück. Heute Nacht 4 Grad, da kann man schön mal durchlüften.
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20: Servus, schönen Donnerstagnachmittag. Der Mann, der jetzt kommt, den darf ich sehen. Ende Juni im Berliner Olympiastadion, ausverkaufte Konzerte macht er. Und ich teile jetzt quasi so ein bisschen die Freude auch auf Bruno Mars. Und jetzt hier in der Playlist mit I Just Might.

Einen wunderschönen Donnerstag euch. Hier ist die Mainwelle. Ich habe immer einen dabei, das kann ich sagen, nennen einen Taschenaschenbecher. Beispielsweise, wenn ich am Fußballplatz stehe, das mache ich ja auch des Öfteren, dass ich mir ein Kreisliga-, Kreisklassen-, Bezirksligaspiel anschaue oder sonstiges. Und da ist, ich sag mir, die Aschenbecher-Situation nicht immer ganz vorteilhaft für Raucher. Und deswegen habe ich immer einen dabei und die Stadt Bayreuth verteilt demnächst, ab Anfang Juni, ganz wichtig, nicht, dass man da jetzt schon lostürmt, um sich einzuholen, eben solche Taschenaschenbecher. Die werden zusammen mit der BAT produziert und gemacht und sollen dann beispielsweise im Rathaus verteilt werden. Ganz wichtig, ich erwähne es hier an dieser Stelle gerne nochmal, das passiert erst ab Anfang Juni. 1000 Stück sind es insgesamt, die werden gesponsert eben von der BAT, gibt die dann kostenlos bei Bürgerdiensten, den Rathäusern und beim Stadtbauhof. Eben jetzt noch nicht, aber dann in wirklich naher Zukunft. Der Juni kommt ja dann, sobald es die zum Verteilen gibt, sagen wir natürlich Bescheid, weil ich glaube, das ist eine ganz schöne Sache und ehrlicherweise so Kippenstummel, die rumliegen, das braucht's ja wirklich nicht.

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1: Einen wunderschönen Donnerstag euch. Ja, seit gestern sind sie im Trainingslager, in der Vorbereitung. Die Fußballer, die uns hoffentlich zum WM-Titel schießen, die deutsche Fußballnationalmannschaft, hat losgelegt mit der Vorbereitung zur WM in den USA, in Kanada und in Mexiko. Und ich weiß nicht, ob ihr gestern die Pressekonferenz gesehen habt zum Auftakt mit Bundestrainer Julian Nagelsmann und mit Rudi Völler. Ich würde die euch aber gerne schnell zusammenfassen, denn sie steht unter dem Motto dreimal kein, ganz im Sinne dieser Kampagne damals der FC Bayern Fans, als Manuel Neuer von Schalke zu den Bayern wechselte, haben sie ja mit so Schildern Protest ausgedrückt, wo drauf stand Korn Neuer. Das haben wir wieder, Korn Neuer, nämlich am Sonntag beim ersten Testspiel gegen Finnland. Dazu Julian Nagelsmann.
2: Wir haben im Trainerteam entschieden, dass er am Sonntag noch nicht spielen wird. Wir wollen einfach da noch Ruhe dran lassen. Das war unsere Entscheidung. Die haben wir ihm auch mitgeteilt. Da ist er auch völlig d'accord.
1: Was wir auch nicht haben, Korn Rechtsverteidiger. Gut, Joshua Kimmich natürlich. Das ist aber auch der Einzige, weil der Ersatz von Joshua Kimmich ist quasi er selbst. Wir haben nur einen Rechtsverteidiger nominiert.
2: Es gibt, da haben Sie recht, nicht diesen klassischen Rechtsverteidiger-Backup, aber auch bewusst gewählt, um einfach auf einer Offensivposition noch ein anderes Profil mitnehmen zu können, einen Spieler mitnehmen zu können. Aber ich kann da so viel verraten, dass es, sollte Joshua mal was passieren, wovon wir nicht ausgehen, nicht alles zusammenbricht, sondern wir schon Ideen haben.
1: Wie Rudi Völler dann in der Pressekonferenz sagte, wir haben auch Korn Favoritenstatus.
3: Muss man auch ehrlich sein, wir gehören jetzt nicht zu den absoluten Top-Favoriten. Da gibt es sicherlich 3, 4 andere. Aber ich bin fest davon überzeugt, so wie ich die Mannschaft kenne, Yulan kenne, es wird schwer sein, gegen uns zu gewinnen.
1: Ole, ole, habt ihr da richtig Stimmung jetzt auf die Fußball-Weltmeisterschaft? Nein? Dann empfehle ich, ich glaube, irgendeinen Gang in so einen Euroladen. Da ist ja alles schwarz-rot-gold tapeziert. Da muss man sich's eben durch Merchandise, durch das Outfit ein bisschen schöner machen. Also diese Auftakt-PK, die spricht jetzt nicht für richtig gute Fußballlaune.

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19: Das News-Update um 14.30 Uhr. Ich bin Tamara Bussler. Schönen Nachmittag. Wer in Würzberg ins Freibad möchte, muss sich noch ein wenig gedulden. Wegen technischer Probleme bleibt das Schwimmbad weiterhin geschlossen. Nach Mitteilung der Gästeinfo in Würzberg habe man die technischen Probleme trotz intensiver Bemühungen noch nicht beheben können. Man könne das Freibad erst dann öffnen, wenn die Arbeiten erfolgreich abgeschlossen seien und ein sicherer Badebetrieb gewährleistet werden könne. Die Verantwortlichen gehen davon aus, dass das Würzberger Sommerbad nächste Woche Donnerstag, also an Fronleichnam, öffnen kann. Im Bayreuther Rotmain-Center haben die Menschen in der Weihnachtszeit ordentlich gespendet. Jetzt profitiert davon die BRK Schönzeit. Insgesamt sind knapp 1000 Euro zusammengekommen. Damit soll auch heuer wieder eine Ferienfreizeit für Kinder aus Familien mit wenig Geld möglich werden. Für viele der Kinder ist das oft der erste richtige Urlaub ihres Lebens. Seit 2023 organisiert das Rote Kreuz die Freizeit in Bischofsgrün gemeinsam mit ehrenamtlichen Helfern und Unterstützern aus der Region. Ab nächsten Freitag wird in Bayreuth wieder kräftig in die Pedale getreten. Das Stadtradeln startet. 3 Wochen lang sammeln tausende Radfahrer in ganz Deutschland Kilometer fürs Klima. Natürlich auch in Bayreuth. Mitmachen kann jeder, der hier lebt, arbeitet oder zur Schule geht. Außerdem gibt's an 3 Samstagen geführte Fahrradtouren durch die Stadt. Teams und Einzelradler können sich jetzt online anmelden und am Ende winken sogar Preise für die fleißigsten Radfahrer. 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
4: Kurz nach halb ist es. Wir gucken aufs Wetter. Heute bis zu 25 Grad, morgen bis zu 28 Grad. Das bedeutet 2 super sonnige Tage, die wir haben bzw. erleben mit Sonnenschein von früh bis spät. Über das Wochenende machen wir uns, naja, jetzt noch keine Sorgen. Samstag, Sonntag wird es nämlich wechselhafter mit Gewittern bzw. Regen. Aber wie gesagt, das ist nicht unser Thema heute. Heute genießen wir den Sonnenschein. Vorsicht bitte, liebe Autofahrer, die Überleitung A9 Richtung Berlin, Dreieck Bayreuth-Kulmbach zur A70 Richtung Bamberg. Da steht ein defektes Auto auf der Standspur, da sind auch Personen auf der Fahrbahn. Geblitzt wird in Bayreuth am Klinikum beidseitig in Neuheithof. Ein Blitz auf Höhe der Bushaltestelle und eine Abstandsmessung Haasdorfer Brücke A70 Richtung Bamberg. Fehlt was? WhatsApp-Nachricht ins Studio schicken.
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4: Wie die Zeit doch vergeht, schon wieder kurz nach halb 3. Schönen Nachmittag euch.

0: Servus, hallo, schön, dass ihr dabei seid. Schon Donnerstag. Krass, oder? Wie schnell so eine Woche mit Feiertag vorbeigeht. Mein Name ist Phil Funfack.
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14: Es ist 15 Uhr, ich bin Stefan Schütz. Sonnenhungrige kommen aktuell voll auf ihre Kosten, aber es ist Vorsicht geboten. In den Krankenhäusern sind zuletzt fast doppelt so viele Menschen mit Hautkrebs behandelt worden wie noch vor 20 Jahren. Ursula Winkler berichtet.
4: Zum einen wird die Bevölkerung immer älter und im Alter steigt das Hautkrebsrisiko deutlich. Zum anderen werden heute vermutlich viel mehr Fälle erkannt. Versicherte ab 35 Jahren können alle 2 Jahre zum Screening gehen. Experten zufolge ist der wichtigste Risikofaktor für fast alle Hautkrebsarten die UV-Strahlung. Konsequenter Sonnenschutz ist also das A und O.
14: München bekommt ein Bildungszentrum der Holocaust-Gedenkstätte Yad Vashem und Bayerns Ministerpräsident Söder nennt das eine Ehre für den Freistaat. Jüdisches Leben gehöre fest zu Bayern, sagte Söder, und die Entscheidung zeige die enge Verbindung zur jüdischen Gemeinde und zu Israel. Der CSU-Politiker fügte hinzu, die Gräuel des Nationalsozialismus, dem bis zu 6 Millionen Juden zum Opfer gefallen sind, dürften sich nie wiederholen. Bundesverkehrsminister Schnieder ist skeptisch, ob der sogenannte Tankrabatt über den 1. Juli hinaus verlängert wird. Irgendwann komme der Staat an seine Grenzen, sagte er dem Handelsblatt. Aktuell fallen pro Liter Kraftstoff 17 Cent weg durch den Tankrabatt. Inwieweit die Mineralölkonzerne die Preissenkung weitergeben, ist allerdings unklar. Kritiker sagen, die Ölmultis würden sich mit Steuergeld die Taschen füllen. Wer im Osten lebt und in Rente ist, hat im Schnitt deutlich weniger Geld als im Westen. Das zeigen Zahlen des Statistischen Bundesamtes. Ostrentner kommen auf rund 26.000 Euro im Jahr, Westrentner auf fast 30.000 Euro. Das sind mehrere tausend Euro Unterschied und gilt für Männer wie Frauen. Angefragt hatte die Zahlen die Partei BSW. Sie warnt davor, das Rentenniveau bei einer Reform zu kürzen. Falschinformationen im Netz sind für die große Mehrheit der Menschen in Deutschland alltäglich geworden. 9 von 10 Internetnutzer stoßen auf absichtlich verbreitete, falsche oder irreführende Infos. Das geht aus einer Umfrage des Digitalverbands Bitkom hervor. Jeder Zweite hat demnach schon einmal Inhalte weitergeleitet, obwohl es Zweifel gab, dass sie stimmen. Eine neue Qualitätsstufe der Täuschung wird durch künstliche Intelligenz erreicht. Es ist jetzt 3:15.
9: Das Main-Welle-Wetter. Es ist schön sonnig draußen und es bleibt auch den ganzen Tag sonnig. Und Hoch Boris ist schuld dran. Oder wir sagen Danke zu Hoch Boris, je nachdem. Die Höchstwerte am Nachmittag so bei die 25 Grad angesiedelt. Sternenklare Nacht. Heißt, es wird ein bisschen frisch, ja, in der Nacht auf Freitag. Um die 4 Grad. Die weiteren Aussichten. Auch morgen ganz viel Sonne bei bis zu 28 Grad. Am Samstag dann, ja, kann's vereinzelt vielleicht auch schon ein Gewitterchen geben. Aber es ist warm bei bis zu 27 Grad. Am Sonntag dann. Häufige Schauer und Gewitter bei 20 bis 24 Grad.
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9: Der Mainwelle-Verkehr. Für die A9 in Fahrtrichtung Nürnberg, da ist momentan der Rastplatz Lippertz noch gesperrt bis morgen 12 Uhr wegen Mehrarbeiten. Und nochmal die A9 Richtung Berlin zwischen den Dreieck Bayreuth-Kulmbach und Bad Benneck-Himmelkron. Hier momentan dichter Verkehr. 2 Minuten Zeitverlust habt ihr und geblitzt werdet ihr auf der Harsdorfer Brücke auf der A70 Richtung Bamberg. Da ist eine Abstandsmessung. Bayreuth am Klinikum, beidseitig in Neuheithof ein Blitzer bei der Bushaltestelle.
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9: Und gerade eben noch eine Meldung reingekommen, es liegt ein großer Stein auf der Straße zwischen Weitenberg und Bayreuth, Richtung Bayreuth auf Höhe von Döhlau. Da bitte schön vorsichtig fahren, großer Stein auf der Straße. Ansonsten wünsche ich euch einen schönen, entspannten Donnerstagnachmittag. Und wir gucken gleich mal wieder voraus auf eine kommende Woche zu unserem Giovanni Zarella Open Air, zum Mainwelle Open Air, was da alles so geplant ist. Es gibt unter anderem auch wieder ein wunderbares Feuerwerk. Was da genau los ist, das gibt's gleich.

0: Ein wahrer Kuschelklassiker auf der Mann. Die Mainwelle mit Patrick Swayze, She's Like the Wind. Und wir sind jetzt schon fast in einer Woche geht schon los, unser Mainwelle Open Air. Ist ja auch wichtig, ist einiges los. Die italienische Sommernacht mit Giovanni Zarrella. Über 90% der Tickets sind weg. Also von daher alles gut. Also italienische Musik, italienisches Essen, italienische Getränke, alles dabei. Und bei uns in Open Airs gibt's ja auch immer ein wunderschönes Feuerwerk zusammen mit Pyrozauber. Und dessen Gründer ist Holger Rätsch und Kollege Justus Hampel. Der hat sich mal mit ihm getroffen und gefragt.
1: Wird es ein italienisches Feuerwerk geben?
2: Schwierig zu sagen. Ich würde sagen, in der Farbgebung auf jeden Fall. Also es wird natürlich kunterbunt, dass das einfach zu den Abend passt. Es wird aber nicht dieses klassische italienische Feuerwerk sein, weil in Italien arbeitet man sehr viel mit Salut, mit Blitzknall, sehr laut. Aber das kann ich hier nicht machen. Wir sind hier mitten im Wohngebiet. Deswegen muss ich da ein bisschen sparen am Geräuschspiegel. Man wird erkennen, in welche Nation es geht.
1: Aber es gibt wirklich also die Gattung italienisches Feuerwerk. Habe ich das richtig verstanden?
2: Ja, italienisches Feuerwerk ist auf jeden Fall in der Branche sehr bekannt. Also das gerade italienisches oder auch spanisches, aber gerade das italienische.
1: Das wusste ich vielleicht gar nicht, ne?
2: Nee, das steht echt für Qualität.
1: Jetzt Holger, dein Ding ist ja Pyrozauber. Beschreib doch jetzt trotzdem nochmal die Leute, die gar nichts damit anfangen können. Was ist denn das?
2: Wie der Name schon sagt, das ist einfach die Magie vor dem Feuerwerk, also die Pyrotechnik an sich. Also das war bei mir von klein auf schon dieses Funkeln in den Augen, wenn man die erste Wunderkerze anzünden darf und dann auch die erste Rakete oder dann, wenn man gerade so 18 geworden ist oder auch wenn der Vater früher was angezündet hat und mal war daneben gestanden als kleines Kind, hat sich gedacht, boah, klasse. Die Magie habe ich mir einfach ein bisschen behalten und versuche jetzt andere in den Genuss kommen zu lassen, ob das jetzt eine Hochzeit ist, eine Geburtstagsfeier oder auch hier so ein großes Festival. Einfach diese, ja, nichts Schöneres, wenn ein kleines Kind nebenan steht mit so glitzernden Augen und jubelt einfach. Und
1: jetzt dann auch am 5. Juni hier bei unserer italienischen Sommernacht. Die Abschlussshow dann mit dir. Was kann man denn da erwarten?
2: Letztes Jahr war natürlich der Anlass Magic of Queen. Da war es natürlich sehr Gold, Silber, ja, dieses bisschen das Edlerere. Und diesmal, ja, italienische Party feiern. Und was natürlich bei jedem Feuerwerk bei mir dabei ist, es wird immer, auch wenn es nur ein kurzer Effekt ist, aber es wird immer ein kleiner, stiller Moment dabei sein. Ein paar spezielle Effekte, da will ich aber nichts drüber verraten, die sieht man dann.
1: Also letztes Jahr war es ja bam, bam, bam, bam, bam, und dieses Jahr ist es dann?
2: Ähnlich.
1: Also bam, bam, bam, genau.
0: So, freuen wir uns drauf aufs Feuerwerk, ja, am 5. Juni dann nach unserem tollen Open Air. Gleich im Anschluss gibt es ein Wahnsinnsfeuerwerk mit Pyrozauber, also alles dabei.
3: Lelia.

0: Schönstes Wetter draußen, also ist wirklich perfekt, oder? Das macht richtig Spaß, da geht man gerne ins Schwimmbad, Kreuzer, immer was los. Ne? Im Würzberg, da muss man sich noch ein bisschen gedulden, denn im Würzberg, das Freibad, das macht erst nächste Woche auf, gibt ein paar technische Probleme, hat es nicht ganz geklappt mit den ganzen Reparaturen und sowas. Deswegen geht Würzberg davon aus, dass nächste Woche, also an frohen Leichnam wahrscheinlich, am Donnerstag, auch in Würzberg das Schwimmbad wieder geöffnet hat. Und ganz aktuell kam noch ein Blitzer rein, Dankeschön an den Sven und an den Matthias. Es wird ein Blitzer aufgebaut und zwar in der Hofer Straße stadteinwärts. Da wird geblitzt jetzt.
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0: Jennifer Lopez auf der Mainwelle. Es ist 3:30.
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3: Schönen Nachmittag. Zweimal Vollsperrungen auf der A9 bei Himmelkron und das innerhalb von 24 Stunden. Jeweils auch in beide Richtungen. Zweimal haben sich kilometerlange Staus gebildet. Was war denn da alles los, Martin Sollig?
4: Im Baustellenbereich bei Himmelkron hat sich heute früh ein Auto überschlagen. Laut Polizei ist der Fahrer beim Überholen eines LKW kurz eingeschlafen. Das Auto überschlug sich und landete auf der Gegenfahrbahn. Glücklicherweise haben sich beide Insassen nur leicht verletzt. Die A9 bei Himmelkron war nach dem Unfall für etwa eine Stunde komplett gesperrt. Und schon gestern Vormittag sind Autofahrer dort auf die Geduldsprobe gestellt worden. An der Lanzendorfer Brücke war die Ladung eines Lasters in Brand geraten. Die Feuerwehr hatte Schwierigkeiten, durch den Stau an die Einsatzstelle zu kommen. Deshalb wurde die Autobahn zwischen Himmelkron und dem Autobahndreieck für eine Dreiviertelstunde beidseitig gesperrt.
3: Es gilt als eines der bekanntesten Fehlurteile der Region. Für den Mord der kleinen Peggy aus Lichtenberg war ein Mann jahrelang unschuldig im Gefängnis, bis zu seinem Freispruch in einem Wiederaufnahmeverfahren. Wie langwierig so ein Prozess sein kann, darum geht's heute auch in Selb. Am Abend ist im Porzellanikum ein besonderes Projekt, und zwar das Innocence Project Deutschland. Stefan König wird da über seine Arbeit berichten. Er prüft mögliche Fehlurteile, begleitet Betroffene bei Wiederaufnahmeverfahren und unterstützt sie dabei, ihre Unschuld nachzuweisen. Der Verein setzt sich außerdem für langfristige Reformen im Justizsystem ein. Los geht's um 19 Uhr. Der DSDS-Gewinner von 2016 kommt jetzt am Wochenende zum CSD nach Hof. Prinz Damien ist mittlerweile auch Teil des Cast von das Michael Jackson Musical in Hamburg. Es ist mittlerweile auch der dritte Christopher Street Day in Hof. Er findet am Samstag ab 13 Uhr statt. Die ganze Hofer Innenstadt wird da bunt. Es wird eine Demonstration geben und nach der Demo sogar ein Straßenfest. Das beginnt dann um 16 Uhr auch mit sehr vielen Künstlern.
0: Danke dir. So, gucken wir mal zum Mainwelle-Wetter. Und das ist ganz okay, finde ich. Also ich finde es super, es ist schön warm draußen. Aktuell sind die Temperaturen um die 25 Grad. Sternenklare Nacht heißt heute Nacht, es wird ziemlich frisch. 4 Grad, um Himmels Willen. Morgen scheint dann wieder die Sonne von früh bis spät bei bis zu 26 Grad. Die weiteren Aussichten am Samstag dann. Immer ein bisschen was dabei, kann auch vielleicht mal ein Schauer Gewitter dabei sein, bei 22 bis 26 Grad und auch am Sonntag das gleiche Bild mit Temperaturen bis 25 Grad. Der Mainwelle Verkehr, die A9 Berlin Richtung Nürnberg, beim Rastplatz Sophienberg, hier Gefahr durch Gegenstände auf der Fahrbahn, hier liegen Reifenteile rum. Ansonsten momentan keine Meldungen, aber es wird fleißig geblitzt, und zwar in Bayreuth in der Hoferstraße statt einwärts, auch in Pegnitz, Heinbronn im 60er Bereich, da wird gerade ein Blitzer aufgebaut. Außerdem hätten wir noch auch einen Blitzer, und zwar bei der Harsdorfer Brücke, A70 Richtung Bamberg, eine Abstandsmessung. Beim Klinikum beidseitig und in Neuheithof ein Blitzer bei der Bushaltestelle.
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0: Heute ist ja Donnerstag, der 28. Mai, und da ist ja heute auf dem Volksfest Ladies Night.
3: Oh, wundervoll.
0: Wundervoll. Was ist da geplant? Müssen wir mal beim Christian Gutner fragen.
5: Wir haben zum einen die Herz-Club-Resident-DJs, die bei uns in der Grünen Bar auflegen. Wir haben reduzierte Preise an allen Fahrgeschäften und Getränke und Essen-Special an den Imbissen. Also für alle was dabei. Kommt vorbei, feiert eine Runde, und vor allem ist es danach noch nicht vorbei, sondern wir haben noch eine Innenstadtaktion. Die Aktionen gelten nur für Ladies.
0: Ah, also für mich nicht. Also ich bin raus.
3: Es sei denn, du verkleidest dich.
0: Ah, ich glaube, das fällt mir auch auf. Also.
3: Meinst du? Du,
0: doch.
3: Du hast sehr weibliche Züge im Gesicht, finde ich.
0: Ach, danke.
3: Ja.
0: Na dann, dann probiere ich es heute Abend mal.
3: Bisschen längere Haare. Du, ich finde, du gehst da als Lady
0: okay,
3: durch.
0: Okay, probiere ich doch mal.
3: Die Stimme ein bisschen höher.
0: Okay.
3: Ja, perfekt.
0: Dann kommt heute auch gleich noch Christian Höre den Studio.
3: Musstest du jetzt wirklich kurz überlegen?
0: Ja, König oder Höre, das ist alles mit Ö.
3: So viele Christians hier.
0: Ja, der hat seine Spendierschlüpfer angezogen und hat Gutscheine dabei für 30 Euro fürs Volksfest.
3: Boah, ja. Toll.
0: Da sind ein paar Aperolchen drin, würde ich sagen. Nee, das war jetzt nicht die weibliche Stimme.
3: Das war Kermit. Vielleicht hat Kermit heute auch freien Eintritt oder sowas. Und Miss Piggy.
0: Gleich kommt Christian Hörin. Entschuldigung. Mit den Spendierschlüpfern.

0: Na, bist du ein bisschen nervös, Herr Höret? Geht's jetzt los?
1: So? Naja, also ich wusste ja nicht, ob es jetzt schon losgeht. Naja, wir warfen ja immer weg.
0: Jetzt geht's los, ne?
1: Hättest du noch einen Spinnen können. Was kommt denn als nächstes?
0: Jetzt kommt gleich Mr. Big für dich.
1: Mr. Big?
0: Ja, ich hab irgendwas Kuscheliges.
1: Lösche ich immer raus. Was kommt danach?
0: Danach kommt Ex-Ambassadors mit Renegades.
1: Ah, naja. Ja, das kann man.
0: Du bist ja mehr so der 70er Jahre.
1: Das ist, wenn du Sendung hast, ist nicht so gute Musik da, ne?
0: Ich hab bessere Musik. Bei dir kommen immer bloß so diese ganzen Tanzschleicher da von früher.
1: Tanzschleiche, ich bitte dich.
0: Ach Gott. Wir sind heute zusammengekommen mit einem ganz anderen Thema, das wir euch näher bringen wollen.
1: Genau, weil ich habe was dabei. Ich habe für alle, die jetzt zuhören, was Spannendes dabei. Du hast es ja gerade schon verraten, ne?
0: Ich verrate nie was.
1: Ich habe Gutscheine dabei fürs Volksfest.
0: Jetzt hast du es verraten.
1: Im Wert von 30 Euro. Ne?
0: Also
1: und nicht wenig.
0: Also jeder Gutschein, nicht...
1: Also du, wenn du jetzt zuhörst, du kannst jetzt einen Gutschein über 30 Euro gewinnen und nicht nur du, sondern auch der daneben, der kann auch noch und du auch noch.
0: Na,
1: und du, also wir haben ein wenig was, ne?
0: Heute Abend ist ja was ganz Besonderes auf dem Volksfest.
1: Ja, habt ihr ja auch gerade thematisiert, du und die Tamara, ne? Das hab ich gekehrt, ne? Heute Abend ist die Ladies Night und Christian Elvis Gut von der BMTG hatte schon erklärt, was es ist, aber er macht es nochmal ganz schnell.
2: Das heißt, wir laden alle Ladies aufs Volksfest ein mit reduzierten Preisen. Wir haben einen DJ, der in der grünen Bar Party macht, wo auch die Musik über einen gesamten Platz gespielt wird, dass man einfach ein gesamtheitliches Feeling hat.
0: Klingt gut.
1: Klingt auf jeden Fall schon mal gut für alle Ladies und für alle, die es noch werden wollen und die sich heute Abend umziehen. Ne? Du hast ja auch schon das kleine Schwarze rausgepackt, ne?
0: Ja.
1: Die Perücken.
0: Ja, ich brauche nicht viel, ne? Ich habe lange Haare. Ich habe, wie Tamara gesagt hat, weibliche Züge.
1: Ja. Also ich habe ja auch Kinder und habe viele Züge zu Hause, aber die sind alle männlich. Wie heißt das? Der eine männliche Zug.
0: Du hast ganz viele Züge. Bob. Ach nee, das sind Falten. Ja,
1: jetzt bin ich ja wieder am Zug.
0: Ja.
1: Denn morgen am Freitag, für alle, die nicht im Urlaub sind, sondern nicht genau wissen, was machen wir mit den Kindern, ne? In den Ferien, da schaut doch morgen mal vorbei, denn morgen, Elvis, gibt's was? Die
2: Kids Rally. Kann man sich so ein bisschen vorstellen wie eine Schnitzeljagd übers Volkfest. Das heißt, Kinder können kostenlos daran teilnehmen. Da gibt's eine Laufkarte und dann können die Kinder einmal beim Entenangeln, einmal beim Milchkannenwerfen und einmal beim Dosenwerfen probieren. Dafür gibt es einen Stempel. Und dann haben wir noch eine Malaktion und eine Fotoaktion und sollten diese 5 Stationen dann gemacht werden und Spaß gemacht haben, dann kriegt jeder noch ein kleines Goodie und ein Geschenk.
1: Und alle Kinder, die als Frau verkleidet kommen, na, lassen wir das lieber.
0: Das lassen wir mal. Aber ich finde schon ganz lustig, weil die Leute schreiben schon alle, die Gutscheine hätte ich gerne.
1: Ja, Volksfestgutscheine,
0: die. Ich habe gar nicht gesagt, was man machen muss.
1: Da rennen sie uns die Tür ein. Ja, also bitte verkleidet euch als Frau und dann fotografiert euch. Nein. Einfach eine WhatsApp ins Meinwille sind ins Studio und einfach schreiben, warum die Christian Hürde schon mit Christian Hürde viel cooler ist als mit Michael Katz. Und warum bei mir die Musik besser ist. Und wer besser in Frauenklamotten aus. Nein, Schmarrn, einfach eine WhatsApp ins Meinwille sind ins Studio 0170 99 07000. Alles sind dann im Lostopf und dann zieht
0: Männer.
1: Als Mann verkleidet heute dann die Gewinner.
0: Die alten Männer wie Christian Höret haben so Profilneurose.
1: Das gleiche Koppen heute.
0: Jetzt gibt's auch schon mal Mr. Big. Hat er sich gewünscht.
1: Hätte ich rausgelöscht.
0: Das hörst du immer. Nur für dich.

Schönen Nachmittag, 4:09 ist es und ich weiß ja nicht, wo sie sich genau wieder versteckt haben, in der Hoferstraße stadteinwärts, ne? Aber das ist, glaube ich, wieder die altbekannte Stelle, so rechts drin am Hang ein bisschen dran. Ne? Da wird geblitzt heute und ich glaube, also das ist neuer Rekord, ich glaube, ich habe mindestens 35 WhatsApp bekommen, da wird geblitzt. Also von daher, einen herzlichen Dank an jeden Einzelnen von euch, der wirklich den Blitzer uns mitgeteilt hat. Die Polizei wird mich auch mal interessieren, vielleicht schreibt mir einfach

0: Pegnitz wird geblitzt, habe ich mitbekommen, und zwar Pegnitz-Heilbronn. Da wird auch noch ein Blitzer aufgebaut, beziehungsweise der steht noch darum. Mehr Meldungen gibt's gleich bei uns um 16 Uhr in den Nachrichten auf der Mainwelle.
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1: Es ist 16 Uhr, ich bin Stefan Schütz. Ein CDU-Politiker sorgt für Wirbel in der Pflegedebatte. Unionsfraktionsvize Stegemann hat sich dafür ausgesprochen, dass Pflegebedürftige ihr Eigenheim einsetzen sollen, bevor die Gemeinschaft zahlt. Ein Erbenschutzprogramm auf Kosten der Allgemeinheit kann es nicht geben, so Stegemann. Hintergrund: Gesundheitsministerin Barken rechnet in den nächsten 2 Jahren mit einem Defizit von gut 22 Milliarden Euro in der Pflegeversicherung und plant Reformen. Die 12-jährige Luise aus Freudenberg war vor gut 3 Jahren mit zahlreichen Messerstichen getötet worden. Die Täterinnen, 2 andere minderjährige Mädchen, sie müssen nun Schmerzensgeld an die Familie des Opfers zahlen. Das hat das Landgericht Koblenz geurteilt. Den Eltern und der Schwester stehen demnach 125.000 Euro zu, plus Bestattungs- und Anwaltskosten. Einen Strafprozess gab es nicht, weil die Täterinnen 12 und 13 Jahre alt waren und damit nicht strafmündig. Die EU-Kommission hat wegen illegaler Produkte eine Strafe in Höhe von 200 Millionen Euro gegen die chinesische Online-Plattform Temu verhängt. Es ging dabei um Risiken und Schäden für Verbraucher. Mehr dazu von Dieter Ebeling.
2: Von einem besonders schwerwiegenden Verstoß gegen EU-Regeln sprach die Kommission. 130 Millionen EU-Bürger seien bei Temu Kunden und das Risiko für sie sei zu groß. So sei ein hoher Prozentsatz von Ladegeräten mangelhaft gewesen. Zu viele Babyspielzeuge hätten zu viele Chemikalien enthalten und bei anderen habe Erstickungsgefahr bestanden.
1: Wer in Witten im Ruhrgebiet unterwegs ist, könnte einer Gruppe von Rhesusaffen begegnen. Die sind da nämlich aus einer Auffangstation ausgebüxt. Nach Polizeiangaben haben die Affen vermutlich Mörtel aus einer Backsteinmauer gekratzt und konnten so ausbrechen. Rhesusaffen sind intelligent und scheu, von den Tieren geht keine Gefahr aus. Große Überraschung bei den French Open. Der Tennis-Weltranglistenerste Jannik Sinner ist in Runde 2 des Grand-Slam-Turniers ausgeschieden. Der Südtiroler unterlag dem Argentinier Juan Manuel Cirundolo in 5 Sätzen und hatte vor allem mit der großen Hitze Probleme. Vorher war Jan-Lennard Struff ausgeschieden. Der Weltranglistendritte Alexander Zverev ist damit der einzige männliche deutsche Tennisprofi, der noch in Paris dabei ist. Es ist jetzt 4:15.
3: Kommen wir zum Rheinwelle-Wetter. Schönstes Wetter draußen, also ich lieb's ja, Sonnenschein, Temperaturen heute so bis 25 Grad insgesamt, in der kommenden Nacht dann sternenklar, kann dann aber auch wieder ein bisschen kühler sein, Tiefstwerte um 4 Grad, aber morgen wird's dann wieder schnell warm bei viel Sonnenschein und 26 Grad, am Samstag dann auch noch 26 Grad, da können aber vereinzelt schon ein paar Schauer und Gewitter reinkommen und im Laufe des Sonntags dann, das wird vielleicht etwas der schlechtere Tag in dieser Woche werden, auch da gibt's häufig Schauer und Gewitter, aber die Temperaturen passen da auch noch 21 bis 25 Grad. Der Mainwelle Verkehr mit einer Meldung für die A9 der Rastplatz Lippertz. Der ist nämlich noch gesperrt in Fahrt Richtung Nürnberg bis morgen 12 Uhr wegen Mäharbeiten. Und beim Blitzer, da haben wir noch die Hoferstraße stadteinwärts, die Harsdorfer Brücke. Da gibt es eine Abstandsmessung und zwar auf der A70 hier Richtung Bamberg die Abstandsmessung. Bayreuth Klinikum. Beidseitig wird hier geblitzt und Neuheithof, da steht in Blitzerhöhe der Bushaltestelle. Außerdem noch ein Blitzer zwischen Pegnitz und Heilbronn in der 60er-Zone. Falls ihr noch was habt, 0170 99 0 7000.
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3: Einen wunderschönen Nachmittag wünsche ich euch. Donnerstagnachmittag, der 28. Mai 2026. Ich bin da bekennend nicht so der Michael Jackson-Fan, aber bei dem Song muss ich sagen, der gefällt mir schon gut, ne? Dirty Diana. Da kann man auch schon mal lauter drehen. Schönen Nachmittag wünsche ich euch.

0: Heute ist der 28. Mai 2026 und heute ist Tag der Frauengesundheit. Der soll unter anderem darauf aufmerksam machen, dass Frauen in Gesundheitsfragen ganz andere Bedürfnisse und Ansprüche haben als ihr Männer, Stichwort Gynäkologie. Mindestens einmal im Jahr sollte jede Frau und auch Mädchen zwischen 13 und 16 zur Vorsorgeuntersuchung gehen, rät Gynäkologe Stefan Weingärtner.
1: Also ich würde schon empfehlen, das wahrzunehmen, die Angebote der Krankenkassen, der niedergelassenen Ärzte zur Früherkennung zu gehen. Es gibt ja vor allem die Erkrankungen des Gebärmutterhalskrebs oder auch dann Gebärmutterkörperkrebs. Wenn man das sehr frühzeitig erkennt, dann sehr gut eben behandeln kann.
0: Es gibt tatsächlich sehr viel unterschiedliche Krankheiten, die mehr oder weniger schlimm sind. Wann sollte Frau jetzt auf jeden Fall zum Arzt gehen?
1: Zum Beispiel die Blutung in der Postmenopause, wenn also die Blutungen schon aufgehört haben und es wie das Bluten anfängt, dass man da sofort reagiert, weil es gibt Veränderungen in der Gebärmutterhöhle, die entarten können, und wenn man das rechtzeitig behandelt, kann man dann verhindern, dass man eine längerfristige Therapie wie Chemotherapie oder Bestrahlung dann noch benötigt.
0: Frauengesundheit und Gynäkologie sind übrigens nicht etwas reine Frauensache. Auch Männer sollten sich zumindest etwas auskennen, sagt Weingärtner.
1: Es ist auch wichtig als Mann zu wissen, dass es in verschiedenen Lebensphasen eben oft schwierige Situationen gibt. In der Geburtshilfe haben wir das ja schon länger erlebt, dass da auch die Männer jetzt mit bei den Geburten dabei sind, was ja früher nicht so gang und gäbe war. Was, glaube ich, sehr hilfreich sein kann für das Verständnis auch.
0: Also grundsätzlich gilt, die Vorsorgeuntersuchungen sind und bleiben ein wichtiger Bestandteil der Frauengesundheit. Heute am Tag der Frauengesundheit. Oh,

0: Donnerstagnachmittag mit Rockstart, Felix mehr Flower, wird genau 20 Minuten nach 4. Schönen Nachmittag und ab Samstag kommende Woche, das ist der 6. Juni, glaube ich, genau, da geht's wieder los in Bayreuth mit dem Stadtradeln. 3 Wochen lang können dann wieder tausende Radfahrer in ganz Deutschland Kilometer fürs Klima sammeln und mitmachen kann eigentlich jeder, ne? Ist ja egal, was man fährt, ob man in die Schule fährt oder zur Arbeit oder egal. Es gibt sogar noch 3 Samstage, wo eine geführte Radtour durch die Stadt gibt, also von daher, das ist super. Und anmelden können sich Teams oder auch Firmen zum Beispiel auch natürlich auch und Einzelradler. Und am Ende winken sogar noch Preise für die fleißigsten Radler. Das klingt doch mal richtig vernünftig. Mehr Meldungen gleich um 4:30 von Tamara Bussler.
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0: Das ist doch schöne Musik für den heutigen Tag, würde ich sagen.
1: Passt perfekt zur Sonne.
0: Ja, Bob Marley, Iron, Lion, Zion. Es ist 16:30.
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0: Und hier ist Tamara Busler.
3: Wunderschönen Nachmittag. Gleich zweimal eine Vollsperrung der A9 bei Himmelkron und das innerhalb von 24 Stunden. Jeweils auch in beide Richtungen. Und zweimal haben sich kilometerlange Staus gebildet. Was war da heute alles los, Martin Sollig?
4: Im Baustellenbereich bei Himmelkron hat sich heute früh ein Auto überschlagen. Laut Polizei ist der Fahrer beim Überholen eines LKW kurz eingeschlafen. Das Auto überschlug sich und landete auf der Gegenfahrbahn. Glücklicherweise haben sich beide Insassen nur leicht verletzt. Die A9 bei Himmelkron war nach dem Unfall für etwa eine Stunde komplett gesperrt. Und schon gestern Vormittag sind Autofahrer dort auf die Geduldsprobe gestellt worden. An der Lanzendorfer Brücke war die Ladung eines Lasters in Brand geraten. Die Feuerwehr hatte Schwierigkeiten, durch den Stau an die Einsatzstelle zu kommen. Deshalb wurde die Autobahn zwischen Himmelkron und dem Autobahndreieck für eine Dreiviertelstunde beidseitig gesperrt.
3: Es gilt als eines der bekanntesten Fehlurteile der Region. Für den Mord der kleinen Peggy aus Lichtenberg war ein Mann ja jahrelang unschuldig im Gefängnis, bis zu seinem Freispruch in einem Wiederaufnahmeverfahren. Wie langwierig so ein Prozess sein kann, darum geht's heute auch im Porzellanikon in Selb. Am Abend berichtet der Gründer des Innocence Project Deutschland, Stefan König, über seine Arbeit. Er prüft mögliche Fehlurteile, begleitet auch Betroffene bei Wiederaufnahmeverfahren und unterstützt sie dabei, ihre Unschuld nachzuweisen. Beginn ist um 19 Uhr. Der DSDS-Gewinner von 2016 kommt jetzt am Wochenende zum CSD nach Hof. Prinz Damien ist mittlerweile sogar Cast des Michael Jackson Musical in Hamburg. Es ist auch mittlerweile der dritte Christopher Street Day in Hof. Er findet am Samstag ab 13 Uhr statt. Die ganze Hofer Innenstadt wird bunt. Es wird eine Demo geben und danach im Anschluss so ab 16 Uhr auch ein großes Straßenfest.
0: Der Prinz Damien, der hat sich auch irgendwie so Strasssteine irgendwie hingeklebt oder gepierst. Irgendwas war doch da, ne?
3: Ich kannte ihn bis gestern nicht und dann ist sowohl Phil auf mich zugekommen und auch Michelle und hat gemeint, was, Prinz Damien kommt. Dann habe ich den erstmal gegoogelt, ja, das waren so kleine Sternchen hatte der.
0: Irgendwas hatte der, ne?
3: So drei silberne Sternchen an der Augenbraue.
0: Ach, schau an. Habe ich mir was gemerkt, aber das ist ja, naja, unnützes Wissen, aber immerhin, ich konnte mal prahlen.
3: Das ist auch eingebrannt jetzt, das Bild. Diese drei kleinen Sternchen über der Augenbraue.
0: Wahnsinn. Wir gucken zum Mannwelle Wetter. Das ist passt einfach. Das hat sich auch bei mir gut eingebrannt. Ich nehme es mit. Bei 24, 25 Grad heute. Tiefstwerte heute Nacht bei 4 Grad. Morgen auch von früh bis spät Sonne. Sowas mag ich ja, wenn es da steht. 22 bis 26 Grad übers Wochenende können vereinzelt ein paar Gewitterchen kommen. Am Samstag, am späteren Abend und Sonntag eigentlich ganz tags immer mal wieder bei 21 bis 25 Grad.
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0: Der Mainweller Verkehr, da ist momentan nichts auf den Straßen los. Wir haben derzeit zumindest keine Meldungen für euch. Dafür haben wir noch einige Blitzer. Zwischen Pegnitz und Heimborn wird im 60er-Bereich geblitzt und der Hoferstraße statt Einmatz, da steht ein Blitzer. Auf der Haasdorfer Brücke, auf der A70 Richtung Bamberg eine Abstandsmessung. Beim Klinikum wird beidseitig geblitzt und in Neuheithof ein Blitzer bei der Bushaltestelle.
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0: Ich komme an dieses Thema nicht vorbei. Ich gehe immer wieder nachfragen, wie ist es jetzt mit dem? Brauche ich jetzt noch Tickets? Gibt es überhaupt noch Tickets? Kann man noch hingehen? Ja, ihr könnt noch hingehen. Wir haben noch Tickets. Es läuft. Das Wetter soll auch gut werden. Wir haben ein Feuerwerk. Justus Hampel ist vor Ort. Also von daher, es passt alles. Und von was rede ich? Natürlich von meinem Bälle-Opener mit Giovanni Zarella.
3: Giovanni Zarella. 90% der Tickets, muss man aber dazu sagen, sind schon weg. Also ich würde jetzt nicht mehr unbedingt so lange zögern.
0: Mindestens 90. Sagen wir es halt seit Montag. Also ich würde sagen, es sind noch 6% der Tickets da.
3: Also es war ja auch mal geplant, eigentlich eine Abendkasse zu machen. Aber wenn natürlich jetzt alle ausverkauft sind vorher, gibt es leider auch keine Abendkasse mehr.
0: Ja, und für alle Kiepitze vom letzten Jahr, muss man sagen, wir haben die Bühne rumgedreht, ihr könnt nicht mehr reingucken. Aber das war jetzt nicht
3: da
0: der Grund.
3: Da haben wir euch einen Strich durch die Rechnung gemacht.
0: Das war jetzt nicht der Grund, warum wir sie gedreht haben, sondern wegen der Sonne. Aber ich finde, du musst dir vorstellen, wo ist die Bühne? Ich dachte, die ist größer, ich sehe es ja gar nicht mehr. Schlecht.

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1: 6 Tage noch, das wird Wahnsinn.
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1: Die Bühne steht und es wird Hammer. Wenn der Giovanni kommt, ist alles fertig. Wir versprechen es euch. Justus Hampel hat mit aufgebaut.
2: Der Boden steht von unserer Bühne.
3: Die ist noch ein bisschen größer wie letztes Jahr.
2: Wie groß ist es denn?
3: 18 Meter breit.
1: Und was ist bei euch so los?
4: Pink Floyd und so die Kastelruder-Spatzen.
5: Kraftklub in Dresden und vielleicht 1-2 Festivals mal schauen.
6: Hast du dieses Jahr irgendwas geplant, wo du hingehst auf ein Konzert?
7: In Nürnberg gibt es eigentlich fast jedes Wochenende in irgendeiner Lokalität eine Band. Also man muss sich vorher nicht kümmern oder anmelden oder reservieren. Man geht rein und guckt, ob man Platz bekommt, sonst geht man in die nächste.
6: Muss man mal ausprobieren, gell? Auf wen hättest du so richtig Bock dieses Jahr?
8: Ich glaube, ich würde überall hingehen. Irgendwie einfach die Stimmung auf Konzerten, Festivals ist einfach cool.
1: So ein Konzertabend, da zehrst
9: schon
1: du oft
9: toll.
1: Wochen und Monate lang davon.
9: Gehen wir jetzt eigentlich noch zu den Backstreet Boys?
1: Let's do it.
9: Da überleg mal, Sascha, so lang.
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0: Der Mannwelle Nachmittag und alle Zugreisenden auf dem Weg nach München und von München zurück, die müssen momentan mit Behinderungen und Verspätungen rechnen, denn ein LKW ist an einer Bahnbrücke hingefahren und ist gerade Teil der schnellen ECE-Route zwischen der Landeshauptstadt und Nürnberg. Deswegen werden momentan die Fernzüge da umgeleitet und der Vorfall ereignet sich laut Sprecherin der Bahn südlich von Ingolstadt. Also da momentan erhebliche Behinderungen auf der Bahnstrecke.
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1: Es ist 17 Uhr, ich bin Stefan Schöpf. Knapp 4 Monate nach dem tödlichen Angriff auf einen Zugbegleiter in der Westpfalz hat die Staatsanwaltschaft Anklage wegen Mordes erhoben. Ein 26-Jähriger soll den 36-jährigen Zugbegleiter in einem Regionalexpress attackiert haben, weil der ihn bei einer Fahrkartenkontrolle aufgefordert hatte, den Zug zu verlassen. Der Beschuldigte soll dem Mann heftige Schläge gegen den Kopf versetzt und ihn somit tödlich verletzt haben. Falschinformationen im Netz sind für die große Mehrheit der Menschen in Deutschland mittlerweile ein alltägliches Phänomen. Das fand der Digitalverband Bitkom heraus. Jeder Zweite leitet Fake News auch weiter. Warum, Claudia Wächter?
2: Ja, oft ist es, denke ich, einfach dieses Wow, guck doch mal, der Papst in der stylischen Daunenjacke. Aber das ist ja noch verhältnismäßig harmlos, wenn es um Krieg geht, Hass, Gewalt, also politische Themen. Da wird's heikel und das verunsichert die Leute nicht nur, sagen die Studienmacher. Am Ende geht's auch um unsere Demokratie. Meinungsaustausch funktioniert einfach nicht mehr, wenn wir nicht mehr wissen, was wahr und falsch ist.
1: Immer mehr Menschen werden wegen Hautkrebs behandelt. Die Zahl hat sich in den letzten 20 Jahren hierzulande verdoppelt, sagt das Statistische Bundesamt. 2024 wurden demnach rund 120.000 Patientinnen und Patienten mit Hautkrebs stationär im Krankenhaus behandelt. 2004 waren es knapp 62.000. Das Hautkrebsrisiko steigt mit dem Alter an. Außerdem werden heute wohl deutlich mehr Fälle erkannt. Die Reallöhne in Bayern sind im ersten Quartal um 1,8% gestiegen. Unter anderem trug dazu die Erhöhung des gesetzlichen Mindestlohns um gut 1 Euro auf 13,90 Euro brutto pro Stunde bei. Besonders stark gestiegen sind die Löhne demnach im Bereich der Kommunikation und Information. Eher schwach gestiegen sind sie im Wirtschaftsbereich der öffentlichen Verwaltung, Bundeswehr und Sozialversicherung. Wegen einer beschädigten Brücke durch einen LKW-Unfall müssen Bahnreisende zwischen München und Ingolstadt mit Problemen rechnen. Die Bahn sprach von massiven Beeinträchtigungen auf der Strecke, die Teil der schnellsten ICE-Route zwischen der Landeshauptstadt und Nürnberg ist. Die Fernzüge werden umgeleitet. Der Vorfall ereignete sich laut Sprecherin bei Bar Ebenhausen südlich von Ingolstadt. Es ist jetzt 5:15.
3: Das Mainwelle-Wetter bei Sonnenschein und aktuell immer noch 24 Grad in der Bayreuth. Innenstadt geht's hinein in den Abend, der ist auch noch sehr angenehm. Aber die Frühwerte sind etwas, ich würde fast sagen, fröstlich, ne, bei 4 Grad. Aber morgen dann auch wieder viel Sonnenschein bei uns von früh bis spät und 22 bis 26 Grad. Die weiteren Aussichten fürs gesamte Wochenende am Samstag auch noch sehr schön tagsüber bei 22 bis 26 Grad. Gegen Abend kann es da die ersten kleinen Gewitter geben und im Laufe des Sonntags häufige Schauer und Gewitter bei 21 bis 25 Grad. Der Mainwelle-Verkehr. Da meine Meldung auf der A9 in Fahrt Richtung Berlin zwischen Laufhersbruck und Lauf hier. Gefahr durch Gegenstände auf der Fahrbahn, da liegt eine Plane rum. Bei den Blitzern haben wir noch einen zwischen Pegnitz-Hainbronn im 60er-Bereich. In der Hoferstraße Stadt Einwirts wird geblitzt. Dann auf der Haasdorfer Brücke A70 Richtung Bamberg eine Abstandsmessung und am Klinikum oben beidseitig auch noch ein Blitzer.
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3: Ich wünsche euch einen schönen, entspannten, sonnigen Nachmittag, wenn ihr das ein bisschen genützen könnt, ja, wenn ihr nicht arbeiten müsst gerade oder wenn eure Arbeit gerade zu Ende ist. Alle anderen, die arbeiten müssen, ja gut. Ich hoffe, ihr habt zumindest eine Klimaanlage innen drin, also auch wieder entspannt. Und für alle, die jetzt arbeiten müssen und keine Klimaanlage haben, ja, ich hoffe, ihr habt die Mainwelle an, sonst werdet ihr es ja auch nicht hören. Also schönen Nachmittag euch. Ja.

0: Mal Smith hier auf der Mainwelle. 11:05 ist es momentan, ja, überall Fußball, überall, ja, erste Bundesliga, ja, war Relegation, zweite Bundesliga, überall Relegation, auch bis etwas unteren Klassen, auch da natürlich überall Relegation. Ich gucke mir auch ein paar Sachen wieder auf jeden Fall. Dornhof Engelsdorf habe ich mir angeguckt, war spannendes Spielen, aber du hast ja noch eine ganz andere Lieblingsmannschaft, ne, seit 2 Wochen.
1: Na, Elbersberg, Micha, Elbersberg. Na, da bin ich demnächst auch mal Stadionsprecher. Gruß nach Elbersberg, Gruß an die Daniela, das ist die Vorsitzende, Gruß an den Heiner und an ganz Elbersberg. Ja, die spielen heute Relegation, es geht für sie um den Klassenerhalt, sie wollen in der Liga bleiben. Und es geht gegen Kirch-Ehrenbach, jetzt habe ich es richtig, nachdem ich am Tag schon mal gesagt habe, Kleinkirchen-Ehring. Ich habe es auch gegoogelt, so gibt's nicht. Sie spielen gegen Kirch-Ehrenbach heute Abend in Pottenstein. Also bitte alle hin. Und die Daniela, die Vorsitzende, ist auch schon ganz heiß.
2: Ich hoffe, 3/4 vor Elberspech kommt heute nach Pottenstein und feuert unsere Jungs an zum 2. und letzten Relegationsspiel. Ich bin stolz auf die Jungs. Und ich hoffe, die packen das und dann reißen wir die Fränkische Schweiz einfach ein. Viel Erfolg, Jungs.
0: Die fackeln mal ab, die Fränkische Schweiz.
1: Dank einreißen, abfackeln, sowas machen wir nicht. Aber einreißen, abreißen ist okay.
0: Stimmt, Pyrotechnik ist nicht erlaubt, natürlich.
1: Also groß, heute Abend in Pottenstein, nämlich, natürlich
0: der Elbersberg gegen
1: Elbersberg. Elbersberg gegen, ich muss nochmal nachschauen, nicht gegen Kleinkirchen-Ehring, sondern gegen Kirch-Ehrenbach.
0: Ja, hätte es mir gleich geglaubt, ich hätte es schon längst gesagt.
1: Fort allen nach Bottenstar und dann DSV Elbersberg, olé!
0: Dass sie dich nicht reaktiviert haben nochmal, du hast doch ehemalige Landesligaspieler.
1: Ja, so fett wie ich geworden bin, können sie mich ins Tor stellen, da geht auch nichts durch.
0: Ach Gott, so groß sind die Tore auf. Ja, in Bottenstar nicht.
1: Ich krieg's gleich wieder kommen.
3: Ja, gib her.
1: Elbersberg!
0: Der schlimmste Hooligan aus ganz Bayreuth.
1: Gruß natürlich auch an Kleinkirchen-Ehring. Oh Mann.

0: Spaß.
1: Er ist immer noch da, der hört es.
2: Ja, ich habe was nicht Unrelevantes vergessen eben.
1: Ja,
2: muss man nochmal recherchieren. Ich habe schon dran gedacht, aber da hatte ich vorher nicht nachgeschaut. Wann ist Anstoß?
1: Wann ist?
2: Zwischen dem TSV Elbersberg und Kleinkirchen-Ehring.
1: Kirchen-Irmbach.
2: Genau.
1: Ja, ja, ja.
2: 18:30 in Pottenstein. Und was ich auch noch sagen wollte, das sind 400 Einwohner in Elbersberg.
1: Ach, hör auf.
2: Ja, größte Gemeinde im Einzugsbereich Pottenstein, der Stadt Pottenstein. Und seit einem Jahr ist Elbersberg noch schöner, weil da ist unsere liebe Kollegin Marie zugezogen.
1: Ja, und?
2: Die wohnt in Elbersberg, die Marie.
1: Ne? Berühmteste
2: Einwohner von Elbersberg. Seitdem ist Elbersberg noch schöner.
1: Noch schöner.
2: Die Attraktion, Marie Löbert.
1: Auf Platz 1 Marie Löbert, auf Platz 2 der Kreisverkehr.
2: Kreisverkehr haben sie auch noch.

0: Ach, wenn wir schon gar beim Fußball waren, bleiben wir noch ein bisschen beim Fußball. 17 und 22 ist es, denn die Spielvereinigung Bayreuth, die Olstadt, die hat die nächste Vertragsverlängerung bekannt gegeben, nämlich Marco Zietsch, der hat seinen Vertrag verlängert und bleibt weiterhin Teil des Kaders der Olstädter. Und der 25-Jährige trägt da jetzt seit Juli 23 das Trikot der Olstadt und wird in Zukunft jetzt auch noch das Nachwuchsleistungszentrum übernehmen und dort die Entwicklung junger Talente begleiten. Ist doch schön. Also Zietsch bleibt bei uns bei der Olstadt. Das sind schöne Nachrichten. Mehr Nachrichten gleich um 17:30, meine Region, meine Infos hier auf der Mainwelle.
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0: Es ist 5:30.
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0: Und im Studio ist Tamara Bussler.
3: Schönen Nachmittag. Zweimal gleich eine Vollsperrung der A9 bei Himmelkron innerhalb von 24 Stunden, jeweils auch in beide Richtungen. Und zweimal haben sich kilometerlange Staus gebildet. Was war da alles los, Martin Sollig?
4: Im Baustellenbereich bei Himmelkron hat sich heute früh ein Auto überschlagen. Laut Polizei ist der Fahrer beim Überholen eines LKW kurz eingeschlafen. Das Auto überschlug sich und landete auf der Gegenfahrbahn. Glücklicherweise haben sich beide Insassen nur leicht verletzt. Die A9 bei Himmelkron war nach dem Unfall für etwa eine Stunde komplett gesperrt. Und schon gestern Vormittag sind Autofahrer dort auf die Geduldsprobe gestellt worden. An der Lanzendorfer Brücke war die Ladung eines Lasters in Brand geraten. Die Feuerwehr hatte Schwierigkeiten, durch den Stau an die Einsatzstelle zu kommen. Deshalb wurde die Autobahn zwischen Himmelkron und dem Autobahndreieck für eine Dreiviertelstunde beidseitig gesperrt.
3: Wer in Wisberg ins Freibad möchte, muss sich noch ein bisschen gedulden. Wegen technischer Probleme bleibt das Schwimmbad weiterhin noch zu. Nach Mitteilung der Gästeinfo in Wisberg habe man sie trotz intensiver Bemühungen noch nicht beheben können. Eine Öffnung sei erst dann möglich, wenn alles erfolgreich abgeschlossen sei und eben auch ein sicherer Badebetrieb gewährleistet werden könne. Die Verantwortlichen gehen jetzt davon aus, dass das nächste Woche Donnerstag der Fall ist, also am Feiertag an von Leichnam. Es gilt als eines der bekanntesten Fehlurteile der Region für den Mord der kleinen Peggy aus Lichtenberg, war ein Mann jahrelang unschuldig im Gefängnis. Bis zu seinem Freispruch in einem Wiederaufnahmeverfahren. Wie langwierig so etwas sein kann, darum geht's heute auch im Porzellanikon in Selb. Am Abend berichtet der Gründer des Innocence Project Deutschland, das ist Stefan König, über seine Arbeit. Er prüft nämlich mögliche Fehlurteile, begleitet Betroffene auch bei Wiederaufnahmeverfahren und unterstützt sie dabei, ihre Unschuld zu beweisen. Beginn ist um 19 Uhr.
0: Danke dir, Tamara. Wir schauen mal zu meinem Wetter. Heute an diesem schönen Donnerstag mit Temperaturen bis zu 26 Grad wird es aber in der kommenden Nacht relativ frisch werden. Bei klarem Himmel Tiefstwerte morgen früh um 5, so um die 4 Grad. Also schon ein bisschen zapfig. Morgen dann dafür tagsüber wieder von früh bis spät Sonne. Das Ganze bis zu 26 Grad. Auch noch am Wochenende bleibt es warm auf jeden Fall bei 25, 26 Grad. Aber da kann es Samstag, Sonntag immer mal wieder vereinzelt Gewitter geben. 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Da haben wir die A9 Nürnberg Richtung Berlin zwischen Laufhersbruck und Lauf hier ein Unfall, das ist momentan der Standstreifen noch gesperrt. Und die B2 Nürnberg Richtung Bayreuth hier bei Nürnberg Nord und mit drauf fährt gerade für die B2 Gefahr durch Gegenstände auf der Fahrbahn, also da auch ein bisschen vorsichtiger fahren. Blitzer haben wir immer noch in Bayreuth in der Hoferstraße stadteinwärts, ganz schön. Der Sigi vorne hat gesagt, ne, was soll in der Hoferstraße schon gescheit sein, wenn es eine Hoferstraße ist, ne, was soll da gescheit drum sein? Naja, wir haben noch die Haasdorfer Brücke, da haben wir eine Abstandsmessung. Da 70 Richtung Bamberg. Und dann haben wir noch zwischen Pegnitz und Heilbronn im 60er Bereich auch noch einen Blitzer.
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0: Wir haben noch ein paar Freikarten. Also wir haben der Kollege Hörer, ich weiß nicht, wo das Zeug mal hernimmt. Fürs Volksfest. Komm, wir machen um 40, machen wir noch was. Aber habe ich noch schnell organisiert. Aber schöne Tickets, Wertgutscheine für 30 Euro.
3: Na, das ist doch super gut, dass der Christian so für euch hinterher ist.
0: Ja, ich weiß gar nicht, was der so macht. Das ist, ich finde es gut. Machen wir gleich nochmal. Kollege Hörer, komm nochmal ins Studio. Wir mögen uns so gern, der kommt ständig zu mir ins Studio.
3: Da läuft doch was zwischen euch zwei.
0: Psst. Das ist er laut. Ist er noch geheim?
3: Grüße an eure Frauen.
0: Welche Frauen? Das ist Champagne. Hey, schönen Nachmittag.
3: Schönen Nachmittag.
0: Kommt mal Schnuckile, der Höhe, ins Studio.

0: Hast du nur geräuspert, hab ich gehört.
1: Na, Friedrich. Schön im Studio wieder. Und ich habe gesagt, du hast deine Spedierunterhosen wieder angezogen und hast noch ein paar Tickets oder ich sag mal Gutscheine fürs Volksfest organisiert, so nebenbei schnell.
2: Also so viele Menschen haben sich gemeldet bei uns per WhatsApp, ne, unter 0170 99 07000, und wir haben gedacht, komm, wir schneiden den Verantwortlichen noch ein paar aus den Rippen und haben jetzt tatsächlich noch ein paar Gutscheine fürs Bayreuther Volksfest in Höfen jeweils 30 Euro.
1: Mensch.
2: Na, freilich. Na.
1: Es ist schön. Und heute ist ja noch Ladies-Night.
3: Wir haben zum einen die Herz-Club-Resident-DJs, die bei uns in der grünen Bar auflegen. Wir haben reduzierte Preise an allen Fahrgeschäften und Getränke und Essen-Special an den Imbissen. Also für alle was dabei. Kommt vorbei, feiert eine Runde, und vor allem ist es danach noch nicht vorbei, sondern wir haben noch eine Innenstadtaktion. Die Aktionen gelten nur für Ladies.
2: Und für alle in Frauenklamotten wäre also auch was für dich, Micha.
0: Ja, aber ich muss ja von meiner Frau dann zwei Kleider zusammennähen, dass ich reinpasse. Weißt du, meine Frau so, und guck mich an.
2: Das stimmt auch wieder, ne? Und
0: drei Kleider von der Vero.
2: Männer, ja, stimmt. Männer in Frauenklamotten hat ja eine lange Tradition am Volksfest, ne? Ich erinnere an die Misswahl.
0: Hat der Elvis mitgemacht, ne?
2: Da hat er mal einen Mann gewonnen. Ich bist noch nicht so lange da.
0: Na.
2: Anfang der 90er hat mal ein Mann...
1: Anfang der 90er? Entschuldigung, da war ich zwei.
2: Naja, also ich weiß es auch bloß.
1: Aus Erzählungen.
2: Ich war ja da auch noch nicht da. Nee, tatsächlich, Gruß an Michelle Ziegler. Ganz nette Frau. Damals als Mann angetreten und hat gewonnen. Die Misswahl gewonnen. Und es war ein Skandal in ganz Deutschland. Also was heißt Skandal in Anführungszeichen? Ganz Deutschland hat über Bayreuth gelacht, aber im Nachhinein war das natürlich ein Wahnsinn. Im positiven Sinn. Und die Michelle ist auch ein ganz, ganz toller Mensch.
0: Und wie kommen wir jetzt zum Kindertag?
2: Ja, warte mal.
0: Morgen.
2: Morgen ist dann, jetzt in den Ferien, du hast ja selber, wie viele Kinder hast du?
0: Oh, weiß nicht, manche sagen so, 10? Manche so.
2: Man weiß ja nicht, wenn man nicht wegfährt, ne? Es sind Ferien, und was macht man mit den Kindern? Ne? Wie verrammt man die am besten? Am besten morgen kommt man auf den Volksfestplatz, denn da gibt es, fragen wir nochmal nach, bei Christian Gut von der BMTG, beim Elvis, da gibt es nämlich was? Einen
3: Kids Rally. Kann man sich so ein bisschen vorstellen wie eine Schnitzeljagd über das Volksfest. Das heißt, Kinder können kostenlos daran teilnehmen. Da gibt es eine Laufkarte, und dann können die Kinder einmal beim Entenangeln, einmal beim Milchkannenwerfen und einmal beim Dosenwerfen probieren. Dafür gibt es einen Stempel. Und dann haben wir noch eine Malaktion und eine Fotoaktion. Und sollten diese 5 Stationen dann gemacht werden und Spaß gemacht haben, dann kriegt jeder noch ein kleines Goodie und ein Geschenk.
0: Ach, da macht euch morgen bei der Kinderrally mit. Top. Du machst heute beim Ladies-Tag mit, ne? Ladies-Night, super, das passt dir. Sehe schon in Netzstrümpfen.
2: Kinder in Frauenklamotten haben morgen übrigens nochmal zusätzlich an Rabatt. Nein, es war nur Spaß.
0: Und was haben diese gefühlten 10 Minuten für einen Sinn? Ihr könnt was gewinnen.
2: Karten gewinnen. Schreibt uns mal, ob ihr damals mit dabei wart. 1991, glaube ich, war das. Oder 1990, als die Michelle, der Michael, die Misswahl gewonnen hat. Und wenn ihr Karten gewinnen wollt oder Gutscheine gewinnen wollt, im Wert von 30 Euro, WhatsApp ins Meinwille, Sendstudio 0709. Ihr wisst schon. Ihr wisst schon.
1: Nee.
0: So, jetzt raus.
2: Jetzt reicht's für heute.
0: Das ist eine Überdosis, höret.
2: Aber du in Frauenklamotten, Micha, also denke mal drüber nach. Also.
0: Ah, nein, ich will dich ja nicht unnötig hier.

0: 10 Minuten vor 6 ist es. Ich wünsche euch einen wunderschönen Abend. Und gleich bei uns in den Nachrichten geht es um Jannik Sinner, denn der Tennisprofi, die Nummer 1 der Welt, ist überraschend ausgeschieden in der zweiten Runde bei den French Open. Was war denn da los? Es hieß, hauptsächlich mit den Temperaturen hat er ziemliche Probleme gehabt. Also die Titelchancen von Alexander Zverev, die könnten nun steigen, zumal der zweite der Weltrangliste, der Carlos Alvarez, in Paris auch noch fehlt. Also von daher, das kann richtig spannend werden. Bei uns geht's jetzt gleich weiter auf der Mainwelle mit dem Kollegen Thomas Scham ab 18 Uhr. Ich wünsche euch noch einen schönen Donnerstagabend. Genießt das schöne Wetter bei allem, was ihr macht. Vielleicht einen Grill an schön. Wie sieht's aus so heute? Ja. Könnte vielleicht auch noch eine gute Maßnahme sein. Also, wir hören uns morgen wieder. Tschüss und Servus.
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1: Es ist 18 Uhr, ich bin Stefan Schütz. München bekommt ein Bildungszentrum der Holocaust-Gedenkstätte Yad Vashem und Bayerns Ministerpräsident Söder nennt das eine Ehre für den Freistaat. Jüdisches Leben gehöre fest zu Bayern, sagte Söder, und die Entscheidung zeige die enge Verbindung zur jüdischen Gemeinde und zu Israel. Der CSU-Politiker fügte hinzu, die Gräuel des Nationalsozialismus, dem bis zu 6 Millionen Juden zum Opfer gefallen sind, dürften sich nie wiederholen. Knapp 4 Monate nach dem tödlichen Angriff auf einen Zugbegleiter in Rheinland-Pfalz wird ein 26-Jähriger wegen Mordes angeklagt. Es war eine Tat aus niedrigen Beweggründen, sagt die Staatsanwaltschaft in Zweibrücken. Claudia Wächter berichtet.
2: Der 26-Jährige fährt schwarz, wird bei einer Ticketkontrolle erwischt, soll den Zug verlassen und prügelt dann heftig auf den Bahnmitarbeiter ein. Das Opfer wird bewusstlos, stirbt später im Krankenhaus an einer Hirnblutung. Der mutmaßliche Täter, sagt die Staatsanwaltschaft, habe die Tat gestanden, bestreitet aber einen Tötungsvorsatz.
1: Nach einem Messerangriff am Bahnhof von Winterthur in der Schweiz spricht die Polizei von einem Terroranschlag. Ein 31-Jähriger aus Winterthur hat 3 Menschen verletzt, einen von ihnen lebensgefährlich. In der Vergangenheit habe der Angreifer von Winterthur Propaganda für die Terrororganisation Islamischer Staat gemacht, hieß es. Der Schweizer, der auch die türkische Staatsbürgerschaft hat, war laut Polizei vor wenigen Tagen in der Psychiatrie. Die EU-Länder haben im ersten Quartal deutlich weniger Waren in die USA exportiert, minus gut 30% im Vergleich zum Vorjahr. Trotzdem blieben die USA das wichtigste Exportziel der EU. Insgesamt gingen die Exporte der Europäischen Union in Nicht-EU-Länder um 8,8% zurück. Auch die Importe nahmen ab. Hintergrund ist unter anderem der Zollstreit zwischen der EU und den USA. Große Überraschung bei den French Open. Der Tennis-Weltranglistenerste Jannik Sinner ist in Runde 2 des Grand-Slam-Turniers ausgeschieden. Der Südtiroler unterlag dem Argentinier Juan Manuel Girondolo in 5 Sätzen und hatte vor allem mit der großen Hitze Probleme. Vorher war Jan-Lennard Struff ausgeschieden. Der Weltranglisten-Dritte Alexander Zverev ist damit der einzige männliche deutsche Tennisprofi, der noch in Paris dabei ist. Es ist jetzt 6:15.
3: Die Tage sind frühsommerlich, die Nächte allerdings doch ziemlich frisch. Heute Nacht erstmal Temperaturen nur noch um die 4 Grad. Morgen dann wieder richtig viel Sonnenschein, Temperaturen bis zu 26 Grad. Am Samstag kommt ein bisschen Wind dazu und am Abend kann es da auch Regen oder Gewitter geben. Am Sonntag dann häufiger Regen oder Gewitter, die Temperaturen bleiben aber im Bereich bis zu 25 Grad.
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3: Bitte Vorsicht, auf der A9 in Richtung Berlin zwischen Lauf und Laufersbruck hat es einen Unfall gegeben, die Standspur ist gesperrt. Dann im weiteren Verlauf zwischen Trockau und Bayreuth Süd, Reifenteile auf der Fahrbahn, da auch bitte besondere Vorsicht. Und nochmal im weiteren Verlauf zwischen dem Dreieck Bayreuth-Kulmbach und Bad Benneck-Himmelkron, Sichtbehinderungen durch Rauch, die Standspur ist blockiert und da steht ein defekter LKW. Dann weiter auf die A9 in Richtung Nürnberg, der Rastplatz Lippertz ist bis morgen Mittag gesperrt wegen Mäharbeiten und auch da im weiteren Verlauf auf Höhe Pegnitz Reparaturarbeiten, die Parallelfahrbahn ist gesperrt. Dann haben wir noch Blitzer in Bayreuth in der Bismarckstraße und in Bayreuth in der Hoferstraße. Und wenn ihr sonst noch irgendwas entdeckt, dann gebt Bescheid mit einer WhatsApp ins Studio.
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13: Schönen Abend, ich bin Tamara Busler, es ist jetzt 18.30 Uhr. Ab nächster Woche Samstag wird in Bayreuth wieder kräftig in die Pedale getreten. Das Stadtradeln startet. 3 Wochen lang sammeln tausende Radfahrer in ganz Deutschland Kilometer fürs Klima, auch hier bei uns in Bayreuth. Mitmachen kann da jeder, der hier lebt, arbeitet oder zur Schule geht. Außerdem gibt's an 3 Samstagen geführte Fahrradtouren durch die Stadt. Teams und Einzelradler können sich jetzt schon mal online anmelden und am Ende winken sogar Preise für die fleißigsten Radfahrer. Der DSDS-Gewinner von 2016 kommt jetzt am Wochenende zum CSD nach Hof. Prinz Damien ist mittlerweile sogar Teil des Cast von Das Michael Jackson Musical in Hamburg. Und es ist mittlerweile sogar der 3. Christopher Street Day in Hof. Er findet am Samstag ab 13 Uhr statt. Die ganze Hofer Innenstadt wird bunt. Erst wird es eine Demonstration für Vielfalt und Gleichberechtigung geben und dann im Anschluss ein großes Straßenfest ab ca. 16 Uhr. Im Bayreuther Rot-Main-Center haben die Menschen in der Weihnachtszeit ordentlich gespendet. Jetzt profitiert davon die BRK Schönzeit. Insgesamt sind knapp 1000 Euro zusammengekommen. Damit soll auch heuer wieder eine Ferienfreizeit für Kinder aus Familien mit wenig Geld möglich werden. Für viele der Kinder ist das oft der erste richtige Urlaub ihres Lebens. Seit 2023 organisiert das Rote Kreuz die Freizeit in Bischofsgrün gemeinsam mit ehrenamtlichen Helfern und Unterstützern aus der Region.
14: Die kommende Nacht wird sternenklar und kalt. Temperaturen nur um die plus 4 Grad. Morgen dann aber nochmal richtig viel Sonnenschein am Freitag. Bis zu 26 Grad. Samstag und Sonntag werden windiger, da gibt's auch ein paar Wolken und es kann auch immer mal wieder Regen oder Gewitter geben. Am Samstag eher selten, am Sonntag durchaus häufiger. Bitte Vorsicht, auf der A9 in Richtung Berlin zwischen Lauf und Lauf-Hersbruck hat es einen Unfall gegeben, die Standspur ist blockiert. Dann im weiteren Verlauf zwischen Trockau und Bayreuth Süd steht ein Auto mit einer Panne, die Standspur ebenfalls blockiert. Wechseln wir auf die A9 in Richtung Nürnberg, der Rastplatz Lippertz ist bis morgen Mittag gesperrt wegen Mäharbeiten und auch da nochmal im weiteren Verlauf. A9 Richtung Nürnberg in Höhe Pegnitz, Reparaturarbeiten, die Parallelfahrbahn ist gesperrt. Dann wird geblitzt in Bayreuth in der Bismarckstraße und in der Hoferstraße statt einwärts zwischen Grüner Baum und Bürgerreuther Straße. Wenn ihr sonst noch irgendwas habt, dann sagt Bescheid und schickt uns eine WhatsApp.
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8: Es ist 19 Uhr, ich bin Stefan Schütz. Sonnenhungrige kommen aktuell voll auf ihre Kosten, aber es ist Vorsicht geboten. In den Krankenhäusern sind zuletzt fast doppelt so viele Menschen mit Hautkrebs behandelt worden wie noch vor 20 Jahren. Ursula Winkler berichtet über die Gründe.
9: Zum einen wird die Bevölkerung immer älter und im Alter steigt das Hautkrebsrisiko deutlich. Zum anderen werden heute vermutlich viel mehr Fälle erkannt. Versicherte ab 35 Jahren können alle 2 Jahre zum Screening gehen. Experten zufolge ist der wichtigste Risikofaktor für fast alle Hautkrebsarten die UV-Strahlung. Konsequenter Sonnenschutz ist also das A und O.
8: Die 12-jährige Luise aus Freudenberg war vor gut 3 Jahren mit zahlreichen Messerstichen getötet worden. Die Täterinnen 2 andere minderjährige Mädchen. Sie müssen nun Schmerzensgeld an die Familie des Opfers zahlen, hat das Landgericht Koblenz geurteilt. Den Eltern und der Schwester stehen demnach 125.000 Euro zu, plus Bestattungs- und Anwaltskosten. Einen Strafprozess gab es nicht, weil die Täterinnen 12 und 13 Jahre alt waren und damit nicht strafmündig. Ein CDU-Politiker sorgt für Wirbel in der Pflegedebatte. Unionsfraktionsvize Stegemann hat sich dafür ausgesprochen, dass Pflegebedürftige ihr Eigenheim einsetzen sollen, bevor die Gemeinschaft zahlt. Ein Erbenschutzprogramm auf Kosten der Allgemeinheit kann es nicht geben, so Stegemann. Hintergrund: Gesundheitsministerin Wagen rechnet in den nächsten 2 Jahren mit einem Defizit von gut 22 Milliarden Euro in der Pflegeversicherung und plant Reformen. Wegen einer beschädigten Brücke durch einen LKW-Unfall müssen Bahnreisende zwischen München und Ingolstadt mit Problemen rechnen. Die Bahn sprach von massiven Beeinträchtigungen auf der Strecke, die Teil der schnellsten ICE-Route zwischen der Landeshauptstadt und Nürnberg ist. Die Fernzüge werden umgeleitet. Kanzler Merz als Lackaffen zu bezeichnen, geht aus Sicht der Staatsanwaltschaft Heilbronn zu weit. Das Amtsgericht stimmte der Einschätzung zu und hat einen Strafbefehl wegen Beleidigung erlassen. Zur Begründung heißt es, es bestehe kein sachlicher Zusammenhang zur politischen Arbeit des Bundeskanzlers. Der Begriff Lackaffe stand in einem von fast 400 Facebook-Posts zu einem Besuch des Kanzlers in Heilbronn vergangenes Jahr. Es ist jetzt 7:15.
10: Zunächst gibt's mal eine kalte Nacht mit Temperaturen nur noch um plus 4 Grad. Dann aber morgen am Freitag nochmal einen ziemlich warmen Tag. Bis zu 26 Grad, dazu viel Sonnenschein. Am Samstag kommen Wolken und am Abend auch Regen oder Gewitter dazu. Am Sonntag regnet's dann häufiger mal und auch Gewitter kann's da ab und zu mal geben. Die Temperaturen bleiben aber im Bereich über 20 Grad. Auf der A9 in Richtung Berlin gibt es weiterhin eine Störung zwischen Lauf und Laufersbruck. Da hat es einen Unfall gegeben, die Standspur ist gesperrt. Dann auf der A9 in Richtung Nürnberg. Der Rastplatz Lippertz ist bis morgen Mittag gesperrt wegen Mehrarbeiten. Und auf Höhe Pegnitz gibt es Reparaturarbeiten. Da ist die Parallelfahrbahn gesperrt. Geblitzt wird in Bayreuth in der Bismarckstraße und in der Hoferstraße stadteinwärts zwischen Grüner Baum und Bürgerreuther Straße. Habt ihr sonst noch was? Dann gebt ganz einfach Bescheid und schickt eine WhatsApp.
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1: Das News-Update um 19.30 Uhr. Ich bin Tamara Bussler. Schönen Abend. Ab nächster Woche Samstag wird in Bayreuth wieder kräftig in die Pedale getreten. Das Stadtradeln startet. 3 Wochen lang sammeln tausende Radfahrer in ganz Deutschland Kilometer fürs Klima, auch hier bei uns in Bayreuth. Mitmachen kann da jeder, der hier lebt, arbeitet oder zur Schule geht. Außerdem gibt's an 3 Samstagen geführte Fahrradtouren durch die Stadt. Teams und Einzelradler können sich jetzt schon mal online anmelden und am Ende winken sogar Preise für die fleißigsten Radfahrer. Der DSDS-Gewinner von 2016 kommt jetzt am Wochenende zum CSD nach Hof. Prinz Damien ist mittlerweile sogar Teil des Cast von Das Michael Jackson Musical in Hamburg. Und es ist mittlerweile sogar der 3. Christopher Street Day in Hof. Er findet am Samstag ab 13 Uhr statt. Die ganze Hofer Innenstadt wird bunt. Erst wird es eine Demonstration für Vielfalt und Gleichberechtigung geben und dann im Anschluss ein großes Straßenfest ab ca. 16 Uhr. Im Bayreuther Rot-Main-Center haben die Menschen in der Weihnachtszeit ordentlich gespendet. Jetzt profitiert davon die BRK Schönzeit. Insgesamt sind knapp 1000 Euro zusammengekommen. Damit soll auch heuer wieder eine Ferienfreizeit für Kinder aus Familien mit wenig Geld möglich werden. Für viele der Kinder ist das oft der erste richtige Urlaub ihres Lebens. Seit 2023 organisiert das Rote Kreuz die Freizeit in Bischofsgrün gemeinsam mit ehrenamtlichen Helfern und Unterstützern aus der Region. 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
2: Es geht rein in eine sternenklare, aber ziemlich kalte Nacht mit Tiefstwerten um plus 4 Grad. Morgen am Freitag dann viel Sonnenschein nochmal und bis zu 26 Grad. Das Wochenende wird windig, da kann es auch immer mal wieder Regen oder Gewitter geben. Am Samstag nicht ganz so häufig, am Sonntag häufiger mal. Die Temperaturen bleiben aber bei 20 bis 26 Grad. Die Stadtstraße Bayreuth-Bad Berneck ist zwischen Bayreuth und Bindlach in beiden Richtungen momentan gesperrt. Da hat es einen Unfall gegeben und es sind Personen auf der Fahrbahn. Dann weiter auf die A9 in Richtung Nürnberg. Der Rastplatz Lippertz ebenfalls gesperrt wegen Mehrarbeiten bis morgen Mittag. Und auf Höhe Pegnitz Reparaturarbeiten die Parallelfahrbahn gesperrt. Außerdem wird geblitzt in Bayreuth in der Bismarckstraße und in der Hoferstraße stadteinwärts zwischen Grüner Baum und Bürgerreuther Straße. Wenn ihr sonst noch was habt, dann gebt Bescheid und schickt uns eine WhatsApp ins Studio.
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Auf der Stadtstraße Bayreuth-Bad Berneck, das ist die Bindlacher Allee in dem Fall. In Bayreuth hat es einen Unfall gegeben, deswegen ist da zwischen Bayreuth und Bindlach momentan in beiden Richtungen gesperrt. Die Unfallaufnahme läuft und es sind Personen auf der Fahrbahn, also am besten möglichst weiträumig drumherum fahren.

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1: Es ist 20 Uhr, ich bin Stefan Schütz. Falschinformationen im Internet sind für die große Mehrheit der Menschen in Deutschland mittlerweile ein alltägliches Phänomen. Das zeigt eine Studie des Digitalverbands Bitkom. Alarmierend dabei, jeder Zweite leitet Fake News auch weiter. Warum, Claudia Wächter in der Nachrichtenredaktion?
2: Ja, oft ist es, denke ich, einfach dieses Wow, guck doch mal, der Papst in der stylischen Daunenjacke. Aber das ist ja noch verhältnismäßig harmlos, wenn es um Krieg geht, Hass, Gewalt, also politische Themen. Da wird's heikel und das verunsichert die Leute nicht nur, sagen die Studienmacher. Am Ende geht's auch um unsere Demokratie. Meinungsaustausch funktioniert einfach nicht mehr, wenn wir nicht mehr wissen, was wahr und falsch ist.
1: Die EU-Länder haben im ersten Quartal des Jahres deutlich weniger Waren in die USA exportiert, minus gut 30% im Vergleich zum Vorjahr. Trotzdem blieben die USA das wichtigste Exportziel der EU. Insgesamt gingen die Ausfuhren der Europäischen Union in Nicht-EU-Länder um 8,8% zurück. Auch die Importe nahmen ab. Hintergrund ist unter anderem der Zollstreit zwischen der EU und den USA. Wer im Osten lebt und in Rente ist, hat im Schnitt deutlich weniger Geld als im Westen. Das zeigen Zahlen des Statistischen Bundesamtes. Ostrentner kommen auf rund 25.000 bis 26.000 Euro im Jahr, Westrentner auf fast 30.000 Euro. Das sind mehrere tausend Euro Unterschied und gilt für Männer wie Frauen. Angefragt hatte die Zahlen die Partei BSW. Sie warnt davor, das Rentenniveau bei einer Reform zu kürzen. Wegen einer beschädigten Brücke ist der Zugverkehr an der Bahnstrecke zwischen München und Ingolstadt massiv beeinträchtigt gewesen. Doch inzwischen gab die Bahn Entwarnung. Die Begutachtung der Brücke und unserer Erkundungsfahrten sind abgeschlossen, teilte ein Bahnsprecher mit. Züge könnten den Abschnitt wieder befahren. Reisenden steht damit wieder das planmäßige Angebot im Fern- und Regionalverkehr zur Verfügung. Bei den French Open ist Tennisprofi Jannik Sinner überraschend in der zweiten Runde ausgeschieden. Bei großer Hitze hatte der Weltranglistenerste aus Südtirol körperliche Probleme und musste mehrfach eine Pause machen. Schließlich unterlag Sinner dem Argentinier Juan Manuel Cerundolo in 5 Sätzen. Die Titelchancen von Alexander Zverev könnten nun steigen, zumal auch der Zweite der Weltrangliste Carlos Alcaraz in Paris fehlt. Es ist jetzt 8:15.
3: Die Nacht zum Freitag wird sternenklar und ziemlich frisch, Werte nur noch um die 4 Grad. Morgen dann viel Sonnenschein und bis zu 26 Grad. Und am Samstag, da wird's dann windig. Wolken sind mit dabei, gegen Abend kann's Regen oder Gewitter geben. Am Sonntag dann häufiger mal Regen oder Gewitter, Temperaturen aber an beiden Tagen so zwischen 20 und 25 Grad. Es hat einen Unfall gegeben auf der Bindlacher Allee. An der Kreuzung, da ist momentan deswegen gesperrt. Es sind auch Personen auf der Fahrbahn. Also da am besten weiträumig drumherum fahren und besonders vorsichtig auch fahren. Schauen wir weiter auf die A9 in Richtung Nürnberg. Der Rastplatz Lippertz ist gesperrt wegen Mäharbeiten. Das Ganze dauert noch bis morgen Mittag. Und im weiteren Verlauf auf Höhe Pegnitz Reparaturarbeiten. Die Parallelfahrbahn ist gesperrt. Dann gibt's auch noch Blitzer und zwar in Bayreuth in der Bismarckstraße und nochmal Bayreuth Hoferstraße stadteinwärts zwischen Grüner Baum und Bürgerreuther Straße. Habt ihr sonst noch was? Dann gebt Bescheid mit der WhatsApp ins Studio.
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1: Mit Tamara Bussler, schönen Abend, es ist 20.30 Uhr. Wer am Samstag in Richtung Tirol oder Südtirol unterwegs ist, muss mit massiven Verkehrsproblemen rechnen. Grund ist eine angekündigte Versammlung im Bereich der Brenner Autobahn in Tirol. Die A13 wird dort zwischen 11 und 19 Uhr am Brenner weitgehend gesperrt. Damit ist der gesamte Brenner-Korridor betroffen, inklusive wichtiger Ausweichstrecken. Laut Behörden ist bereits im Vorfeld mit langen Staus und Verkehrsüberlastungen zu rechnen. Auch die IHK Bayreuth warnt vor erheblichen Behinderungen und rät, Fahrten in Richtung Tirol möglichst zu verschieben oder eben auf andere Strecken auszuweichen. Zweimal Vollsperrung der A9 bei Himmelkron und das innerhalb von 24 Stunden, jeweils auch in beide Richtungen. Zweimal haben sich kilometerlange Staus gebildet. Was war denn da heute los? Martin Sollek.
2: Im Baustellenbereich bei Himmelkron hat sich heute früh ein Auto überschlagen. Laut Polizei ist der Fahrer beim Überholen eines LKW kurz eingeschlafen. Das Auto überschlug sich und landete auf der Gegenfahrbahn. Glücklicherweise haben sich beide Insassen nur leicht verletzt. Die A9 bei Himmelkron war nach dem Unfall für etwa eine Stunde komplett gesperrt. Und schon gestern Vormittag sind Autofahrer dort auf die Geduldsprobe gestellt worden. An der Lanzendorfer Brücke war die Ladung eines Lasters in Brand geraten. Die Feuerwehr hatte Schwierigkeiten durch den Stau an die Einsatzstelle zu kommen. Deshalb wurde die Autobahn zwischen Himmelkron und dem Autobahndreieck für eine Dreiviertelstunde beidseitig gesperrt.
1: Dankeschön, Martin. 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
3: Es folgt eine kalte Nacht mit Werten um 4 Grad, dann ein sonniger Freitag mit Werten um 26 Grad und am Samstag und Sonntag, da gibt's von allem ein bisschen was, Sonne, Wolken, Regen und Gewitter, Temperaturen da 20 bis 26 Grad. Die Bindlacher Allee in Bayreuth ist zwischen Bayreuth und Bindlach nach einem Unfall in beiden Richtungen gesperrt. Es läuft immer noch die Unfallaufnahme und es sind da Personen auf der Fahrbahn. Dann schauen wir weiter auf die A9 in Richtung Nürnberg. Der Rastplatz Lipperts ist gesperrt wegen Mehrarbeiten bis morgen Mittag. Und auf Höhe Pegnitz gibt's Reparaturarbeiten, da ist die Parallelfahrbahn gesperrt. Geblitzt wird in Bayreuth in der Bismarckstraße und in der Hoferstraße stadteinwärts zwischen Grünerbaum und Bürgerreuther Straße.
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Zwei Meldungen gibt's von der A9 in Richtung Nürnberg. Zum einen ist der Rastplatz Lippertz wegen Mäharbeiten noch bis morgen Mittag gesperrt. Zum anderen dann auf Höhe Pegnitz gibt's Reparaturarbeiten. Da ist die Parallelfahrbahn gesperrt.

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1: Es ist 21 Uhr, ich bin Stefan Schütz. Knapp 4 Monate nach dem tödlichen Angriff auf einen Zugbegleiter in Rheinland-Pfalz wird ein 26-Jähriger nun wegen Mordes angeklagt. Der mutmaßliche Täter soll den Bahnmitarbeiter nach einer Fahrkartenkontrolle mit Schlägen attackiert haben, Claudia Wächter berichtet.
2: Der 26-Jährige fährt schwarz, wird bei einer Ticketkontrolle erwischt, soll den Zug verlassen und prügelt dann heftig auf den Bahnmitarbeiter ein. Das Opfer wird bewusstlos, stirbt später im Krankenhaus an einer Hirnblutung. Der mutmaßliche Täter sagt, die Staatsanwaltschaft habe die Tat gestanden, bestreitet aber einen Tötungsvorsatz.
1: Wegen illegaler Produkte hat die EU-Kommission eine Strafe in Höhe von 200 Millionen Euro gegen den chinesischen Online-Marktplatz Temu verhängt. Die Brüsseler Behörde teilte mit, das Unternehmen habe Risiken und Schäden für Verbraucher nicht ordentlich bewertet. Verbraucher in der EU stießen bei Temu mit hoher Wahrscheinlichkeit auf illegale Artikel. München bekommt ein Bildungszentrum der Holocaust-Gedenkstätte Yad Vashem und Bayerns Ministerpräsident Söder nennt das eine Ehre für den Freistaat. Jüdisches Leben gehöre fest zu Bayern, sagte Söder, und die Entscheidung zeige die enge Verbindung zur jüdischen Gemeinde und zu Israel. Der CSU-Politiker fügte hinzu, die Gräuel des Nationalsozialismus, dem bis zu 6 Millionen Juden zum Opfer gefallen sind, dürften sich nie wiederholen. USA und Iran haben sich offenbar auf einen neuen Rahmen für eine Waffenruhe geeinigt. Das berichten mehrere Medien unter Berufung auf US-Kreise. Demnach soll die bestehende Feuerpause, die seit dem 8. April gilt, aber immer wieder von beiden Seiten gebrochen wurde, um 60 Tage verlängert werden. Gleichzeitig sollen Verhandlungen über das iranische Atomprogramm aufgenommen werden. Kanada hat sich bei der Eishockey-WM in der Schweiz für die Niederlage im Olympiafinale gegen die USA revanchiert. Im WM-Viertelfinale kam der Rekordchampion gegen den Titelverteidiger und Olympiasieger zu einem 4:0 und steht am Samstag im Halbfinale. Dahin hat es auch Finnland geschafft, erstmals seit dem WM-Gewinn im Jahr 2022. Es ist jetzt 9:15 Uhr. Es geht heute durch eine meist sternenklare Nacht, in der die Temperaturen auf 11 bis 3 Grad sinken. Morgen sieht es ähnlich aus, bei bis zu 30 Grad. Am Samstag gibt's im Norden schon Schauer und Gewitter, am Sonntag dann überall. Dazwischen zeigt sich aber immer wieder die Sonne. Am Sonntag wird es etwas kühler. A7 Fulda Richtung Würzburg. Zwischen Bad Kissingen, Obertulba und Hammelburg Gefahr durch mehrere Reifenteile auf der Fahrbahn. Die A8 Stuttgart Richtung München zwischen Eichelberg und Märklingen Gefahr durch Spanngurte auf der Fahrbahn. Und die B20 zwischen Abzweig nach Kamm-Münster und Satzdorf. Dort könnten sich Personen auf oder neben der Fahrbahn befinden. Gute Fahrt.
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1: Ich bin Stefan Schütz. Knapp 4 Monate nach dem tödlichen Angriff auf einen Zugbegleiter in Rheinland-Pfalz wird ein 26-Jähriger nun wegen Mordes angeklagt. Der mutmaßliche Täter soll den Bahnmitarbeiter nach einer Fahrkartenkontrolle mit Schlägen attackiert haben, Claudia Wächter berichtet.
2: Der 26-Jährige fährt schwarz, wird bei einer Ticketkontrolle erwischt, soll den Zug verlassen und prügelt dann heftig auf den Bahnmitarbeiter ein. Das Opfer wird bewusstlos, stirbt später im Krankenhaus an einer Hirnblutung. Der mutmaßliche Täter sagt, die Staatsanwaltschaft habe die Tat gestanden, bestreitet aber einen Tötungsvorsatz.
1: Wegen illegaler Produkte hat die EU-Kommission eine Strafe in Höhe von 200 Millionen Euro gegen den chinesischen Online-Marktplatz Temu verhängt. Die Brüsseler Behörde teilte mit, das Unternehmen habe Risiken und Schäden für Verbraucher nicht ordentlich bewertet. Verbraucher in der EU stießen bei Temu mit hoher Wahrscheinlichkeit auf illegale Artikel. Das waren die Nachrichten um 5:30. Es geht heute durch eine meist sternenklare Nacht, in der die Temperaturen auf 11 bis 3 Grad sinken. Morgen sieht es ähnlich aus, bei bis zu 30 Grad. Am Samstag gibt's im Norden schon Schauer und Gewitter, am Sonntag dann überall. Dazwischen zeigt sich aber immer wieder die Sonne. Am Sonntag wird es etwas kühler.
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1: Es ist 22 Uhr, ich bin Katrin Steinberger. Laut Medienberichten haben US-amerikanische und iranische Unterhändler eine vorläufige Rahmeneinigung erzielt. Präsident Trump muss aber noch zustimmen. Demnach verlängern beide Seiten die Waffenruhe um 60 Tage. Der Iran verpflichtet sich, die Straße von Hormuz vollständig zu öffnen. Die USA geben im Gegenzug ihre Hafenblockade schrittweise auf. Außerdem erklärt der Iran nicht, nach einer Atombombe zu streben. 200 Millionen Euro, diese Strafe hat die EU-Kommission der chinesischen Online-Plattform Temu aufgebrummt, wegen illegaler Produkte und Risiken für Verbraucher. Mehr dazu von Dieter Ebeling.
2: Von einem besonders schwerwiegenden Verstoß gegen EU-Regeln sprach die Kommission. 130 Millionen EU-Bürger seien bei Temu Kunden und das Risiko für sie sei zu groß. So sei ein hoher Prozentsatz von Ladegeräten mangelhaft gewesen. Zu viele Babyspielzeuge hätten zu viele Chemikalien enthalten und bei anderen habe Erstickungsgefahr bestanden.
1: Wegen einer beschädigten Brücke ist der Zugverkehr an der Bahnstrecke zwischen München und Ingolstadt massiv beeinträchtigt gewesen. Doch inzwischen gab die Bahn Entwarnung. Die Begutachtung der Brücke und Erkundungsfahrten sind abgeschlossen, teilte ein Bahnsprecher mit. Züge könnten den Abschnitt wieder befahren. Reisenden steht damit wieder das planmäßige Angebot im Fern- und Regionalverkehr zur Verfügung. Die Staatsanwaltschaft Heilbronn hat einen Mann angezeigt, weil er Bundeskanzler Merz auf Facebook als Lackaffen bezeichnet hat. Und das Amtsgericht hat jetzt einen Strafbefehl wegen Beleidigung erlassen. Der Begriff taucht in einem von fast 400 Kommentaren zu einem Kanzlerbesuch in Heilbronn auf. Die Begründung, ein sachlicher Bezug zur politischen Arbeit von Merz sei nicht erkennbar. Bei den French Open ist Tennisprofi Jannik Sinner überraschend in der zweiten Runde ausgeschieden. Bei großer Hitze hatte der Weltranglisten-Erster Südtirol körperliche Probleme und musste mehrfach eine Pause machen. Schließlich unterlag Sinner dem Argentinier Juan Manuel Cerundolo in 5 Sätzen. Die Titelchancen für Alexander Zverev könnten damit steigen, zumal auch der Zweite der Weltrangliste, Carlos Alcaraz, in Paris fehlt. Es ist jetzt 10:15. Es geht heute durch eine meist sternenklare Nacht, in der die Temperaturen auf 11 bis 3 Grad sinken. Morgen sieht es dann ähnlich aus, bei bis zu 30 Grad. Am Samstag geht es im Norden schon Schauer und Gewitter und am Sonntag dann überall. Dazwischen zeigt sich aber immer wieder die Sonne und am Sonntag wird es dann auch wieder etwas kühler. Im Moment liegen uns keine Meldungen vor. Allen unterwegs gute Fahrt.
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1: Ich bin Katrin Steinberger. Laut Medienberichten haben US-amerikanische und iranische Unterhändler eine vorläufige Rahmeneinigung erzielt. Präsident Trump muss aber noch zustimmen. Demnach verlängern beide Seiten die Waffenruhe um 60 Tage. Der Iran verpflichtet sich, die Straße von Hormuz vollständig zu öffnen. Die USA geben im Gegenzug ihre Hafenblockade schrittweise auf. Außerdem erklärt der Iran nicht, nach einer Atombombe zu streben. 200 Millionen Euro. Diese Strafe hat die EU-Kommission der chinesischen Online-Plattform Temu aufgebrummt, wegen illegaler Produkte und Risiken für Verbraucher. Mehr dazu von Dieter Ebeling.
2: Von einem besonders schwerwiegenden Verstoß gegen EU-Regeln sprach die Kommission. 130 Millionen EU-Bürger seien bei Temu Kunden und das Risiko für sie sei zu groß. So sei ein hoher Prozentsatz von Ladegeräten mangelhaft gewesen. Zu viele Babyspielzeuge hätten zu viele Chemikalien enthalten und bei anderen habe Erstickungsgefahr bestanden.
1: Das waren die Nachrichten um 5:30. Es geht heute durch eine meist sternenklare Nacht, in der die Temperaturen auf 11 bis 3 Grad sinken. Morgen sieht es dann ähnlich aus, bei bis zu 30 Grad. Am Samstag geht es im Norden schon Schauer und Gewitter und am Sonntag dann überall. Dazwischen zeigt sich aber immer wieder die Sonne und am Sonntag wird es dann auch wieder etwas kühler.
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1: Es ist 23 Uhr. Ich bin Katrin Steinberger. Seit Tagen brodeln Gerüchte um einen möglichen Kanzlertausch, weil es zwischen der SPD und der Union eher schwierig läuft. SPD-Chef und Vizekanzler Klingbeil hat jetzt aber betont, an Spekulationen will er sich nicht beteiligen.
2: Ich habe mit dem Kanzler ein Vertrauensverhältnis. Wir wissen um die Aufgabe, die vor uns steht, innenpolitisch, europapolitisch, auch international. Und daran arbeiten wir, glaube ich, beide sehr gerne und werden das auch weiterhin tun.
1: Mit Blick auf

0: anstehende Entscheidungen ist Klingbeil zuversichtlich, dass das gelingen kann, wenn alle kompromissbereit sind. Der Tarifstreit bei der Telekom ist beigelegt. Nach einem langen Verhandlungsmarathon gibt's mehr Geld für die rund 60.000 Beschäftigten. Ab August steigt die monatliche Zulage auf 340 Euro und ab 2027 gibt es 480 Euro. Außerdem sind betriebsbedingte Kündigungen bis Ende 2028 ausgeschlossen. Wer Verdi-Mitglied ist, bekommt einen Extrabonus. In Tirol ist ein Segelflieger aus Bayern gegen eine Felswand geprallt und dabei ums Leben gekommen. Der Unfall passierte bei Ehrwald, ganz in der Nähe der bayerischen Grenze. Der 72-jährige Pilot kam aus dem Landkreis Rosenheim zu der Polizei. Wie es zu dem Unfall kam, ist noch offen. Polizei und Fachleute untersuchen jetzt den Vorfall. Bundesverkehrsminister Schnieder ist skeptisch bei der Frage, ob der sogenannte Tankrabatt über den 1. Juli hinaus verlängert wird. Irgendwann komme der Staat an seine Grenzen, sagte er dem Handelsblatt. Aktuell fallen pro Liter Benzin und Diesel 17 Cent weg durch den Tankrabatt. Eingeführt wurde der, um Autofahrer und Unternehmen bei hohen Spritpreisen infolge des Iran-Konflikts zu entlasten. Das Urteil ist gefallen. Ein junger Islamist muss 15 Jahre ins Gefängnis. Der Österreicher mit nordmazedonischen Wurzeln hatte einen Anschlag auf ein Taylor Swift-Konzert im Wiener Ernst-Happel-Stadion geplant. Die Konzerte wurden damals wegen Terrorgefahr abgesagt und sorgten weltweit für Schlagzeilen. Der 21-Jährige hatte vor Gericht die Anschlagspläne gestanden und sich entschuldigt. Es ist jetzt kurz nach 11.
1: Das Wetter für Bayreuth und die Region. Das Hoch heißt Boris und bringt uns heute 25 Grad, morgen bis zu 28 Grad. Samstag dann, Stand jetzt vereinzelt. Ja, am Sonntag eher Regen und oder Gewitter möglich, aber genießen wir erstmal heute, diesen Donnerstag.
0: Wir schauen auf die A6 Nürnberg Richtung Pilsen. Zwischen dem Kreuz Nürnberg Ost und dem Kreuz Altdorf steht ein Pannenfahrzeug. Die rechte Spur im Moment blockiert. Bitte langsam fahren, die Personen sind ausgestiegen.
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1: Ich bin Katrin Steinberger. Seit Tagen brodeln Gerüchte um einen möglichen Kanzlertausch, weil es zwischen der SPD und der Union eher schwierig läuft. SPD-Chef und Vizekanzler Klingbeil hat jetzt aber betont, an Spekulationen will er sich nicht beteiligen.
2: Ich habe mit dem Kanzler ein Vertrauensverhältnis. Wir wissen um die Aufgabe, die vor uns steht, innenpolitisch, europapolitisch, auch international. Und daran arbeiten wir, glaube ich, beide sehr gerne und werden das auch weiterhin tun.
1: Mit Blick auf anstehende Entscheidungen ist Klingbeil zuversichtlich, dass das gelingen kann, wenn alle kompromissbereit sind. Der Tarifstreit bei der Telekom ist beigelegt. Nach einem langen Verhandlungsmarathon gibt's mehr Geld für die rund 60.000 Beschäftigten. Ab August steigt die monatliche Zulage auf 340 Euro und ab 2027 gibt es 480 Euro. Außerdem sind betriebsbedingte Kündigungen bis Ende 2028 ausgeschlossen. Wer Verdi-Mitglied ist, bekommt einen Extrabonus. Das waren die Nachrichten um halb. Es geht heute durch eine meist sternenklare Nacht, in der die Temperaturen auf 11 bis 3 Grad sinken. Morgen sieht es dann ähnlich aus, bei bis zu 30 Grad. Am Samstag geht es im Norden schon Schauer und Gewitter und am Sonntag dann überall. Dazwischen zeigt sich aber immer wieder die Sonne und am Sonntag wird es dann auch wieder etwas kühler.
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1: Es ist 0 Uhr, ich bin Katrin Steinberger. Reservisten sollen zu Übungen verpflichtet werden. Für diesen Plan bekommt Verteidigungsminister Pistorius jetzt Lob vom Präsidenten des Reservistenverbands, Bastian Ernst. Auch die Anhebung der Altersgrenze auf 68 findet er gut. Das sei ein fairer Kompromiss, sagt er jetzt gegenüber dem Redaktionsnetzwerk Deutschland, weil so erfahrene Leute länger helfen können. Eine starke Reserve sei wichtig für die Sicherheit Deutschlands, so Ernst. Auch Mittel- und Westeuropa schwitzen. Eine Hitzewelle hat die Region von Portugal über Frankreich bis Italien fest im Griff. Warm, aber angenehm ist es dagegen in Griechenland. Takis Zafos berichtet aus Athen.
2: Hier in Athen nämlich, wo im Sommer sonst immer wieder Hitzewellen auftreten, bleiben die Temperaturen tagsüber moderat bei rund 30 Grad. Während Westeuropa unter der Hitze stöhnt, genießt man hier den Sommer ganz ohne Sauna-Effekt. Und nachts sinken die Werte auf angenehme 18 Grad, ideal für erholsamen Schlaf, wie Ärzte und Medizin.

0: Meteorologen sagen.
1: Die Menschen in Bayern haben mehr Geld im Portemonnaie. Die Reallöhne sind im ersten Quartal um fast 2% gestiegen. Das liegt daran, dass die Löhne stärker zugelegt haben als die Preise. Besonders deutliches Plus gab es in der IT-Branche und bei Banken und Versicherungen. Auch viele Geringverdiener profitieren, weil der Mindestlohn angehoben wurde. Der Iran bremst die Erwartungen. Das Rahmenabkommen mit den USA ist noch nicht fertig und auch nicht bestätigt. Das berichtet die Nachrichtenagentur Tasnim jetzt und beruft sich auf eine dem Verhandlungsteam nahestehende Quelle. Das widerspricht vorherigen Berichten aus den USA. Da hieß es, beide Seiten hätten sich auf einen Rahmen für eine neue Waffenruhe geeinigt. Demnach habe sich unter anderem der Iran verpflichtet, die Straße von Hormus vollständig zu öffnen. Norwegen steht zum ersten Mal überhaupt im Halbfinale der Eishockey-WM. Sie haben Lettland mit 2:0 besiegt. Jetzt geht's für die Norweger gegen die Schweiz, die sich mit 3:1 gegen Schweden durchgesetzt hat und weiter vom ersten WM-Titel träumt. Im zweiten Halbfinale treffen Kanada und Finnland aufeinander. Es ist jetzt 11:45. In der Nacht ist es fast überall sternenklar. Die Temperaturen liegen bei 11 bis 3 Grad. Tagsüber ist es dann ganz ähnlich wie die letzten Tage, sonnig bei bis zu 30 Grad. Am Samstag, da gibt es im Norden dann schon Schauer und Gewitter, am Sonntag dann überall. Dazwischen zeigt sich aber immer wieder die Sonne. Am Sonntag wird es etwas kühler. Es läuft alles ruhig auf Bayerns Fernstraßen.
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1: Ich bin Katrin Steinberger. Reservisten sollen zu Übungen verpflichtet werden. Für diesen Plan bekommt Verteidigungsminister Pistorius jetzt Lob vom Präsidenten des Reservistenverbands, Bastian Ernst. Auch die Anhebung der Altersgrenze auf 68 findet er gut. Das sei ein fairer Kompromiss, sagt er jetzt gegenüber dem Redaktionsnetzwerk Deutschland, weil so erfahrene Leute länger helfen können. Eine starke Reserve sei wichtig für die Sicherheit Deutschlands, so Ernst. Auch Mittel- und Westeuropa schwitzen. Eine Hitzewelle hat die Region von Portugal über Frankreich bis Italien fest im Griff. Warm, aber angenehm ist es dagegen in Griechenland. Takis Zaphos berichtet aus Athen.
2: Hier in Athen nämlich, wo im Sommer sonst immer wieder Hitzewellen auftreten, bleiben die Temperaturen tagsüber moderat bei rund 30 Grad. Während Westeuropa unter der Hitze stöhnt, genießt man hier den Sommer ganz ohne Sauna-Effekt. Und nachts sinken die Werte auf angenehme 18 Grad, ideal für erholsamen Schlaf, wie Ärzte und Meteorologen sagen.
1: Das waren die Nachrichten um 5:30. In der Nacht ist es fast überall sternenklar. Die Temperaturen liegen bei 11 bis 3 Grad. Tagsüber ist es dann ganz ähnlich wie die letzten Tage, sonnig bei bis zu 30 Grad. Am Samstag, da gibt es im Norden dann schon Schauer und Gewitter, am Sonntag dann überall. Dazwischen zeigt sich aber immer wieder die Sonne. Am Sonntag wird es etwas kühler.
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1: Es ist 1 Uhr, ich bin Katrin Steinberger. Wer morgen Richtung Süden fährt, zum Beispiel nach Italien, hat leider Pech. Die Brenner Autobahn wird wegen einer Demo komplett dicht gemacht. Auch für alle, die aus den Pfingstferien zurückkommen, wird's schwierig. Lea Maciolat, schon heute kann es deshalb zu Problemen kommen.
2: Ab morgen früh ist die Brenner Autobahn dicht, also werden sich schon heute viele auf den Weg machen und das dürfte direkt auf der Autobahn, aber auch drumherum für Staus und Behinderungen sorgen. Die Gemeinde Gries in Österreich will mit der Demo gegen die Verkehrsbelastung protestieren. Rund 15.000 Menschen leiden täglich unter Lärm, Feinstaub und überlasteten Straßen, lautet ihr Argument.
1: Der Tankstelleninteressenverband hält nichts von einer Verlängerung des Tankrabatts, denn das Hauptproblem bleibe. Die Konzerne melken den deutschen Markt mehr als in anderen Ländern, sagt ein Verbandssprecher der Rheinischen Post. Als Beispiel nennt er Österreich. Dort kostet Super 1,70 Euro pro Liter. Das sei auch bei uns möglich, wenn die Konzerne nicht so abkassieren würden. Die 12-Uhr-Regel für Preiserhöhungen findet der Verband dagegen sinnvoll. Die Zahl der Arbeitslosen könnte in diesem Monat wieder unter 3 Millionen liegen. Das zeigt die neue Statistik der Bundesagentur für Arbeit. Experten warnen aber, der Negativtrend am Arbeitsmarkt ist damit nicht gestoppt. Es gibt zwar keinen Absturz, aber auch keinen echten Aufschwung. Besonders in der Pflege fehlen weiterhin viele Kräfte. Die Zahlen werden heute in Nürnberg vorgestellt. In Schwandorf hat ein Feuer in einem Entsorgungsbetrieb die Einsatzkräfte stark gefordert. Die Rauchwolke war am Abend weithin sichtbar. Feuerwehr und technisches Hilfswerk waren mit an die 100 Leuten vor Ort und haben das Feuer gelöscht. Gerade laufen noch die Nachlöscharbeiten. Verletzt wurde niemand. Wie hoch

0: Gitterschaden ist und warum es gebrannt hat, steht noch nicht fest. Bei den French Open ist Tennisprofi Jannik Sinner überraschend in der zweiten Runde ausgeschieden. Bei großer Hitze hatte der Weltranglisten-Erster Südtirol körperliche Probleme und musste mehrfach eine Pause machen. Schließlich unterlag Sinner dem Argentinier Juan Manuel Cerundolo in 5 Sätzen. Die Titelchancen für Alexander Zverev könnten damit steigen, zumal auch der Zweite der Weltrangliste, Carlos Alcaraz, in Paris fehlt. Es ist jetzt 1:15. In der Nacht ist es fast überall sternenklar. Die Temperaturen liegen bei 11 bis 3 Grad. Tagsüber ist es dann ganz ähnlich wie die letzten Tage, sonnig bei bis zu 30 Grad. Am Samstag, da gibt es im Norden dann schon Schauer und Gewitter, am Sonntag dann überall. Dazwischen zeigt sich aber immer wieder die Sonne. Am Sonntag wird es etwas kühler. Es läuft alles ruhig auf Bayerns Fernstraßen.
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1: Ich bin Katrin Steinberger. Wer morgen Richtung Süden fährt, zum Beispiel nach Italien, hat leider Pech. Die Brenner Autobahn wird wegen einer Demo komplett dicht gemacht. Auch für alle, die aus den Pfingstferien zurückkommen, wird's schwierig. Lea Maciolat, schon heute kann es deshalb zu Problemen kommen.
2: Ab morgen früh ist die Brenner Autobahn dicht, also werden sich schon heute viele auf den Weg machen und das dürfte direkt auf der Autobahn, aber auch drumherum für Staus und Behinderungen sorgen. Die Gemeinde Gries in Österreich will mit der Demo gegen die Verkehrsbelastung protestieren. Rund 15.000 Menschen leiden täglich unter Lärm, Feinstaub und überlasteten Straßen, lautet ihr Argument.
1: Der Tankstelleninteressenverband hält nichts von einer Verlängerung des Tankrabatts, denn das Hauptproblem bleibe. Die Konzerne melken den deutschen Markt mehr als in anderen Ländern, sagt ein Verbandssprecher der Rheinischen Post. Als Beispiel nennt er Österreich. Dort kostet Super 1,70 Euro pro Liter. Das sei auch bei uns möglich, wenn die Konzerne nicht so abkassieren würden. Die 12-Uhr-Regel für Preiserhöhungen findet der Verband dagegen sinnvoll. Das waren die Nachrichten um halb. In der Nacht ist es fast überall sternenklar. Die Temperaturen liegen bei 11 bis 3 Grad. Tagsüber ist es dann ganz ähnlich wie die letzten Tage, sonnig bei bis zu 30 Grad. Am Samstag, da gibt es im Norden dann schon Schauer und Gewitter, am Sonntag dann überall. Dazwischen zeigt sich aber immer wieder die Sonne. Am Sonntag wird es etwas kühler.
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1: Es ist 2 Uhr, ich bin Katrin Steinberger. Die Preise in Deutschland werden sehr wahrscheinlich weiter steigen. Das Statistische Bundesamt gibt heute eine erste Schätzung ab zur Inflation diesen Monat, also Mai. David Riemer hat die Einzelheiten.
2: Hohe Spritpreise, das erleben wir seit Wochen an den Tankstellen und auch die Unternehmen. Sie werden die gestiegenen Preise voraussichtlich in gewissem Maße an die Verbraucher weitergeben. Da sind sich Volkswirte sicher. Konkret heißt das, wenn das Anliefern der Milch in die Molkerei mehr kostet, da die Tankfüllung mehr kostet, müssen Milchbauern und Molkereien diese Mehrkosten wieder reinholen. Den Preis für den Liter Milch zu erhöhen ist da eine Möglichkeit.
1: Der Tarifstreit bei der Telekom ist beigelegt. Nach einem langen Verhandlungsmarathon gibt's mehr Geld für die rund 60.000 Beschäftigten. Ab August steigt die monatliche Zulage auf 340 Euro und ab 2027 gibt es 480 Euro. Außerdem sind betriebsbedingte Kündigungen bis Ende 2028 ausgeschlossen. Wer Verdi-Mitglied ist, bekommt einen Extrabonus. In Tirol ist ein Segelflieger aus Bayern gegen eine Felswand geprallt und dabei ums Leben gekommen. Der Unfall passierte bei Ehrwald, ganz in der Nähe der bayerischen Grenze. Der 72-jährige Pilot kam aus dem Landkreis Rosenheim zu der Polizei. Wie es zu dem Unfall kam, ist noch offen. Polizei und Fachleute untersuchen jetzt den Vorfall. Das Urteil ist gefallen. Ein junger Islamist muss 15 Jahre ins Gefängnis. Der Österreicher mit nordmazedonischen Wurzeln hatte einen Anschlag auf ein Taylor Swift-Konzert im Wiener Ernst-Happel-Stadion geplant. Die Konzerte wurden damals wegen Terrorgefahr abgesagt und sorgten weltweit für Schlagzeilen. Der 21-Jährige hatte vor Gericht die Anschlagspläne gestanden und sich entschuldigt. Taylor Andrews aus den USA hat den Mount Everest vom Basislager aus bis zum Gipfel in unter 10 Stunden bestiegen. Das ist wohl neuer Rekord, berichtet die Fachseite Explorers Web. Er war dabei aber mit Flaschensauerstoff unterwegs und hat den alten Rekord um eine Stunde unterboten. Die Bergsteigerszene diskutiert, ob solche Zeiten überhaupt vergleichbar sind, weil viele Faktoren eine Rolle spielen. Zum Beispiel verändert sich die Route jedes Jahr. Es ist jetzt 2:15. In der Nacht ist es fast überall sternenklar. Die Temperaturen liegen bei 11 bis 3 Grad. Tagsüber ist es dann ganz ähnlich wie die letzten Tage, sonnig bei bis zu 30 Grad. Am Samstag, da gibt es im Norden dann schon Schauer und Gewitter, am Sonntag dann überall. Dazwischen zeigt sich aber immer wieder die Sonne. Am Sonntag wird es etwas kühler. Im Moment liegen uns keine Meldungen vor. Gute Fahrt allen unterwegs.
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